0: kommst denn du heute mit daheim?
1: So zwischen halber und drei Viertel.

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1: Mit Helene Feichtenhofer. Schönen guten Morgen. Heute beginnt der Herbst, zumindest aus meteorologischer Sicht. Auch die Sommerferien sind bald vorbei. In Wien, Niederösterreich und im Burgenland geht das neue Schuljahr kommenden Montag wieder los. In den restlichen Bundesländern ist es eine Woche später der Fall. Zeit für den Tourismus, eine erste Bilanz über den Sommer zu ziehen. Und da zeigt sich einmal mehr, dass Urlaub in Österreich auch heuer geboomt hat. Die Hotels haben bislang über 22,35 Millionen Nächtigungen in diesem Sommer gezählt. Das sind um 1,5% mehr als noch letztes Jahr. Mit Schulbeginn kommt dann auch das lang diskutierte Kopftuchverbot für unter 14-Jährige. Das ist weiter sehr umstritten. Die SPÖ-Jugendorganisationen rufen nun auch schon zu einem Schulstreik gegen das Kopftuchverbot auf. Diesen Streik soll es am 9. Oktober in Wien geben. Dabei soll aber nicht nur gegen das Kopftuchverbot demonstriert werden, sondern generell gegen Rassismus und Sexismus an den Schulen. In 5 Bezirken, nämlich in Bregenz, Wien, Brigittenau, Gensandorf, Leibniz und Linz, testet die Polizei ab heute ein neues Dienstzeitmodell. Im Regeldienst sollen für Polizisten damit keine Überstunden mehr anfallen. Wer gerne mehr Überstunden machen möchte, kann sich selbst dafür eintragen. Ab kommenden April soll das Modell dann für alle Polizisten in ganz Österreich gelten. In gut einer Woche will der US-Tech-Konzern Apple seine neuen iPhones vorstellen und Gerüchten zufolge soll dann auch erstmals ein faltbares iPhone darunter sein. Das soll sich quasi wie ein Buch zur Seite aufklappen lassen und sich dann so in einen Tablet-ähnlichen Bildschirm verwandeln lassen.
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1: Mit Alexandra Fekonja, guten Morgen. Bundeskanzler Christian Stocker hat gestern im Fernsehen weiter ausgeführt, wie er die Pensionen absichern will. Das soll mit einem durch Dividenden aus Staatsbeteiligungen gespeisten Fonds passieren. Außerdem soll man, wenn man für Kinder Geld investiert, keine Gebühren und Steuern bezahlen müssen. Da geht es um bis zu 5.000 Euro im Jahr. Urlaub in Österreich war auch in diesem Sommer der Renner. Seit Mai haben Touristen in Österreich rund 42 Millionen Nächte verbracht. Zwischen Mai und Juli ist das auch ein neuer Rekord seit Beginn der Messungen. Auch in Zukunft schaut man in den Tourismus optimistisch, sagt die Obfrau der Bundessparte Tourismus und Freizeitwirtschaft der Wirtschaftskammer, Susanne Kraus-Winkler.
2: Wir gehen ja in Richtung Ganzjahrestourismus, was nicht bedeutet 365 Tage, aber bedeuten sollte, knapp zwischen 9 und 10 Monaten Angebot schwerpunktmäßig anbieten zu können. Und da, glaube ich, wird im Herbst sehr, sehr viel möglich sein.
1: Hier könne man etwa Kultur- oder Sportangebote nutzen, so Kraus-Winkler. Im Prozess um den jahrzehntelangen ungeklärten Mord an US-Rapper Tupac Shakur ist der Angeklagte für schuldig befunden worden. Der frühere Anführer einer Gang soll den Mord in Auftrag gegeben haben, wie die Geschworenen befunden haben. Shakur war 1996 im Alter von 25 Jahren in Las Vegas getötet worden. Er war einer der einflussreichsten Rapper der 1990er Jahre. Und noch zum Tennis, da hat Lili Tagger ein denkwürdiges Debüt bei den US Open hingelegt. Die 18-jährige Osttirolerin hat sich in Runde 1 gegen Tamara Korpatsch aus Deutschland mit 6:0 und 7:6 durchgesetzt. Bei den Herren ist Juri Rodionow bei seiner Hauptfeldpremiere eine Runde weiter. Er hat den Franzosen Giovanni Mpeci Pericard in 3 Sätzen besiegt.
3: 2 Minuten nach 6 Uhr, einen schönen guten Morgen wünschen wir und schicken liebe Grüße auf die Tiroler Straßen mit guten Nachrichten. Sie kommen aktuell überall störungsfrei voran. Sollte sich was ändern und Sie etwas entdecken, dann gerne jederzeit anrufen bei uns unter 052 42 61 030 30. Wir sagen vielen Dank und wünschen eine gute Weiterfahrt.
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3: Das ist der Blick zum Wetter und heute am 1. September, da startet ja auch der meteorologische Herbst. Der Sommer ist damit zumindest unter den Wetterfröschen einmal vorbei und es herbstelt auch schon, das merkt man ja in der Früh wieder relativ gut, auch bei den Temperaturen, bei aktuell 13 Grad in Aldrans und in Prutz und 14 Grad werden uns derzeit in Fügen im Zillertal angezeigt. Es wird heute am Dienstag aber generell wieder freundlich, die Sonne, die kann sich viele Stunden lang zeigen und die Temperaturen, die steigen auf 21 bis 26 Grad. Graz, also auch perfektes Wetter heute für unsere U1 Unterwegstour bei den Bergbahnen in Imst. Morgen am Mittwoch gibt es dann auch wieder einiges an Sonnenschein ab. Später am Nachmittag werden aber auch die Wolken etwas dichter und es beginnt dann zu regnen. Zuvor erreichen die Höchstwerte noch 22 bis 27 Grad.
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3: Und da geht's nicht nur hinein in einen neuen Tag, sondern heute auch in ein ganz neues Monat und eben auch sogar in eine neue Jahreszeit. Heute im 1. September ist eben der meteorologische Herbstbeginn, aber keine Sorge, der Sommer, der bleibt schon noch ein bisschen da und astronomischer Herbstbeginn ist ja dann ohnehin erst am 23. September. Also es liegen da noch hoffentlich einige schöne Tage vor uns und wir freuen uns, Sie begleiten zu können mit viel guter Musik und auch den wichtigsten Infos aus unserem Land. Damit würde ich sagen, gehen wir es an und wünschen allen einen wunderschönen

0: Chris Steger und Car Guarantee an diesem Dienstagmorgen. Wir haben es 10 Minuten nach 6.
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0: Ja, uns erwartet heute generell freundliches Bergwetter auf uns. Der Hangnebel, der zieht sich nämlich schon am Vormittag bald zurück. Danach zeigt sich meist von Beginn an die Sonne. Zeitweise ist der Himmel sogar wolkenlos. Am Nachmittag, da bilden sich ein paar Haufen Wolken, die für etwas Schatten sorgen. Die Schauer- und Gewittergefahr, die ist dann vor allem am Grenzkamm zu Südtirol und auch über den Bergen Osttirols leicht erhöht. Sonst bleibt sie aber eher gering. Dazu wird es nur mäßig warm und teilweise auch etwas windig. Auf 2000 Metern liegen die Temperaturen zwischen 5 und 14 Grad, auf 3000 Metern zwischen 0 und 7 Grad. Der Höhenwind, der wird mäßig bis teilweise lebhaft aus Südwest bis westlicher Richtung. Also insgesamt heute ein feiner Tag, vielleicht ja, die Jacke einpacken, aber ansonsten sicherlich ein guter Tag, um diesen in den Bergen zu verbringen. Und ein guter Tag für Musik ist sowieso immer. Jetzt mit Roland Kaiser.

0: Es ist 15 Minuten nach 6. Einen guten Morgen heute am Dienstag in Kalenderwoche 36. Und da haben Sie ja bei uns jetzt die Möglichkeit, ein Auto zu gewinnen.
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0: Ja, das ist gestern losgegangen mit unserer großen Autosuche. Noch einmal zur Erinnerung, jede Woche wird der BYD Dolphin Surf an einem anderen Ort in Tirol versteckt und bleibt dort dann insgesamt 4 Tage lang auch stehen. Wenn Sie ihn finden, heißt es schnell ein Selfie machen und dann uns an Radio U1 Tirol senden. Damit Sie das Auto ein bisschen leichter finden, gibt es natürlich auch ein paar Tipps und Hinweise hier bei uns auf U1, hier auf Sendung. Und da geht unsere Reise weiter. Heute wird die Spur auch schon ein bisschen heißer. Gestern haben wir es ja in den Westen von Tirol geschickt, dorthin, wo schon vor Jahrhunderten Jahren wichtige Wege über die Berge geführt sind. Und jetzt können Sie die Landkarte ein Stückchen weiter heranzoomen. Das macht für uns der David Hotter. Guten Morgen.
2: Genau, schönen guten Morgen. Wir sind im Tiroler Oberland. Stellen Sie sich einmal vor, Sie kommen auf einem alten Weg durch das Inntal. Vor Ihnen liegt ein Ort, an dem plötzlich zwei Flüsse zusammenkommen. Der eine ist der Inn und der andere, der kommt aus den Bergen und ist deutlich kleiner.
0: Ja, und genau hier treffen aber nicht nur zwei Gewässer aufeinander, auch die alten Wege, die führen zusammen weiter über große Alpenpässe und auch in verschiedene Richtungen. Und genau dort irgendwo wartet eben auch unser BYD.
2: Ganz genau, und damit gibt es Ihren zweiten Hinweis für heute. Folgen Sie dem Inn nach Westen und suchen Sie den Ort, an dem die Sanna in den Inn mündet. Morgen gehen wir dann noch weiter zurück in die Geschichte. Dann erfahren Sie, was vor mehr als 700 Jahren an diesem Ort entstanden ist.
0: Als Tipp gerne auch auf unseren Social Media Kanälen vorbeischauen, also auf Instagram oder Facebook. Auch dort werden täglich Fotos gepostet, die bei der Suche ja auch sehr gute Hinweise liefern können.
2: Auf alle Fälle. Und wenn Sie unser verstecktes Auto gefunden haben, einfach ein Selfie mit dem Auto schicken per Mail an office@u1-radio.at oder per WhatsApp an die 0 52 42 61 030. Alle weiteren Infos zum Gewinnspiel gibt's auf unserer Homepage www.u1-radio.at.
0: Da drücken wir schon allen ganz fest die Daumen und wünschen viel Spaß beim Autosuchen.
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Simon & Garfunkel am Dienstagmorgen zum Aufstehen mit Cecilia. Und jetzt geht's bei uns weiter mit Wirbelwind. Wenn zwei Herzen sich verstehen, 20 Minuten nach 6 haben wir's. Wir wünschen einen guten Morgen und feinen Tagesstart.

0: Wunderschönen guten Morgen am Dienstag. Auf Ruhe 1 und da heißt es bei uns gleich:
1: Bist du deppert? Ja,
0: bist du deppert? Da singt nämlich auch die Martina.
2: Ja, bist du deppert? Ich glaub, ich bin.
0: Ausgespielt in Kürze bei uns, es ist 6.23 Uhr.
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0: Mit dem Bayerischen geht's hinein in diesen neuen Dienstag, neuen Tag und auch ins neue Monat, heute der 1. September. Und da haben wir jetzt für Sie die aktuellen Infos aus unserem Land mit David Hotter.
1: Einen feinen Dienstagmorgen.
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3: Nach einem schweren Verkehrsunfall hat gestern die A12 Inntal Autobahn bei Robben für 2 Stunden gesperrt werden müssen. Ein 24-Jähriger hat gegen 10.30 Uhr in Fahrtrichtung Bregenz im Baustellenbereich des Robbener Tunnels einen kleinen LKW auf der rechten Seite überholt, wobei er diesen touchiert hat. Anschließend hat der Mann einen weiteren PKW über den rechten Bordstein überholt. Daraufhin hat der Fahrer zurück auf die Fahrbahn gelenkt und ist über die Mittellinie auf die Gegenspur gekommen. In weiterer Folge ist der Frontteil mit einem entgegenkommenden Sattel-LKW zusammengestoßen. Durch die Wucht des Zusammenstoßes ist der PKW-Lenker in seinem Fahrzeug eingeklemmt und schwerst verletzt worden. Der Mann ist mit dem Notarzthubschrauber in die Universitätsklinik Innsbruck geflogen worden. Der LKW-Fahrer ist unverletzt geblieben. Gegen 12.30 Uhr konnte die Autobahn wieder freigegeben werden. Das Land Tirol startet heute eine neue Runde der Förderaktion Nachhaltigkeitsassistentin. Unternehmen und Tourismusverbände können sich damit Unterstützung holen, wenn sie eine eigene Stelle für Nachhaltigkeit schaffen. Florian Birnbacher mit den Einzelheiten.
4: Gefördert werden Personal- und Weiterbildungskosten für neu eingestellte Nachhaltigkeitsassistenten. Die geförderten Mitarbeiter sollen sich im Betrieb zum Beispiel um Umweltschutz, Kreislaufwirtschaft, nachhaltige Lieferketten oder interne Abläufe kümmern. Das Land übernimmt dabei bis zu 50% der Kosten, maximal aber 30.000 Euro. Im vergangenen Jahr hat unter anderem das Unternehmen Planlicht in Fomp eine solche Stelle neu geschaffen. Anträge können ab heute bis Ende Oktober eingereicht werden. Teilnahmeberechtigt sind Unternehmen und Tourismusverbände mit Standort in Tirol.
3: Vereinzelt heftige Regenschauer und Gewitter haben gestern Abend für Einsätze der Feuerwehr gesorgt. In Sellrhein haben die Wassermengen eine Gemeindestraße überflutet. In Bad Hering ist die Feuerwehr mit dem Einsatzstichwort Wasserschadenzimmer alarmiert worden. Dort ist Wasser durch ein Dach in ein Haus gelangt. In Kirchbichl und Kemmerton sind Unterführungen unter Wasser gestanden. Und Lilly Zagger steht in der 2. Runde der US Open. Die 18-jährige Osttirolerin konnte sich gestern mit 6:0 und 7:6 gegen die deutsche Tamara Korpatsch durchsetzen. Jetzt wartet in der 2. Runde die als Nummer 10 gesetzte US-Amerikanerin Amanda Anisimova, die vergangenes Jahr im Wimbledon- und US Open-Finale gestanden ist. Und mit diesen Infos jetzt auf die Straßen, Fabian.
0: Und zum Morgen ins Verkehrsservice. Und da ist soweit alles gut. Sollte Ihnen was auffallen, dann gerne jederzeit anrufen unter 052 42 61 03030. Wir sagen vielen Dank und wünschen eine gute und sichere Fahrt. Ab zum Wetter jetzt und zu den aktuellen Temperaturen. Da sind wir stellenweise noch im einstelligen Bereich, wie in Seefeld bei 9 Grad, Kitzbühel aktuell bei 11 Grad und in Axam sind es 13 Grad. Heute, am 1. September, da startet der meteorologische Herbst und dieser Herbstbeginn, der bringt heute generell viel Sonne und Temperaturen von 21 bis maximal 26 Grad.
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0: 7 Minuten nach 6:30, das ist der Dienstagmorgen hier auf U1 am 1. September. Und da geht's bei uns ja ins Finale, kann man sagen.
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0: Zwei Stationen warten noch. Heute die vorletzte. Und da geht's bei uns heute zu den Imsterbergbahnen, also ins Tiroler Oberland. Da werden wir am Vormittag und auch am Nachmittag einige Eindrücke bekommen von Kollegen Philipp Wachter, der vor Ort ist. Und wir freuen uns natürlich auch über viele, die mit vor Ort sein werden, also viele von unseren Hörerinnen und Hörern. Und das ist heute auch kostenlos möglich. Mit dem Losungswort gibt es nämlich zwischen 10 und 12 Uhr eine freie Auffahrt mit der Gondel, sowie auch die Talfahrt mit der Gondel oder auch dem Alpincoaster. Ganz egal, wie man das gerne hätte. Wichtig zu wissen ist eben das Losungswort, und das lautet heute Buddy. Also Buddy bei der Kasse einfach nennen zwischen 10 und 12 Uhr und damit Radio U1 Tirol einen feinen Tag genießen bei U1 unterwegs heute von den Imster Bergbahnen. Wir freuen uns schon auf einen

0: Blick auf die Uhr. Es ist 6.42 Uhr.
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0: Und da haben wir gleich schon Teil Nummer 1 für Sie. Die Widder bis zu den Jungfrauen sind jetzt im Mittelpunkt.
2: Genau, die Widder, die sollten eine finanzielle Unklarheit heute nicht auf die leichte Schulter nehmen. Bemühen Sie sich gleich um eine Lösung, damit Sie wieder beruhigt nach vorne blicken können.
0: Die Stiere haben im Beruf heute alles gut im Griff. Auch Ihre Alltagspflichten erledigen Sie im Handumdrehen und können sich danach angenehmeren Dingen widmen.
2: Die Zwillinge, die dürfen sich heute über vielversprechende Aussichten in der Liebe freuen. Nutzen Sie die günstige Venus-Konstellation und lassen Sie sich auf schöne Momente.
0: Die Krebse, die sollten heute darauf achten, sich nicht zu überfordern. Überdenken Sie Ihr Arbeitspensum noch einmal und gönnen Sie sich auch ausreichend Zeit zum Durchatmen, ist auch wichtig.
2: Ja, schon. Die Löwen, die zählen heute in Sachen Liebe und Finanzen zu den Glückskindern. Freuen Sie sich über positive Entwicklungen und genießen Sie die schönen Seiten des Lebens.
0: Und die Jungfrauen, die finden heute leicht die richtige Ordnung und behalten auch den Überblick überall. Auch schwierige Arbeiten gehen Ihnen konzentriert und auch souverän von der Hand. Gleich der zweite Teil, Waage bis Fische, zuvor mal die Flippers und David.
2: Ja.
0: Die rote Sonne von
2: Barbados.
0: Ganz genau. Damit
2: super,
0: viel Spaß und einen wunderschönen guten Morgen heute. Dienstag, der 1. September ist angebrochen.

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1: Der zweite Teil, Waage bis Fische.
2: Die Wagen, die müssen heute vielleicht mit kleinen Stolpersteinen rechnen, denn nicht alles klappt hundertprozentig. Die schönen Stunden mit ihrem Partner lassen sie kleine Ärgernisse jedoch schnell vergessen.
1: Die Skorpione profitieren heute vom kraftvollen Einfluss des Marses und verspüren viel Energie. Nutzen sie diesen Schwung, engagieren sie sich und setzen sie vor allem auch ihre Vorhaben entschlossen um.
2: Die Schützen, die starten entspannt in den September und können den Tag gelassen angehen. In der Liebe und bei den Finanzen, da stehen die Sterne heute besonders günstig für sie.
1: Die Steinböcke, die können heute durch den Einfluss des Marses dazu etwas verleitet werden, zu ehrgeizig an ihre Aufgaben heranzugehen. Bemühen sie sich darum, realistisch zu bleiben und vor allem ihre Kräfte sinnvoll einzuteilen.
2: Die Wassermänner, die sollten aktiv werden, wenn sie sich nach einer neuen Partnerschaft sehnen. Vielleicht entwickelt sich aus einer guten Freundschaft schon bald eine überraschende Liebesgeschichte.
1: Und die Fische, die erhalten heute durch Mars zusätzliche Kraft und auch Durchsetzungsvermögen. Handeln sie ruhig nach dem Motto, geht nicht, gibt's nicht, und lassen sie sich von Hindernissen vor allem nicht entmutigen. Damit wünschen wir einen schönen guten Morgen an diesem Dienstag und feinen Start hinein in den September.
2: Morgen!

0: Musik von Tiroler Wind. Steh wieder auf, auch das Motto natürlich für diesen Dienstag. Es geht also raus aus den Federn und rein in diesen neuen Tag. Und wir begleiten Sie hier auf O1 mit viel Musik. Da geht's gleich weiter mit Diane and the Belmonts. Why must I be a teenager in love? Teenager in love. Und gleich auch zu hören Musik von den Fetzigen. Es ist 7:09. Wir wünschen einen schönen guten Morgen.
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1: Mit Alexander Fekonja, guten Morgen. Heute beginnt der Herbst, zumindest aus meteorologischer Sicht. Auch die Sommerferien sind bald vorbei. In Wien, Niederösterreich und dem Burgenland geht die Schule kommenden Montag wieder los. In den restlichen Bundesländern ist es eine Woche später der Fall. Zeit für den Tourismus, eine erste Bilanz über den Sommer zu ziehen. Und da zeigt sich einmal mehr, dass Urlaub in Österreich auch heuer wieder geboomt hat, sagt uns WKÖ-Tourismusobfrau Susanne Krauswinkler.
2: Der Alpenraum war sicher eines der Hauptprofiteure, aber auch zum Beispiel die Großstadt Wien. Also Wien hat extreme Zuwächse. Sie haben zwar wesentlich mehr Hotels und Betten auch bekommen, aber Wien hat einfach seit Jahresbeginn einen Boom zu verzeichnen.
1: Die Hoteliers in Österreich haben bislang über 22 Millionen Nächtigungen im Sommer gezählt. Das sind um 1,5% mehr als noch letztes Jahr. Der österreichische Mineralölkonzern OMV wird mit der Irin Emma Delaney zum ersten Mal von einer Frau geführt. Sie hat 30 Jahre lang für den britischen BP-Konzern gearbeitet. Anlegervertreter wünschen sich, dass sich die OMV stärker Bereichen wie Geothermie oder Kohlenwasserstoffproduktion zuwendet. Aus dem Öl- und Gasgeschäft soll man sich langfristig verabschieden. Unter dem Motto Zusammenhalt in Europa hat Bundespräsident van der Bellen 5 Staatschefs aus dem deutschsprachigen Raum in seine Heimat Tirol eingeladen. Er trifft dort die Spitzen aus Belgien, Deutschland, Liechtenstein, Luxemburg und der Schweiz. Das Treffen startet heute in Innsbruck und geht morgen am Forum Alpbach weiter. Über 7 Jahre hinweg soll Amazon bei Werbeauktionen heimlich die Preise nach oben getrieben und dadurch zweistellige Milliardenbeträge verdient haben. Die Mehrkosten seien größtenteils an die Verbraucher weitergegeben worden. Das wirft die US-Wettbewerbsbehörde dem Online-Riesen vor und verklagt den Konzern jetzt gemeinsam mit 22 US-Bundesstaaten.
3: Liebe Grüße zu Ihnen auf die Tiroler Straßen um 7:02. Das ist der U1-Verkehrsservice mit guten Informationen. Sie kommen störungsfrei hinein in diesen Dienst. Wenn Ihnen unterwegs was auffällt, dann gerne jederzeit anrufen bei uns unter 052 42 61 030 30. Wir sagen vielen Dank und wünschen eine gute und vor allem eine sichere Weiterfahrt. Schauen zum Wetter und es geht jetzt noch etwas bewölkt und nebelig in diesen neuen Tag hinein. Es lockert dann aber schnell auf und die Sonne, die kann sich überall gut zeigen und präsentieren. Dazu steigen die Temperaturen auf 21 bis 26 Grad. Aktuell sind es 9 Grad in Höfen im Außerfern, 13 Grad haben wir in Kirchbichl und 14 Grad jetzt in der Landeshauptstadt in Innsbruck. Heute also ein freundlicher Start in den meteorologischen Herbstbeginn an diesem 1. September und auch morgen am Mittwoch geht es generell freundlich weiter. Die Sonne, die kann sich einige Stunden lang zeigen, vor allem in der ersten Tageshälfte. Am Nachmittag muss man dann aber auch mit einigen Regenschauern rechnen. Davor steigen die Temperaturen noch auf 22 bis 27 Grad.
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3: Ja, und in Tirol wird aktuell ordentlich in die Pedale getreten. Letztes Wochenende hat ja der Ötztaler Radmarathon wieder viel Begeisterung ausgelöst und ein wirklich spektakuläres Rennen über die Tiroler Straßen geführt. Und am kommenden Wochenende geht es dann schon mit dem nächsten großen Radrennen im Land weiter. Und zwar mit dem Kitzbüheler Radmarathon, also dieses Mal im Unterland. Was da auf die Teilnehmerinnen und Teilnehmer wartet, das erfahren Sie gleich bei uns. Außerdem geht es heute auch wieder weiter mit U1 unterwegs. Da sind wir im Tiroler Oberland zu Gast und zwar bei den Imster Bergbahnen. Das Losungswort für kostenlose Berg- und Talfahrt, das erfahren Sie ebenfalls bei uns in Kürze. Damit wünschen wir einen schönen guten Morgen heute am 1. September.

0: Feinen Dienstagmorgen mit Radio U1 Tirol. Es ist 10 Minuten nach 7 und am kommenden Sonntag, da ist es wieder soweit, nach dem Ötztaler Radmarathon. Am vergangenen Wochenende werden jetzt beim Kitzbüheler Radmarathon die Profis, aber auch die Hobbysportler wieder ordentlich in die Pedale treten, David Hotter.
1: Ja, insgesamt 216 Kilometer und 4600 Höhenmeter gilt es dafür, die 1800 Teilnehmer nämlich zu bezwingen. Die werden dann von Kitzbühel aus erst über den Passturm, den Gerluspass ins Zillertal und dann am Schluss bis zum Kitzbüheler Hornradeln.
0: 28 Nationen sind heuer vertreten und manche Teilnehmer haben eine ganz schön weite Anreise, weiß Franz Steinberger, einer der Organisatoren.
2: Der weiteste Weg hat ein Mexikaner, der jedes Jahr eine Woche Urlaub macht dann in Kitzbühel und sich den Radmarathon jedes Jahr gibt. Der fragt dann auch schon immer im Jänner an, ob es einen Startplatz schon gibt, ob es schon die Möglichkeit gibt anzumelden. Und da freuen wir uns natürlich.
1: Coole Geschichte, oder?
0: Absolut.
1: Mexiko, das ist so weit weg und der kommt davon. Die Leistungsdichte unter den Teilnehmern, die ist auch heuer wieder sehr hoch. Im vergangenen Jahr, da gingen der Kanadier Jack Burke und die Schweizerin Janine Meyer als Sieger hervor und konnten da auch neue Rekorde aufstellen.
2: Der Rekord liegt bei 6 Stunden 13. Das ist schon eine ganz spezielle Nummer, aufgestellt von Jack Burke, einem Kanadier, der im Stubaital lebt. Die Janine Meyer hat 6,40 gebraucht. Die haben ihre eigene Bestleistung noch einmal gedoppt und das war schon Streckenrekord.
0: Ja, wer will, der kann das Rennen bereits in der Kitzbüheler Vorderstadt übrigens beenden. Für alle anderen Teilnehmer heißt es in der letzten Etappe dann noch einmal alles geben, denn die finalen 8 Kilometer zum Kitzbüheler Horn, die haben es ziemlich in sich.
2: Das ist natürlich auch von Beginn an sehr respekteinflößend, wenn man dann noch auf das Kitzbüheler Horn muss, nach 208 gefahrenen Kilometern. Da wird es richtig steil. Bei den meisten ist es so eine Hassliebe. Ja, jeder freut sich und da gibt es auch Tränen dann oben im Ziel, wenn es geschafft ist. Aber bis dorthin ist man eher so nicht freund mit diesem Berg.
1: Im Durchschnitt brauchen die Teilnehmer zwischen 8 und 10 Stunden, um die 216 Kilometer lange Strecke dann zu bezwingen.
0: Ja, der Startschuss für den Kitzbüheler Radmarathon, der fällt bereits relativ zeitig und zwar in der Früh um 6.30 Uhr. Und wir von Radio U1 Tirol sind dann auch live zu Gast und werden natürlich über das Radrennen berichten.

0: Das ist der Dienstag auf O1, heute am 1. September und wir sind auch heute wieder unterwegs.
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0: Ja, da haben wir ja schon viel erlebt diesen Sommer. Wir waren gemeinsam am Berg, im Schwimmbad, im Wildpark Alpenzoo, der Sennerei oder auch im Audioversum. Heute geht's bei der vorletzten Station weiter im Tiroler Oberland und auch wieder hoch hinaus, David.
2: Ganz genau. Wir sind nämlich zu Gast bei den Imster Bergbahnen. Kollege Philipp Wachter ist vor Ort und wird uns dann mit spannenden Einblicken am Vor- und Nachmittag mitnehmen. Und heute wartet natürlich auch für unsere Hörerinnen und Hörer wieder kostenloser Eintritt. Zwischen 10 und 12 Uhr gibt es nämlich mit dem Losungswort freie Auffahrt mit der Gondel sowie die Talfahrt mit der Gondel oder vielleicht sogar mit dem Alpine Coaster.
0: Also sehr, sehr lässig. Und das Losungswort, das heißt heute Buddy. Ist in Imst, haben wir gerade nachgeschaut, so eine Art Maskottchen, okay. Ein Vogel, der sozusagen die Welt ein bisschen erklärt. Also einfach Buddy nennen bei der Kasse und dann zwischen 10 und 12 Uhr einen feinen Tag genießen heute bei den Imster Bergbahnen bei U1 unterwegs in diesem Sommer 2026.

0: Four Tops am Dienstagmorgen. I can't help myself. Und bei uns geht's in Kürze weiter mit Blutsching. Da fliegen die Funken ordentlich und gleich mit dabei auf 1 die Charlene. Es ist 19 Minuten nach 7. Wir wünschen einen schönen guten Morgen.
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0: Aufstehen mit Radio 1 Tirol, gleich mit Nick P., du und ich und auch Bobby Day und Rockin' Robin. Zuvor mal aktuelle Infos aus unserem Land, jetzt um 7.30 Uhr mit David Hotter.
1: Schönen guten Morgen.
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3: Der Schulbeginn rückt immer näher. Pro Kopf werden für den Schulstart in Tirol rund 160 Euro ausgegeben. Österreichweit rechnet der Handel mit einem zusätzlichen Umsatz von rund 350 Millionen Euro. Gekauft werden neben klassischen Schulartikeln auch Bekleidung und Geschenke zum Schulstart. Aufgrund der Teuerung hat sich auch das Kaufverhalten zum Schulbeginn verändert, wie der Tiroler Handelsobmann Roman Eberhardt erklärt.
4: Es wird vielleicht preissensibler eingekauft und es wird spezieller eingekauft. Nicht immer einfach was mitgenommen, sondern es wird genauer hingeschaut, wo ist Bedarf und was brauche ich für mein Kind.
3: Rund 2/3 der Tiroler kaufen die Schulsachen im stationären Handel. Besonders jetzt in der Zeit, in der es sonst keine größeren Festlichkeiten gibt, ist der Schulbeginn ein wichtiger Impuls für die heimischen Händler. Ein Verkehrsunfall hat sich gestern am frühen Abend im Gemeindegebiet von Ramsau im Zillertal ereignet. Im Bereich Bichl wollte ein 43-jähriger Deutscher von einer Gemeindestraße auf die B169 Zillertalstraße fahren. Gleichzeitig ist ein 79-jähriger Teil auswärts gefahren. Diesen scheint der Deutsche übersehen zu haben und es ist zum Zusammenstoß bei der BKW gekommen. Der 79-Jährige und seine gleichaltrige Ehefrau sind unbestimmten Grades verletzt und zu einem Arzt gebracht worden. In weiterer Folge hat die Ehefrau mit der Rettung in das Bezirkskrankenhaus Schwarz eingeliefert werden müssen. An beiden Fahrzeugen ist erheblicher Sachschaden entstanden. Und mit dem heutigen Tag endet für Astrid Meyer die Karriere in der Tiroler Landesregierung. Wie berichtet, hat sie am 21. August den Rückzug aus der Politik verkündet. Die Landesrätin für Sicherheit, Arbeit, Generationen und Zivil- und Katastrophenschutz wechselt zurück in den Polizeidienst. Die Agenten werden auf weitere Mitglieder der Landesregierung aufgeteilt. Und das war das Neueste aus dem Land, jetzt das Neueste von den Straßenfahrern.
0: Der U1 Verkehrsservice und da läuft's überall. Wir wünschen eine gute und eine sichere Weiterfahrt. Schauen zum Wetter und erwartet heute ein feiner Tag auf uns. Die Sonne, die kann sich einige Stunden zeigen, sobald die Wolken und Nebelfelder abgezogen sind, die jetzt noch teilweise über Tirol hängen. Und die Temperaturen, die steigen auf 21 bis 26 Grad. Also auch perfektes Wetter heute für unsere Station mit U1 unterwegs bei den Bergbahnen Ims. Da gibt es ja heute auch für Sie mit dem Losungswort Buddy kostenlose Berg- und Talfahrt zwischen 10 und 12 Uhr. Und wir schauen jetzt noch zu den aktuellen Temperaturen. Da haben wir 11 Grad in West und 13 Grad in Aldrans und Nassereit.
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0: Das ist der Dienstagmorgen auf U1. Fein, dass Sie mit uns hineinstarten in diesen neuen Tag und auch in ein ganz neues Monat. Heute 1. September 2026. Das heißt gleichzeitig auch, der Herbst hat begonnen. Zumindest aus meteorologischer Sicht. Der astronomische Herbstbeginn, der ist dann erst am 23. September. Aber jedenfalls neigt sich der Sommer langsam aber sicher dem Ende zu, kann man sagen. Und die Tirolerinnen und Tiroler freuen sich, glaube ich, dann auch schon, ja, wenn der Herbst langsam beginnt.
1: Ich freue mich, wenn es draußen anfängt schlecht werden, wenn es regnet und neblig wird und ich drinnen am Kachelofen sitzen kann. Ich liebe das.
2: Wenn die ganze Welt um mich immer wieder slabrot wird, freut mich.
3: Es ist cooler, es ist so chillig. Man kann so im Wohnzimmer chillen mit einer Decke, weil im Sommer geht das ja gar nicht. Ich finde das schieres Wetter eigentlich schöner, weil man eher drein hocken kann und man ist nicht gezwungen, auszugehen.
4: Auf die Kürbissuppe und auf den Kakao. Und ich freue mich wieder, dass das Wetter ein bisschen kälter wird, dass es nicht mehr 30 Grad jeden Tag hat. Dass die Natur wieder bunter wird, also dass die Bäume wieder Farbe kriegen, dass Kastanien sammeln kannst. Und halt auch, wenn du durch den Wald gehst, dass dann das Blätter rascheln und so hast.
5: Man einfach, wie sich alles zusammen verändert, die Blätter, die ganze Natur. Es wird einfach alles so rötlich und die Sonnenaufgänge ist einfach wunderbar in der Früh.
0: Ja, so hat jede Jahreszeit natürlich seine Eigenheiten und Besonderheiten. Heute geht es also rein in den meteorologischen Herbst. Es ist 7.39 Uhr. Einen guten Morgen wünschen wir.

0: Es ist 7.42 Uhr an diesem Dienstagmorgen.
1: Einen wunderschönen guten Morgen, liebe Hörerinnen und Hörer von Radio U1 Tirol. Hier spricht Ihre Helene Fischer und ich wünsche Ihnen jetzt einen tollen Start in den Tag mit Ihrer Lieblingsmusik.
0: Und da steigen wir jetzt gemeinsam ein in die

0: Start. Dienstagmorgen, wir haben es 7:45 und wir hoffen, Sie sind schon einigermaßen frisch und munter.
1: Ich bin im Vollbesitz meiner geistigen Kräfte.
0: Wunderbar, dann würde ich sagen, haben wir auch mal Zeit jetzt für den Sport zwischendurch.
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0: Und da starten wir beim Tennis, wo es sehr erfreuliche Nachrichten gibt, David Hotter.
3: Jawohl, Lilly Tagger erreicht die zweite Runde bei den US Open. Die 18-Jährige gewinnt mit 6:0 und 7:6 gegen die deutsche Tamara Kaupac und hat es dabei noch einmal richtig spannend gemacht. Sie hat schon mit 6:0 und 4:0 geführt, dann wird die Deutsche plötzlich stärker und zwingt Tagger ins Tiebreak. Nach einer Stunde und 56 Minuten gewinnt die Osttirolerin aber gegen die Weltranglisten 48. und zieht damit zum ersten Mal bei einem Major-Turnier in eine zweite Runde ein. In Wimbledon und auch bei den French Open, da war ja schon in der ersten Runde Schluss. Jetzt wartet dann die als Nummer 10 gesetzte US-Amerikanerin Amanda Anisimova. Sie war im vergangenen Jahr im Wimbledon und US Open-Finale. Keine einfache Aufgabe also.
0: Da wünschen wir weiterhin alles Gute und schauen jetzt weiter zum Fußball. Es gibt einen gar nicht so neuen Neuzugang zu vermelden.
3: Ja, man kennt ihn zumindest, sagen wir es so. Die WSG Tirol gibt gestern bekannt, dass Matthäus Taferner einen neuen Vertrag bekommt. Er bleibt in seiner Heimat und damit bleibt den Wartenern ein Mittelfeldmotor erhalten. In 89 Pflichtspielen ist er für die WSG in fast jedem auf dem Platz gestanden. Nach Wochen der Vertragslosigkeit und Auslandsgerüchten soll diese Zahl jetzt in Wattens wachsen. Auch Managersport Stefan Köck zeigt sich über den neuen Vertrag der Ferners erfreut. Man spüre bei ihm Qualität, Einsatz, Laufstärke, Herz und Mut und der Ferner verkörpere jene Werte, die tief in der Club-DNA wären.
0: Und abschließend jetzt noch flott zum Radsport.
3: Ja, bei der Vuelta hat es gestern einen Pausentag gegeben. Heute steigen Gall und Co. wieder ins Wettkampfgeschehen ein. Die Route führt die Sportler heute von Alcaraz nach Elche de la Sierra. Nicht mit dabei ist bekanntlich Tadej Pogacar. Er ist schwer gestürzt und bereits am gebrochenen linken Schlüsselbein operiert worden. Der Ausfall Pogacars lässt Gall massiv nach vorne rücken. Er ist jetzt auf Rang 4, nur 18 Sekunden hinter dem Erstplatzierten, dem Spanier Enric Mas. Los geht's um 12.45 Uhr.
0: Ja, da drücken wir auch weiter in die Daumen. Das wär's natürlich, gell, Felix Gall?
3: Das wär so toll, oder?
0: Bei einer Grand Tour mal ganz vorne. Da schauen wir mal, was sich da noch ausgeht bei der Vuelta. Wir machen jedenfalls weiter mit Musik und einem Klassiker aus den 1980ern. Die Dire Straits und Walk of Life.
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0: Fein, dass alle heute mit dabei sind.

0: Mit ganz viel Musik geht's hinein in diesen Dienstag hier auf O1. Vor 8 Uhr noch mit dabei die fetzigen Tiroler.
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0: Und neue Musik gibt's von Brennholz.
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0: Es ist 9 Minuten vor 8. Wir wünschen einen schönen guten Morgen.
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1: Mit Alexandra Fekonja. In 5 Bezirken, nämlich in Bregenz, Wien, Brigittenau, Gänserndorf, Leibnitz und Linz, testet die Polizei ab heute ein neues Dienstzeitmodell. Unter anderem sollen Überstunden großteils freiwillig gemacht und 24-Stunden-Dienste vermieden werden. Ab April 2027 soll das Modell dann für alle Beamten in ganz Österreich gelten. Kritik gibt's von den Personalvertretern. Sie befürchten Gehaltseinbußen. Bundeskanzler Christian Stocker hat gestern im Fernsehen weiter ausgeführt, wie er die Pensionen absichern will. Das soll mit einem durch Dividenden aus Staatsbeteiligungen gespeisten Fonds passieren. Außerdem soll man, wenn man für Kindergeld investiert, keine Gebühren und Steuern bezahlen müssen. Da geht es um bis zu 5.000 Euro im Jahr. Ab heute gilt das Kopftuchverbot für Schülerinnen unter 14 Jahren und es bleibt weiter sehr umstritten. Die SPÖ-Jugendorganisationen rufen nun auch schon zu einem Schulstreik gegen das Verbot auf. Die Streiks soll es am 9. Oktober in Wien geben. Dabei soll aber nicht nur gegen das Kopftuchverbot demonstriert werden, sondern generell gegen Rassismus und Sexismus an den Schulen. Positive Bilanz zieht der heimische Tourismus. Im heurigen Sommer hat es so viele Übernachtungen gegeben wie nie zuvor seit der Messgeschichte, sagt die Opfra, der Bundessparte Tourismus und Freizeitwirtschaft der Wirtschaftskammer, Susanne Kraus-Winkler.
2: Jetzt hat sich gezeigt, dass der Juli eigentlich exorbitant gut war. Wir haben ja ein Plus von 4,8%. Das ist jetzt im Mehrjahresvergleich wirklich gut. Wir hatten einen exorbitant guten Mai. Wir hatten dann einen ganz schlechten Juni, sicher auch geschuldet der Verschiebung der Feiertage und der Fußballweltmeisterschaft.
1: In der Sommersaison bisher haben Touristen in Österreich rund 42 Millionen Nächte verbracht, rund 19 Millionen davon, also etwas weniger als die Hälfte, entfallen auf den Juli. Zwischen Mai und Juli ist das ein neuer Rekord. Und im Prozess um den jahrzehntelang ungeklärten Mord an US-Rapper Tupac Shakur ist der Angeklagte für schuldig befunden worden. Der frühere Anführer einer Gang soll den Mord in Auftrag gegeben haben, wie die Geschworenen befunden haben. Shakur war 1996 im Alter von 25 Jahren in Las Vegas getötet worden. Er war einer der einflussreichsten Rapper der 90er Jahre.
3: Sicher unterwegs und gut informiert sind Sie auf den Tiroler Straßen mit dem U1 Verkehrsservice um 8:02. Und da ist soweit alles ruhig. Sollte Ihnen was unterwegs auffallen, dann jederzeit gerne anrufen und weitersagen unter 052 42 61 030 30. Wir sagen vergelt's Gott im Vorhinein und wünschen eine gute und eine sichere Weiterfahrt. Schauen zum Wetter und noch hängen einige Wolkenfelder über Tirol. Die lösen sich aber nach und nach auf und machen der Sonne dann viel Platz, die sich den ganzen Tag lang zeigen kann. Die Temperaturen, die steigen auf 21 bis maximal 26 Grad. Aktuell noch ein bisschen frischer in der Früh, wie jetzt in Längenfeld bei 10 Grad. 12 Grad haben wir in Kundl und 13 Grad in Mierders im Stubaital. Morgen am Mittwoch gibt es dann auch wieder einiges an Sonnenschein. Später am Nachmittag werden aber auch die Wolken etwas dichter und es beginnt zu regnen. Die Höchstwerte, die reichen zuvor noch 22 bis 27 Grad.
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3: Wir von U1 sind ja immer im ganzen Land unterwegs, so auch mit unserem Sonntagsreiter. Letzte Woche waren wir in Patsch zu Gast und haben dort unter anderem mit dem Johann Müller gesprochen. Was er so alles über seine Gemeinde zu berichten hatte, das hören wir uns gleich noch einmal an. Und auch heute sind wir im Land unterwegs. U1 unterwegs macht heute nämlich Station bei den Bergbahnen Imst. Mit dem Losungswort Buddy gibt es da heute kostenlose Berg- und Talfahrt zwischen 10 und 12 Uhr für Sie und vor Ort sein wird Kollege Philipp Wachter. Außerdem werden wir auch in dieser Stunde einmal hinschalten. Dazu gibt es viel Musik und damit wünschen wir einen schönen guten Morgen und einen feinen Start hinein in den September. 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

0: Das ist der Dienstag auf 1 und wir schauen noch einmal zurück zum vergangenen Sonntag.
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0: Da war Kollegin Anna-Maria Rödig dieses Mal zu Gast in der Gemeinde Patsch im Bezirk Innsbruck-Land und hat da den Johann Müller getroffen. Und wir hören jetzt noch einmal kurz hinein in das Interview.
2: Was würdest du denn sagen? Sind denn vielleicht so Herausforderungen, auf die man gerade jetzt ein bisschen genauer schauen muss?
3: Ja, die Herausforderungen hat Patsch genauso wie jede andere Gemeinde, wo sehr viel Zuwanderung ist. Infrastruktur, zu kleiner Kindergarten, zu kleiner Kinderhort, zu kleine Schule, Wassernetz und das alles zusammen, da haben sie schon einige Hände voll zu tun.
2: Das heißt, da gilt es in den nächsten Jahren sozusagen noch ein bisschen genauer drauf zu schauen, sich Lösungen zu überlegen, oder?
3: Ja, sie sind streng dabei. Wir haben also, ich persönlich bin mit der Gemeindeführung, wie sie es jetzt gestalten, also gut zufrieden als Gemeindebürger. Es wäre immer etwas besser zu machen, aber das kann man nicht einfach voraussetzen.
2: Wenn wir noch einmal persönlich auf dich schauen, wo ist denn dein Lieblingsplatz in Patsch?
3: Auweh, das werden viele nicht verstehen, mein Lieblingsplatz ist daheim.
2: Man muss da aber auch dazu sagen, ihr habt es da auch wirklich schön da. Ihr seht es ja direkt auf die Gemeinde runter und auch noch weit in die Landschaft hinein, sage ich jetzt einmal, oder?
3: Ja, unser Ausblick ist in Patsch da gewaltig, also nicht bei uns da, sondern überhaupt in Patsch. Wir sehen einen Stubaier Gletscher, man sieht in die Zugspitze Hohe Munde und man sieht das Karwendel. Und einen Vorteil, was wir in Patsch haben, was uns immer alle vorwerfen, beengt euch der Winter. Ja, das stimmt. Mal jetzt in letzter Zeit nicht mehr so, aber er geht. Und ich bin froh, dass er geht. Weil er fährt mit dem ganzen Dreck, was im Tal sich gesammelt hat, speziell in den Winter, in den Heizmonaten, ist er innerhalb von einer halben Stunde ist das gesamte Tal sauber. Und bringt wieder frische Luft.
2: Also immer gute Luft in Patsch sozusagen.
3: Genau. Dem Siedwind zu verdanken.
0: Ja, der Wind hat also auch was Gutes. Die ganze Folge, die gibt es übrigens zum Nachhören auf unserer Homepage u1-radio.at sowie auch alle anderen Sendungen vom Sonntagsreiter. Und schon einmal zum Vormärkchen für den kommenden Sonntag. Da geht es dann im Bezirk Reute weiter. Da erfahren wir mehr über die Gemeinde Holzgau. Also auch wieder gerne einschalten im Sonntagsreiter auf U1.

0: Einen feinen Dienstag wünschen wir hier auf U1. Es ist 16 Minuten nach 8 und bei uns, da wird es jetzt olympisch.
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0: Ja, wer war eigentlich der älteste Olympiasieger jemals in der Geschichte von Olympischen Spielen? Eins kann man schon mal sagen, David, ein richtig junger Hüpfer war es auf alle Fälle keiner mehr.
3: Ja, aber ganz so alt dann auch wieder nicht. Der älteste Olympiasieger jemals ist Oskar Gomma Svan. Er kommt aus Schweden und ist am 20. Oktober 1847 geboren worden. Gut 50 Jahre später, im Jahr 1908, hat er in London abgeliefert. Da hat er 2 Goldmedaillen und 1 Bronzemedaille mitgenommen. Und alle, die gut im Kopf rechnen sind, wissen jetzt schon, okay, der war da schon recht alt. Der hat zwar nicht bei den ultra anstrengenden Sportarten mitgemacht, er war Sportschütze, aber auch das soll man nicht unterschätzen. Und weil er nicht genug gehabt hat, hat er sich 4 Jahre später im Jahr 1912 gedacht, Stockholm, ich komme. Er hat da die Team-Goldmedaille in der Disziplin Laufender Hirsch geholt. Damals war er 64 Jahre und 257 Tage alt. Damit ist der gute Herr bis heute der älteste Olympiasieger. Und übrigens 1920, also mit 73 Jahren, hat er sich bei den Olympischen Spielen in Antwerpen gedacht, da mache ich doch glatt noch einmal mit, und hat da mit unglaublichen 72 Jahren und 279 Tagen Silber gewonnen. Wahnsinn. Also in so einem umkämpften Umfeld wie Olympia mit diesem Alter bestehen, Chapeau.
0: Ja, absolut geschichtsträchtig. Spannende Disziplin, auch laufender Hirsch. Also
3: ja, hört man nicht so oft.
0: Was es früher alles nicht alles gegeben hat. Jedenfalls war der gute Herr beim Sieg von der olympischen Goldmedaille, kann man sagen, schon ein altes Eisen. Und übers alte Eisen singen jetzt auch die Edelseher. Einen guten Morgen wünschen wir.

0: Gleich geht's aber eins weiter mit Vincent und Fernando und Adriano Celentano.
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0: Adriano Celentano, una festa sui prati, was so viel bedeutet wie ein Fest auf der Wiese. Wir haben es jetzt genau 8.30 Uhr, halb neun und das sind die Tirol-Nachrichten mit David Hotter.
1: Guten Morgen.
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1: Nach einem schweren Verkehrsunfall hat gestern die A12 Inntal-Autobahn bei Robben für 2 Stunden gesperrt werden müssen. Ein 24-Jähriger hat gegen 10.30 Uhr in Fahrtrichtung Bregenz im Baustellenbereich des Robbener Tunnels einen kleinen LKW auf der rechten Seite überholt, wobei er diesen touchiert hat. Anschließend hat der Mann einen weiteren PKW über den rechten Bordstein überholt. Daraufhin hat der Fahrer zurück auf die Fahrbahn gelenkt und ist über die Mittellinie auf die Gegenspur gekommen. In weiterer Folge ist der Frontal mit einem entgegenkommenden Sattel-LKW zusammengestoßen. Durch die Wucht des Zusammenstoßes ist der PKW-Lenker in seinem Fahrzeug eingeklemmt und schwerst verletzt worden. Der Mann ist mit dem Notarzthubschrauber in die Universitätsklinik Innsbruck geflogen worden. Der LKW-Fahrer ist unverletzt geblieben. Gegen 12.30 Uhr konnte die Autobahn wieder freigegeben werden. Heute ist der meteorologische Herbstbeginn. Dennoch warnt das Land Tirol weiterhin vor der Gefahr von Zecken. Die kleinen Spinnentiere sind mittlerweile vom Frühjahr bis in den Spätherbst aktiv, abhängig von Temperatur und Feuchtigkeit. Florian Pirnbacher berichtet.
3: Auch mit Beginn der Herbstzeit liegen Zecken noch auf der Lauer und warten in niedriger Vegetation oder im hohen Gras auf ihre Beute, heißt es vom Land Tirol. Besonders wichtig sei der Schutz vor FSME, einer Viruserkrankung, die das Gehirn und die Hirnhäute entzünden kann. Die Impfung gilt als wirksamster Schutz und kann nach einer vollständigen Grundimmunisierung und regelmäßigen Auffrischungen eine Schutzwirkung von mehr als 97% gewährleisten. Um Zeckenstiche generell zu vermeiden, helfen lange, möglichst helle Kleidung und geschlossene Schuhe. Nach einem Aufenthalt im Freien sollte der Körper gründlich abgesucht werden, besonders bei Kindern. Denn neben FSME können Zecken auch Borreliose übertragen, wodurch die Haut verändert wird. Gegen diese bakterielle Erkrankung gibt es keinen Impfschutz.
1: Und am Sonntagabend sind die Innsbrucker Festwochen der alten Musik zu Ende gegangen. Zeitgleich ist beim internationalen Gesangswettbewerb Pietro Antonio Gesti eine Siegerin gekürt worden. Die Sopranistin Elene Fritischwili aus Russland hat sich vor der Mezzosopranistin Laura Orueta aus Spanien durchgesetzt. 210 Bewerberinnen und Bewerber hat es für den Gesti-Wettbewerb gegeben. 86 davon sind für die Endrunde nach Tirol eingeladen worden. 8:32 Uhr jetzt und wir sind auf den Tiroler Straßen, Fabian.
0: Beim U1-Verkehr Service und da schaut soweit überall noch gut aus auf den Tiroler Straßen. Ihre Verkehrsmeldungen an uns gerne unter der 052 42 61 030 30.
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0: Blick zum Wetter und da geht's heute ja freundlich hinein in den meteorologischen Herbstbeginn. Sobald sich die Wolkenfelder überall auflösen, kann sich die Sonne den ganzen Tag über fein zeigen. Dazu steigen die Temperaturen auf angenehme 21 bis 26 Grad. In 2000 Metern Höhe liegen die Werte heute bei rund 12 Grad. Wir schauen noch zu den aktuellen Temperaturen. Da haben wir 12 Grad in Elbögen und 14 Grad in Kufstein und auch in Schönwies.
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0: Die Tierseher, Vogelwüde Madeln und durstige Burben an diesem Dienstag, dem 1. September. Und da sind wir hier auf U1 wieder unterwegs.
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0: Heute im Tiroler Oberland. Wir freuen uns, zu Gast sein zu können bei den Imster Bergbahnen. Und da ist für uns vor Ort heute Kollege Philipp Wachter. Der ist auch schon angekommen und zudem dürfen wir mal schon schalten und einen feinen Vormittag bzw. noch einen schönen guten Morgen wünschen. Hallo Philipp.
2: Hallo Fabian. Meine Kollegin, schönen guten Morgen, liebe Grüße im Studio. Wenn ich mich da richtig gehört habe, warst du gerade Kollegin. Aber es ist ja noch ein bisschen früh, ich verzeih's dir natürlich. Aber das erste Mal einen schönen guten Morgen aus Hochimster bei jetzt schon richtig traumhaften Temperaturen. Das ist echt fein. Ich glaube, ich habe mich mit der langen Hosen heute halt ein bisschen vertan. Ich glaube, da geht sich leicht die kurze aus. Wir sind gerade mittendrin im Aufbauen und freuen uns, wenn es dann losgeht. Wir haben einiges vor. Bist du schon mal da gewesen, Fabian, bevor ich jetzt erzähle, was es da alles so gibt?
0: Ich war auch schon einmal in Hochimst bei den Imster Bergbahnen. Wirklich ein lässiges Erlebnis. Also alle, die heute Zeit haben, sollten sich das auf alle Fälle nicht entgehen lassen. Und das Beste, Philipp, ist ja, dass das heute auch wieder kostenlos möglich ist.
2: Definitiv, mit dem Losungswort Buddy zwischen 10 und 12 Uhr einfach herkommen zu uns nach Hochimst. Wir sind unten aufgebaut bei der Talstation, man kann uns halt gar nichts verfehlen. Und da unten ist das Tolle, da gibt es schon richtig viel zum Spielen für alle jungen Besucherinnen und Besucher, die halt kommen. Aber mit dem Losungswort kann man kostenlos mit der Bahn rauffahren, zu Untermarkt der Alm. Oben kann man dann eine wunderschöne Wanderung halt machen und kommt dann auch wieder mit dem Alpine Coaster, wenn man es ein bisschen flotter will, runter ins Tal. Oder mit der Gondel, wenn man es ein bisschen gemütlicher will. Also für jeder Mann, jeder Frau wird da halt einiges geboten und wir sind natürlich bis zum Mittag da. Also schaut gerne vorbei, wir freuen uns, das wird halt richtig fein und das Wetter, es zieht jetzt auf, die ersten Sonnenstrahlen haben uns auch schon erwischt, also was will man mehr?
0: Wunderbar, da wünschen wir jetzt schon mal viel Spaß, also heute zwischen 10 und 12 Uhr das Losungswort Buddy nennen und mit U1 und dem Philipp vor Ort und dem ganzen U1-Team einen feinen Tag genießen, dann wünschen wir schon einmal viel Spaß. Philipp, Entschuldigung noch einmal, falls ich da dich zur weiblichen Kollegin kurz gemacht haben sollte.
2: Das ist überhaupt kein Problem, das passt schon. Wir bauen da mal weiter auf, aber ich spiele ins Zunahmen einen schnittigen Sound zum Aufbauen. Den brauchen wir jetzt noch. Liebe Grüße ins Studio.
0: Auf alle Fälle. Jetzt mit KG Strings. Sie wollte immer tanzen. Cha-cha-cha. Damit wünschen wir einen feinen Dienstag hier auf U1.

0: Ein Dienstag auf O1 und ja, bei uns haben Sie die Möglichkeit, ja auch immer etwas zu gewinnen. Aktuell was sehr, sehr Lässiges.
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0: Das ist gestern losgegangen mit unserer großen Autosuche. Noch einmal zur Erinnerung, jede Woche wird der BYD Dolphin Surf an einem anderen Ort in Tirol versteckt und bleibt dann dort insgesamt 4 Tage lang stehen. Wenn Sie ihn finden, heißt schnell ein Selfie machen und an uns, eben an Radio U1 Tirol senden. Und damit Sie das Auto ein bisschen leichter finden, gibt es natürlich auch ein paar Tipps von uns. Und da geht unsere Reise weiter. Heute wird die Spur schon ein bisschen heißer. Gestern haben wir sie ja in den Westen Tirols geschickt, dorthin, wo schon vor Jahrhunderten wichtige Wege über die Berge geführt haben. Und jetzt können wir die Landkarte gleich noch ein bisschen weiter heranzoomen, David.
2: Jawohl, wir sind im Tiroler Oberland. Stellen Sie sich einmal vor, Sie kommen da auf einem alten Weg durch das Inntal. Vor Ihnen, da liegt ein Ort, an dem plötzlich 2 Flüsse zusammenkommen. Der eine davon, das ist der Inn, und der andere, der kommt aus den Bergen und ist schon um einiges kleiner.
0: Ja, und genau hier treffen aber nicht nur 2 Gewässer aufeinander, auch die alten Wege führen dort zusammen, weiter über große Alpen Pässe in verschiedene Richtungen und irgendwo dort wartet eben unser BYD.
2: Ganz genau, und da gibt es den 2. Hinweis für heute. Folgen Sie dem Inn nach Westen und suchen Sie den Ort, an dem die Sanna in den Inn mündet. Morgen, da gehen wir dann noch weiter zurück in die Geschichte, dann erfahren Sie, was vor mehr als 700 Jahren an diesem Ort dann entstanden ist.
0: Ja, und als Tipp gerne auch auf unseren Social Media Kanälen vorbeischauen, auf Instagram oder Facebook. Auch dort werden immer wieder Fotos gepostet, die auch bei der Suche gute Hinweise liefern können und ein bisschen helfen.
2: Auf alle Fälle. Und wenn Sie unser verstecktes Auto gefunden haben, dann einfach ein Selfie mit dem Auto schicken per Mail an office@u1-radio.at oder per WhatsApp an die 052 42 61 030. Alle weiteren Infos zum Gewinnspiel gibt's auf unserer Homepage www.u1-radio.at.
0: Ja, also ein paar Tipps haben wir jetzt schon durchgegeben. David, wüsstest du jetzt schon anhand dieser Tipps genau, wo er steht?
2: Auf keinen Fall.
0: Ist gar nicht so einfach.
2: Ich bin aber nicht so bewandert im Oberland, deswegen ist es bei mir schwierig.
0: Also einfach vorbeischauen auf unseren Social-Media-Kanälen, auch mit den Fotos. Wir wünschen da viel Spaß beim Autosuchen.
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0: Der King auf Rock'n'Roll auf Radio 1 Tirol. Elvis Presley mit Good Luck Charm. Und bei uns geht's in Kürze weiter mit neuer Musik vom Florian Fesel. Weil ich die so gern mag. Und in Kürze freuen wir uns auch auf den Reinhard May. Und da geht's hoch hinaus.
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0: Es ist genau 10 Minuten vor 9 und wir wünschen einen guten Morgen auf U1.
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1: Mit Alexandra Fekonja. Ab heute gelten für Österreichs Führerscheinbesitzerinnen und Besitzer neue Regeln. Die bringen auch einige Erleichterungen. Wem zum Beispiel der Führerschein gestohlen wird oder wer den Schein verliert, darf künftig mit der vorübergehenden Verlustbestätigung gleich 8 Wochen unterwegs sein, also doppelt so lange. Ursula Zelenka vom ÖAMTC.
2: Es gibt nämlich Behörden, wo man sehr lange einen Termin braucht, um den Antrag auf einen neuen Führerschein, also ein Duplikat, zu stellen. Und damit man in der Zwischenzeit trotzdem fahren kann und auch seiner beruflichen Tätigkeit nachgehen kann, wird einfach die Verwendungsdauer dieser Anzeigebestätigung verlängert. Das ist so eine Art Ersatzführerschein, bis man dann das richtige Dokument ausgestellt bekommt.
1: Der C- und der D-Schein, also für Lkw und Bus, muss künftig ab dem 60. Geburtstag nur noch alle 5 Jahre erneuert werden. Bisher mussten das Ü60-Lenkerinnen und Lenker alle 2 Jahre machen. Wer bei der Theorieprüfung schummelt, darf künftig 1,5 Jahre nicht mehr antreten und muss doppelt so lange warten. Die Steuerstufen werden im nächsten Jahr um etwas mehr als 2% erhöht. Das soll die kalte Progression eindämmen und verhindern, dass Lohnerhöhungen von der Inflation aufgefressen werden. Das hat das Finanzministerium beschlossen. Konkret heißt das, dass man künftig mehr verdienen darf, bevor der nächst höhere Steuersatz greift. Nach einem stundenlangen weltweiten Ausfall gestern Abend laufen die E-Mail-Dienste von Microsoft nun wieder an. Betroffen waren Firmenkunden von Microsoft 365, ebenso wie private Outlook-Nutzerinnen und Nutzer, die über Stunden weder Mails senden noch empfangen konnten. Ursache war laut Microsoft ein Fehler in der Cloud-Infrastruktur von Exchange Online. Der neue norwegische König Hakon legt heute seinen Eid auf die Verfassung im Parlament in Oslo ab. Nach dem Tod seines Vaters Harald am Freitag ist Hakon sofort König geworden, denn Krönungen gibt es in Norwegen seit 1908 nicht mehr. Ab heute Nachmittag kann sich das Volk in der Schlosskapelle von König Harald verabschieden. Nächste Woche Mittwoch wird er dann beigesetzt.
3: 9:02, wir begleiten Sie auf den Tiroler Straßen im U1 Verkehrsservice und da ist soweit alles gut. Sie kommen störungsfrei voran. Wir wünschen eine gute und eine sichere Weiterfahrt. Schauen weiter zum Wetter. Die Wolken, die lockern am Vormittag immer mehr auf und die Sonne kann sich dann den ganzen Tag lang zeigen. Und damit wird es ja ein sehr feiner Start hinein in diesen meteorologischen Herbstbeginn bei maximal 21 bis 26 Grad. Aktuell sind es 12 Grad in Sellrhein, 14 Grad in Walchsee und 17 Grad bereits in Hall. Auch morgen Mittwoch geht es insgesamt freundlich weiter. Die Sonne kann sich einige Stunden lang zeigen. Am Nachmittag muss man dann aber auch mit einzelnen Regenschauern rechnen. Davor erreichen die Temperaturen 22 bis 27 Grad.
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3: Am kommenden Donnerstag gibt es im Innsbrucker Kongress ein Konzert und bei uns ist ebenfalls in Kürze zu hören. Und zwar die Maite Kelly, außerdem mit dabei Linda Ronstadt. Wir freuen uns auf Musik von Edmund. Und auf Musik von den Ursprungburben. Und ab 10 Uhr geht es dann bei uns heute weiter, unter anderem mit den Geschichten von der Alm. Da erfahren wir heute mehr über das Tierwohl. Und um 10 Uhr startet heute auch unsere Station von U1 unterwegs, heute von den Bergbahnen Imst. Und mit dem Losungswort Buddy gibt es da heute eine kostenlose Berg- und Talfahrt zwischen 10 und 12 Uhr. Und Kollege Philipp Wachter wird sich dann auch vor Ort melden. Ich bin Fabian Strickner und wünsche einstweilen eine feine Zeit und einen schönen Vormittag.

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1: Es ist 9.30 Uhr, im Studio ist David Hotzer, schönen Vormittag. Wegen schweren Betrugs muss sich heute der Geschäftsführer eines Büroartikelunternehmens am Innsbrucker Landesgericht verantworten. Was dem Mann angelastet wird, weiß Rose Aigner-Gertl.
2: Im August und September 2024 soll der 49-Jährige Autohäuser in Innsbruck und Hall zur Ausfolgung von 3 Leasingfahrzeugen verleitet haben. Durch die Nichtzahlung der Leasingraten ist ein Schaden von rund 175.000 Euro entstanden. Außerdem wird ihm vorgeworfen, trotz andrängender Gläubiger 8.000 Euro von Firmenkonten behoben und für private Zwecke verwendet zu haben. Dem Mann droht wegen schweren gewerbsmäßigen Betrugs eine Freiheitsstrafe von bis zu 5 Jahren. Ein Urteil wird am Nachmittag erwartet.
1: Aufgrund der Dürre ist die Heusituation in Tirol angespannt. In manchen Regionen ist die Heuernte nämlich recht dürftig ausgefallen. Teilweise gäbe es Ausfälle von bis zu 70%. Im Internet und auf Social-Media-Plattformen gibt es mittlerweile regelrechte Heuhandelplätze. Von der Landwirtschaftskammer gibt es dazu jetzt eine Warnung, weil Heu nicht auf Social Media gehandelt werde, solle man vom Heukauf dort Abstand nehmen. Dabei werde oft Heu aus Osteuropa angeboten, das dann nie den Weg nach Tirol finde. Gerade Pferdehöfe müssen oft Heu zukaufen. Und Bundespräsident Alexander Van der Bellen wird heute mit seinen Amtskollegen aus Liechtenstein, Belgien, Deutschland, Luxemburg und der Schweiz in Tirol sein. Die Präsidenten werden unter anderem im Stubaital zu Gast sein. Am Abend wird dann auch vor der Hofburg in Innsbruck der traditionelle landesübliche Empfang zu Ehren der Staatsoberhäupter stattfinden. Am morgigen Mittwoch wird Van der Bellen dann in Alpbach zu Gast sein und mit Stipendiaten des Europäischen Forum Alpbach zusammentreffen.
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1: Mit Alexandra Fekonja. Die Teuerung ist in Österreich im August wieder gestiegen auf 3,2% nach 2,8% im Juli. Grund dafür sind laut Statistik Austria vor allem stark gestiegene Preise bei Treibstoffen und Heizöl. Die im Juli gesenkte Mehrwertsteuer auf Grundnahrungsmittel sorgt zumindest weiterhin für etwas niedrigere Lebensmittelpreise. Mordalarm gibt's in der Justizanstalt Klagenfurt. In der Nacht ist es zu einem Zwischenfall gekommen. Ein jugendlicher Häftling soll einen gleichaltrigen Mithäftling mit einem Gegenstand attackiert haben. Die Staatsanwaltschaft geht von einem Tötungsdelikt aus. Die Hintergründe sind noch unklar. Das Landeskriminalamt Kärnten ermittelt. Jänner statt Januar, Paradeiser statt Tomate. Das österreichische Deutsch lebt und ist alles andere als ein Auslaufmodell. Helene Feichtenhofer, das beweist nun auch eine große Studie von der University of British Columbia mit über 71.000 Befragten.
2: Rund 94% der Befragten sagen, österreichisches Deutsch ist genauso richtig wie das Deutsch, das in Deutschland gesprochen wird. Keine Variante ist besser oder schlechter. Besonders stark ist diese Überzeugung in der Steiermark und in Wien mit über 95%. Selbst im sprachlich eigenständigen Vorarlberg sind es noch 89%. Auffällig ist, dass jüngere Menschen zwar häufiger zum deutschen Deutsch tendieren, das sei laut der Studie aber kein dauerhafter Trend, sondern eher lebensabschnittsbedingt und hängt etwa mit dem Medienkonsum in jungen Jahren zusammen.
1: Ganz anders im Burgenland. Da stehen ganz besonders die Jüngeren zum österreichischen Deutsch, was die Forscher auf die dort verankerte Mehrsprachigkeit zurückführen, etwa durch die kroatisch- und ungarischsprachige Bevölkerung. Ab heute gelten neue Regeln für Österreichs Führerscheinbesitzerinnen und Besitzer. Erleichterungen gibt es etwa für Berufskraftfahrer mit C- oder D-Schein, sowie bei internationalen Führerscheinen, die künftig länger gültig sind. Deutlich strenger wird es hingegen bei der Prüfung. Wer etwa bei der Theorieprüfung schummelt, darf künftig 1,5 Jahre nicht mehr antreten und muss damit doppelt so lange warten.
3: Liebe Grüße auf die Tiroler Straßen im U1 Verkehrsservice um 9:02. Da kommen Sie weiterhin überall störungsfrei voran. Wir wünschen eine gute und eine sichere Weiterfahrt. Schauen zum Wetter und nach einem doch recht bewölkten Start in diesen Dienstag hinein wird es jetzt immer freundlicher. Es lockert auf und die Sonne kann sich überall im Land den ganzen Tag zeigen. Die aktuellen Werte, 16 Grad haben wir in Igls, 14 Grad in Pfunz und 17 Grad sind es jetzt gerade bei Ihnen in Kramsach. Maximal steigen die Temperaturen heute auf bis zu 26 Grad. Morgen am Mittwoch zeigt sich die Sonne auch wieder einige Stunden, speziell am Vormittag. Am Nachmittag werden dann die Wolken wieder etwas dichter und es gibt ein paar gewittrige Regenschauer. Die Höchstwerte, die liegen morgen bei 22 bis 27 Grad.
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3: Und da geht's in diesen Minuten los mit unserer heutigen Station von U1 unterwegs. Heute bei den Bergbahnen in Imst. Mit dem Losungswort Buddy gibt's da bis 12 Uhr eine kostenlose Berg- und Talfahrt. Also alle gerne vorbeischauen. Und später wird sich dann auch Kollege Philipp Wachter direkt aus Imst melden. Zuvor schauen wir in dieser Stunde wieder hinauf auf die Alm, wie ja üblich am Dienstagvormittag. Es gibt nämlich neue Geschichten von der Alm. Christine Treiner und der Almfuchs sind dazu dieses Mal im Zillertal unterwegs und beschäftigen sich heute mit dem Tierwohl. Da gibt es wieder sehr, sehr viele spannende Einblicke. Da freuen wir uns auch schon drauf. Damit wünschen wir einen feinen Dienstagvormittag, heute am 1. September.

0: Heute hängen sie mehr beieinander und bei uns hängen sie auch mehr beieinander. Und zwar die Christine und der Almfuchs.
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0: Ja, Christine und Almfuchs Peter dürfen heute wieder die Tiroler Almen erkunden. Die zwei sitzen am gedeckten Tisch der Familie Rieder auf der Hunskehlalm. Ich würde sagen, geht eigentlich schlechter, oder Christine? Euch geht's einmal, glaube ich, ganz gut, oder?
3: Es geht heiß. Nicht nur uns gut auf der Alm, sondern wir sprechen heute auch ein bisschen drüber, wie es denn die Kühe bei uns in Tirol auf der Alm herum geht. Unter anderem, wir haben ganz, ganz verschiedene Themen. Bei mir ist natürlich wieder Almfuchs, lieber Peter. Was zeigst du mir heute?
4: Heute sind wir im wunderschönen Zillertal und im Zillertal geht es uns immer gut auf die Alm. Auf einer wunderschön gelegenen, hochgelegenen Alm. Wir sind jetzt da auf 1900, aber die Weideflächen gehen da auf über 2000 Meter auf und da gibt es Milchkühe tatsächlich. Und denen geht es, glaube ich, wunderbar gut, aber auch deswegen, weil mindestens drei Franzen draufschauen und eine Zilli. Damit ist schon angesprochen, da ist eine Almmannschaft da, eine Familie. Wir werden uns mal anschauen, wie das heute ausschaut, wenn ich unten einen Hofbetrieb habe und gleichzeitig meine Kühe auf der Alm umhab und vielleicht auch noch Lehmkühe dabei, dass das eine Herausforderung ist für die ganze Familie, dass da vom Senior bis zum Junior jeder eingespannt ist, wie das von der Infrastruktur ausschaut, weil da wird gemolken auf der Alm. Wir werden ein bisschen die Rolle der Erlebnisse in Reitzillertal würdigen auch. Wir werden uns ein bisschen anschauen, wie es früher war, wie es heute ist und haben eben dazu die richtigen Leute da sitzen, eben dreimal Franz und einmal Zilli. Und vielleicht darf ich den Bauer, den Franz, der Pächter von der Alm ist, ganz kurz zu Wort kommen lassen, dass er uns ein bisschen einführt, wo sind wir denn da, was für Alm, wie heißt es, wie viele Viecher sind da, wie viele Bauern sind drauf? Franz, jetzt warst du am Wort.
5: Wir haben da einen Zillergrund herinnen, ganz genau an der Hunskehle, auf der Steudlalm, Hochleger. Und ja, wir haben jetzt da einen 10. Sommer da. Und wie der Peter auch schon gesagt hat, wir haben einen Hundbetrieb natürlich und haben da 11 Hektar mehrschnittige Wiesen. Und natürlich ist da jede Menge Arbeit. Und da unterstützen in Salle tatkräftig für die Geschwister, über die Onkel, mit Familien. Sonst war das alles miteinander gar nicht möglich.
3: Ja, viel zum Tag, ganz wichtig, dass wir zusammenhelfen. Der Franz fährt jetzt auch, wenn es da auch. Wir werden uns ganz klein unterhalten dann mit der Zilli. Die bleibt nämlich herum. Und da haben wir schon mitgekriegt, die hat einiges zum Erzählen.
4: Auf die Zilli könnt ihr euch gefallen, Leute. Die werden uns einiges erzählen vom Almleben und vielleicht auch der Franz Senior dazu. Aber jetzt würde ich sagen, gehen wir nochmal zurück ins Studio und beim nächsten Einstieg gehen wir so richtig Gas.
3: Wir melden uns dann wieder.
0: Ja, gleich geht's weiter nach Musik von Dave Doe, Dozy, Beaky und Mick and Stitch.

0: Einen feinen Dienstagvormittag hier auf Radio 1 Tirol. Und da sind wir wieder auf der Alm heute zu Gast. Und das Tirol, das spielt auf der Alm natürlich auch eine ganz besondere Rolle. Denn damit es den Tieren gut geht, braucht es nicht nur gute Bedingungen oben auf der Alm, sondern auch ein gutes Zusammenspiel mit dem Tal. Und genau so ein Zusammenspiel schauen sich der Almfuchs Peter und auch Kollegin Christin Treiner auf der Hunskehlalm im Zillergrund heute an. Damit wieder zurück zu euch, Christin.
1: Da herum hat jeder so seine fixen Aufgaben. Wir haben schon gehört, die Zilli ist heroben, der Franz Senior ist heroben, gemeinsam mit Anke vom Franz. Zilli, nimm uns vielleicht kurz mit. Ihr seid jetzt seit mittlerweile, ich glaube, 10 Jahre heroben. Zilli, vielleicht nimmst du uns kurz mit. Wie schaut denn so dein Alltag aus? Was sind denn so deine Aufgaben? Weil wir haben ja schon gehört, es hat eben gewisse Aufgaben. Jeder macht seine Aufgaben. Was übernimmst du?
2: Der Frieder richtet das Heu her, schüttelt das Schier auf, dass die Männer keine Luca hernehmen dürfen und dass sie im Sauberen hernehmen dürfen. Ne? Dass die Viecher auch gutes Futter haben. Nach dem Frühstück drehen wir die Kühe, je nachdem, wo geplant ist, wo sie hingehen dürfen. Manchmal nicht so gerne, weil die sind ja auch selber ganz ausgewuchste. Und nachher ist beim Franzl, der Bruder, geht auf die Zolli rein zum Jungfisch schauen. Und nachher irre ich Mittag und nachher packen wir zusammen und fangen wir mit der Milch niederlegen. Da wird unten ein großen Tank eingeschüttet. Da kommt alle zwei Tage der Milchführer. Und bis die Schweindler und Almschweindler und die Geflügel versorgt sind, fangen wir wieder rauf. Und oft dann, wenn die Kühe noch und da haben, oft dann haben sie alle schon versammelt auf dem Stall und sie müssen wir halt ganz hinten rausholen. Aber es sind auch viele Fleißige dabei, die wissen, um der Zeit müssen wir rausgehen zum Stall.
1: Also brave Mädels?
2: Ja, brave Mädels, ja, ja. Mit Ausnahmen, die gibt es überall. Bei den 4 Achsen und bei den 2 Achsen.
1: Ja.
3: Brave Mädels, wenn ich das kommentieren darf, weil das ganz wichtig ist. Ich habe in einer von schon beobachtet, das machen sie da ganz vorbildlich, dass sie schauen, dass die ganze Almflächen gut angewandt wird. Weil die Kühe sind Feinschmecker. Wenn ich die jetzt einfach gehen lasse, wo sie möchten, nachher gehen die dorthin, wo ihnen das Gase am besten schmeckt und auch anders da aber zuwachsen. Und deswegen schauen der Zilli und der Franz und auch der Franz Junior drauf, dass sie ein bisschen am Entzeihen und so weiter vorzuschauen, dass die Alm eben nicht zuwächst. Und deswegen schaut sie so super aus, die Alm, als wie es tatsächlich ausschaut.
1: Ja, und Ziel ist es natürlich, dass die Kühe eine gute Milch geben. Und dafür zuständig ist unter anderem auch der Franz Senior. Der sitzt ja bei uns, jetzt gerade am Tisch. Lieber Franz, wie seid ihr bei euch, bei der Hunskehlalm, herum angerichtet?
4: Ja, wir haben eigentlich relativ gut angerichtet. Wir haben da seit dem zweiten Jahr, wie wir da haben gewesen, haben auf der Bauer die Rohrmilchanlage mandiert. Wir können die Milch mit dem Wasser vorkehlen und mit dem Strom kehlen machen fertig. Und so läuft das eigentlich auch ganz gut.
1: Wie kann man sich das vorstellen? Ich habe jetzt seit 40 Kühe herum von verschiedenen Bauern. Wie viel Milch kommt da raus so am Tag?
4: Ja, jetzt ist sie schon relativ gesunken. Für die 40 haben wir jetzt 13, haben wir schon Druckerstehende. Und ja, in der besten Zeit haben wir 750 Liter gehabt am Tag.
1: Ich glaube, darüber sprechen wir dann später auch noch ein bisschen genauer. Ich würde sagen, wir schalten wieder der Wein zurück ins Studio und dann melden wir uns wieder.
0: Ja, in rund 20 Minuten gehen wir dann wieder ab zu euch und freuen uns da weiterhin viel Spannendes zu erfahren.
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0: Es ist jetzt genau 10.30 Uhr, da sind wieder aktuelle Infos in den Tirol-Nachrichten mit David Hotter.
1: Schönen Vormittag.
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1: Der Schulbeginn rückt immer näher. Pro Kopf werden für den Schulstart in Tirol rund 160 Euro ausgegeben. Österreichweit rechnet der Handel mit einem zusätzlichen Umsatz von rund 350 Millionen Euro. Gekauft werden neben klassischen Schulartikeln auch Bekleidung und Geschenke zum Schulstart. Aufgrund der Teuerung hat sich auch das Kaufverhalten zum Schulbeginn verändert, wie der Tiroler Handelsobmann Roman Eberhard erklärt.
3: Es wird vielleicht preissensibler eingekauft und es wird speziell eingekauft, nicht immer einfach was mitgenommen, sondern es wird genauer hingeschaut, wo ist Bedarf und was brauche ich für mein Kind.
1: Rund 2/3 der Tiroler kaufen die Schulsachen im stationären Handel. Besonders jetzt, in der Zeit, in der es sonst keine größeren Festlichkeiten gibt, ist der Schulbeginn ein wichtiger Impuls für die heimischen Händler. Das Transitforum Tirol macht auf die Situation im Brennerkorridor aufmerksam. Wie dem Forum aus der Landesregierung bestätigt worden ist, soll das sogenannte Slot-System wieder forciert werden. Weil der Sinn hinter dieser Initiative aber sei, auszuloten, welche zusätzlichen Kapazitäten noch geschaffen werden könnten, spricht der Obmann des Transitforums Fritz Gurgeser heute von der nächsten gefährlichen Drohung für die Anrainer, neben dem Fernpasspaket. Das Konzept würde keine Entlastung bringen, sondern den Transitverkehr stärker machen, sagt Gurgeser im U1-Interview. Man solle mehr mit Überkopfwegweisern arbeiten. Diese würde es zwischen Hamburg und Palermo auch schon geben, so Gurgeser.
4: Wenn man das System, das vorhanden ist, nutzt, effektiv und effizient, dann kann man den Verkehr auf diesem Haus runtersenken, damit man weder einen Stau hat noch sonst was und auch keinen Ausweichverkehr auf die Nebenstraßen. Funktioniert in Kufstein und seit 8 Jahren klaglos nicht.
1: Das Slot-System würde darüber hinaus nicht die niedrigen Lkw-Mauttarife in den Nachbarländern bekämpfen und keinen Anreiz für die Verlagerung auf die Schiene schaffen, so das Transitforum. Und in Radfeld steht ein Wechsel an der Gemeindespitze bevor. Der Bürgermeister Josef Auer zieht sich nach 16 Jahren aus dem Bürgermeisteramt zurück. Am 10. September soll im Gemeinderat, wie schon in Kirchberg vor einigen Tagen, über seine Nachfolge entschieden werden. Auer bleibt bis zum Ende der Legislaturperiode im Gemeinderat. Und mit diesen Infos schauen wir jetzt auf die Tiroler Straßenfahrbahn.
0: Und zum Moment Verkehrsservice, da geht es auf die B171 Tiroler Straße. Da staut zwischen Rietz und Telfs. In Fahrtrichtung Telfs dauert es aktuell eine Viertelstunde länger in die Gegenrichtung. Da verlieren sie rund 5 Minuten. Und es wird aktuell auch geblitzt, und zwar auf der A12 Interlautobahn bei Jenbach in Fahrtrichtung Kufstein. Danke an die Anita fürs Bescheid geben. Und sollten auch Sie eine Verkehrsmeldung für uns haben, dann gerne anrufen unter 052 42 61 030 30. Wir sagen vielen Dank und wünschen eine gute und eine sichere Weiterfahrt. Und wir machen gleich schon weiter mit der Musik. Gleich mit Martin Locher und jetzt Rex Gildo.

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0: Ums Tierwohl geht's in unserer heutigen Ausgabe von den Geschichten von der Alm. Die Christine und Almfuchs Peter sind dazu bei der Familie Rieder auf der Hunskehlalm am Zillergrund im Zillertal. Und da schalten wir jetzt auch wieder hin.
3: Ja, der Franz Senior hat uns jetzt vorher erzählt, dass die Kühe heuer schon mal mehr Milch gegeben haben. Jetzt ist weniger geworden, es sinkt tendenziell mit dem Almsommer. Meine Frage als Unwissende ist jetzt natürlich, warum ist das so? Franz, vielleicht kannst du mich da ein bisschen aufklären. Warum geben die Kühe mittlerweile weniger Milch, als wir es heuer schon mal gegeben haben?
4: Ja, das hängt natürlich mit dem Laktationsstadium von den Kühen zusammen, weil jeder Bauer ist bemüht, dass er schaut, dass seine Kühe einen Herbst kalben. Und wenn man das hinbringt, dass sie September, Oktober abkalben sollen, nachher kommt jetzt die Zeit, wo man trockenstellen muss. Und deswegen ist es das so, dass naturgemäß um der Zeit die Milchmenge stark sinkt. Mengenmäßig ist Ende August oder die zweite Augusthälfte von der Menge her am wenigsten, eben weil da viel zu den Trockenstellen haben.
3: Also da steckt einiges an System dahinter, was ich jetzt öfter gehört habe, Laktation. Almfuchs, was ist das?
5: Die Zeit der Laktation ist die Zeit, wo die Kuh eine Milch gibt. Das sind ungefähr 300 Tage pro Zyklus. Und dann bringt es wieder ein Keiweh, ja, da wird sie trocken gestellt, weil die ganze Energie in das Kalb geht, statt in die Milchproduktion. Und das ist ja immer Zyklus, das heißt, die Laktation, also die Menge der Milchabgabe und die Energie, die die Kuh dafür verwendet, die lässt nach, weil eben sozusagen das Keiweh die Energie aufsaugt. Das Geniale für unsere Alma ist, dass das parallel geht mit dem Vegetationszyklus von der Alm. Das Wachstum lässt nach, oder? Weil ich tue mich schwer mit der Kuh, die trocken stehen, wenn die ins fetteste Gras eingehupft. Ja? Weil nachher frisst sie und kriegt viel Energie. Und so ist es optimal getimt, dass sozusagen die Vegetation weniger wärst und die Energie, die Kuh aufnimmt, fürs Milchgeben wärst weniger. Und ich tue mich leichter mit trocken stehen. Und das ist auch nur dazu ganz, ganz ideal für unsere tragenden Kühe, wenn sie auf die Alm aufkommen, das weiß ja jede schwangere Frau, Bewegung tut gut, ja, frische Luft tut gut, die Vitamin D von der Höhensonne tut gut, also ein Tierwohlthema, par excellence. Unsere Kühe geht es auch deswegen gut auf der Alm, weil sie meistens tragend aufkommen.
3: Ja, die Viecher geht's gut und der Zilli geht's auch gut. Die hat nämlich fast jeden Tag was zum Lachen. Die hat einige Anekdoten zum Erzählen, was sie nur so erlebt hat und Teufelskram, woher die ihren Namen hat. Ich würde sagen, wir schalten nochmal ins Studio und dann sprechen wir später drüber.
0: Ja, da merkt man schon, da lernt die Christine heute als Almneuling wieder viel ein ganz Neues dazu. So soll es auch sein und gleich schalten wir dann noch einmal zu den beiden und dann gibt's für Sie, liebe Hörerinnen und Hörer, auch wieder was zu gewinnen. So.

0: Basisradio U1 Tirol am Dienstagvormittag und wir haben noch einmal ja, ein bisschen weitere Informationen für Sie von den Geschichten von der Alm. Da geht es jetzt einmal noch ab zur Christine und zum Almfuchs Peter und zur Familie Rieder auf der Hundskehlalm. Da werden jetzt noch die letzten wichtigen Fragen sozusagen geklärt.
1: Der Lois, der Franz und die Zilli, die wuppen das Ganze herum bei der Hundskehlalm. Jetzt brennt uns natürlich unter den Nägeln. Hundskehlalm ist ein ganz interessanter Name. Und die Zilli, die weiß natürlich, warum die Hundskehlalm genauer so heißt.
2: Weil das so ein langer Graben ist und das ähnelt einer Hundeskehle, das habe ich mal gelesen, ist schriftlich niedergeschrieben.
1: Ja. Und es ist ja nur ganz interessant, weil Hund passt eigentlich auch ganz gut dazu. Du bist ja eine Beobachterin. Du hockst da in der Almerin und beobachtest viel, haben wir schon mitgekriegt. Mit Hunden hast du auch schon einiges beobachtet, die haben ganz interessante Transportmittel.
2: Ja, wenn im Niederleger ein brauner Puppenwagen vorbeifacht, auf was ich ganz bestimmt ist, hockt der Hund drinnen. Weil meistens gehen sie auf Gassi, auf dann kommen die Vierbeine raus und oft dann müssen sie aber wieder einsteigen. Und aber der Hund war ja eigentlich sein volles Recht, wenn er selber gehen darf und selber laufen darf. Ne?
1: Ist darf zu eine Fragen beantworten bei den ganzen Wanderern, was da sind. Was kommen denn da so Fragen unter?
2: Ja, eben, wie da beim großen Bach drinnen, wo die Kühe durchgehen und sich mit Wasser bestärken, weil sie ja auch einen Durst haben, überhaupt wenn es auf so warm ist und dass sie ein Wasservorrat in sich haben. Auf der Trinker sind beim Bach so viel, wie sie halt gern wollen. Und dann kommen da eine Gruppe junger Leute, unter Anführungszeichen fragliche Studenten oder sonst wo die hinkommen. Jedenfalls haben sie gefragt, wissen die denn, wann die genug haben? Also haben wir gesagt, ja, weil die müssen sich den Wasservorrat mitnehmen, bevor sie wieder von der Steilheit runtersteigen, dass sie da derzeit genug haben.
1: Also ich glaube, wir nehmen mit, man erlebt so einiges auf der Alm herum.
3: Anders als die Studenten, wenn sie Bier trinken, weiß die Kuh genau, wann sie genug hat. Ja, das ist richtig. Und eine Kuh kann tatsächlich wahnsinnig viel saufen. Für uns erstaunlich. Eine Kuh in der Hochphase der Laktation kann bis zu 100 Liter am Tag saufen. Ja, und deswegen, wer da gestaunt hat, der Student mit eins an Sauerkuh bis zu 10 Liter Wasser saugen.
1: Beim Fuchs, was ich heute schon wieder gelernt habe, ich kann es gar nicht in Worte fassen. Du bist immer der Bessere von uns zwei.
3: Naja, dir bleibt staunend der Mund offen. Stehe hoffentlich auch unseren vielen, vielen Zuhörern, wenn wir immer wieder hören, die uns ein super Feedback geben. Heute habe ich hoffentlich wieder ganz viel gelernt, wie es auf der Alm zugeht. Wie lustig, aber auch wie streng, wie zart, wie schwer es ist, dass es bedeutet, dass die ganze Familie zusammenhilft, wie wichtig das für unsere Kühe ist und umgekehrt, wie wichtig unsere Kühe für die Almer sind, dass wir da diese wunderschöne Landschaft vorfinden. Alles das zeigt ins einmal mehr das herrliche Zillertal und damit zurück ins Studio.
1: Wir hören uns wieder am Dienstag zu Geschichten von der Alm.
0: Dankeschön an euch beide. Nächsten Dienstag schauen sich die zwei Abenteurer dann eine ganz besondere Tierrasse an. Da lassen wir uns auch schon wieder überraschen. Vielen Dank für diese Folge und für Sie, liebe Hörerinnen und Hörer, gibt es jetzt auch wieder etwas zu gewinnen.
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0: 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Wenn Sie es wissen, dann jetzt schnell anrufen bei uns im Hörerservice unter der 052 42 61 030. Wir drücken die Daumen und freuen uns dann schon, wenn es nächste Woche weitergeht mit den Geschichten von der Alm.

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1: Mit Hannes Harp. Im Vormonat sind erneut mehr Menschen ohne Job dagestanden. Mit Ende August sind über 375.000 Menschen beim AMS arbeitslos oder in Schulung gemeldet gewesen. Das ist ein Plus von 2,3% im Vergleich zur gleichen Zeit im Vorjahr. Was auffällt ist, dass bei den Männern wieder leicht mehr einen Job gefunden haben. Bei den Frauen dagegen gibt es bei den Arbeitslosen ein kräftiges Plus von fast 6%. Die Teuerung ist im Vormonat August bei 3,2% gelegen. Das ist fast ein halbes Prozent mehr als im Juli. Das tägliche Leben erneut teurer gemacht haben die steigenden Preise bei Sprit und Heizöl. Das zeigt die Schnellschätzung der Statistik Austria. Positiv dagegen ist der Effekt der gesenkten Mehrwertsteuer auf bestimmte Grundnahrungsmittel. Mordverdacht in der Justizanstalt Klagenfurt. In einer Zwei-Personen-Zelle ist die Leiche eines 19-Jährigen gefunden worden. Das Justizministerium geht von einem Gewaltverbrechen aus. Unter Tatverdacht steht der Mitinsasse des Jugendlichen. Die Hintergründe sind noch unklar. Das Landeskriminalamt und die Staatsanwaltschaft ermitteln. Unter dem Motto Zusammenhalt in Europa hat Bundespräsident Van der Bellen 5 Staatschefs aus dem deutschsprachigen Raum in seine Heimat in Tirol eingeladen. Er trifft dort die Spitzen aus Belgien, Deutschland, Liechtenstein, Luxemburg und der Schweiz. Das Treffen startet heute in Innsbruck und geht morgen am Forum Alpbach weiter.
2: 2 Minuten nach 11, wir begleiten Sie auf den Tiroler Straßen und am Weg Richtung Innsbruck brauchen Sie aktuell länger auf der A12 Inntalautobahn. Da gibt es stockenden Verkehr ab Hall und aktuell 10 Minuten Zeitverlust. Im Stadtgebiet von Innsbruck, da sind aktuell mehrere Straßen gesperrt, ausgehend von der Adamgasse. Das berichten uns U1 Verkehrsmelder, da sind nämlich aktuell, wie wir gerade gehört haben, ja, mehrere Staatsgäste unterwegs, aktuell im Konvoi offenbar. Da müssen Sie die Dauer der Sperre abwarten. Und es staut auch noch im Stadtgebiet von Telfs bei den Kreisverkehren. Planen Sie da auch bis zu 5 Minuten mehr Zeit ein. Wir wünschen eine gute und vor allem eine sichere Weiterfahrt. Schauen damit jetzt zum Wetter und die Sonne, die hat sich jetzt gegen die Wolkenfelder schon überall gut durchsetzen können und zeigt sich heute auch den ganzen Tag über. Das aktuell bei 18 Grad in Axams, 19 Grad in Uderns und 16 Grad werden uns in Kappel angezeigt. Bis zu 26 Grad gehen sich heute maximal noch aus. Morgen am Mittwoch geht es dann auch wieder freundlich mit einigem an Sonnenschein weiter. Am Nachmittag werden aber auch die Wolken dichter und es kann dann auch zu regnen und zu gewittern beginnen. Die Höchstwerte, die erreichen zuvor 22 bis maximal 27 Grad.
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2: Feines Wetter, eine traumhafte Aussicht und viel Spannendes zu entdecken. Damit ist es heute wieder absolut angerichtet für die heutige Station von U1 unterwegs. Wir sind zu Gast bei den Bergbahnen in Imst und da schalten wir gleich auch zu Kollegen Philipp Wachter, der uns da ein bisschen mitnimmt, was denn da heute alles schon los ist. Und bis 12 Uhr, also bis zur Mittagszeit, gibt es auch mit dem Losungswort Buddy heute noch eine kostenlose Berg- und Talfahrt, auch mit dem Alpincoaster möglich, also gerne noch vorbeischauen. Wir wünschen einen feinen Vormittag.
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0: feinen Dienstagvormittag auf U1 und wir sind wieder unterwegs.
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0: Heute aus dem Tiroler Oberland. Wir sind zu Gast bei den Imster Bergbahnen und da schalten wir jetzt hin zu Kollegen Philipp Wachter für einen Vormittag.
2: Ja, und wir melden uns ein erstes Mal hier aus Hochimst. Traumhaftes Wetter haben wir mitgebracht. Die Sonne scheint, alles ist aufgebaut bei der Talstation und auch unsere Ferienreporterin Julia ist heute da. Julia, schönen Vormittag, hallo.
3: Hallo, schönen Vormittag.
2: Hast du gut geschlafen?
3: Ja, du?
2: Auch, danke. Es fragt selten, wer noch, ob ich auch gut geschlafen habe. Ich habe auch gut geschlafen, weil du hast heute eine ganz, ganz wichtige Aufgabe. Weißt du schon was, Julia?
3: Also, ich fahre mit dem Alpine-Coaster, das weiß ich. Und ich muss das vielleicht noch für Eigenheit ausprobieren.
2: Das hast du schon sehr gut auf den Punkt gebracht. Angst?
3: Nein, geht eigentlich.
2: Ja, die Julia ist wie immer ganz cool drauf. Die wird das heute testen. Sie können es natürlich auch probieren mit dem Losungswort Buddy. Kommt man heute her, kostenlos rauf und auch wieder runter hier nach Imst. Die Julia macht den Test mit uns, wird uns danach heute laufend im Programm einmal berichten, wie denn das so war mit dem Alpine Coaster. Ich drücke dir ganz fest die Daumen und genieße es.
3: Das wäre ich auf jeden Fall, danke.
2: Also macht es der Julia nach. Wir schalten jetzt wieder zurück ins Studio und gerne herkommen hier nach Hochimst.
0: Also Losungswort noch einmal zur Erinnerung. Heute Buddy, noch bis 12 Uhr gibt es da die Möglichkeit für eine kostenlose Berg- und Talfahrt. Und später in der Stunde schalten wir dann auch wieder nach Hochimst.

0: Das war der Andi Bock. Ja, so könnte es klingen, Ihr neues Auto.
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0: Ja, es ist spannend, muss man sagen. Gestern ist es losgegangen. Wir sind ja nicht wir, sondern Sie vor allem auf der Suche nach dem Auto. Die große Autosuche hat begonnen. Zur Erinnerung, jede Woche wird eben der BYD Dolphin Surfer an einem anderen Ort in Tirol versteckt, bleibt dann genau dort 4 Tage stehen. In der Zeit haben Sie dann eben die Möglichkeit, ein Selfie mit dem Auto zu machen und uns das Bild zu senden. Und damit Sie das Auto auch ein bisschen leichter finden, gibt es natürlich auch ein paar Hinweise. Die Reise geht bei uns weiter und heute wird die Spur schon ein bisschen deutlicher. Gestern haben wir sie ja in den Westen von Tirol geschickt, dorthin, wo schon vor Hunderten von Jahren wichtige Wege über die Berge geführt sind. Und jetzt können wir die Landkarte auch noch ein bisschen weiter heranzoomen. David, wo sind wir denn?
2: Ja, jetzt müssen wir mal klären, wo wir da genau umgehen. Wir gehen übrigens dort um, wo heute U1 unterwegs ist. Wir sind im Tiroler Oberland und jetzt stellen Sie sich einmal eine Sache vor. Sie kommen da auf einem alten Weg durch das Inntal. Vor Ihnen, da liegt ein Ort. Da kommen 2 Flüsse zusammen. Einer davon, den kennen wir alle, das ist der Inn. Und der andere, der kommt aus den Bergen und ist schon deutlich kleiner.
0: Ja, und genau hier treffen aber nicht nur die 2 Gewässer aufeinander, sondern auch die alten Wege führen dort zusammen, weiter eben über große Alpenpässe in verschiedene Richtungen. Und irgendwo dort steht eben auch gerade unser BYD.
2: Jawohl, und wir haben jetzt den 2. Hinweis für Sie für heute. Folgen Sie dem Inn nach Westen und suchen Sie den Ort, an dem die Sanna in den Inn mündet. Naja, morgen gehen wir dann noch weiter zurück in der Geschichte. Dann erfahren Sie, was vor mehr als 700 Jahren an genau diesem Ort entstanden ist.
0: Alles klar, also vielleicht hat der ein oder andere jetzt schon ein bisschen mehr Ahnung, wo das Auto steht. Als Tipp auch gerne bei uns vorbeischauen auf den Social-Media-Kanälen von U1 auf Instagram und Facebook. Dort werden dann auch täglich Fotos gepostet, die dann bei der Suche auch noch einmal ein bisschen weiterhelfen.
2: Ganz genau. Und wenn Ihre Detektivfähigkeiten dazu geschlagen haben, dann einfach ein Selfie mit dem Auto machen und schicken per Mail an office@u1-radio.at oder per WhatsApp ganz bequem an die 05242 61030. Infos ohne Ende gibt's auf unserer Homepage www.u1-radio.at.
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0: 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Das war Musik von Wolfgang Petri. Wir haben es 11.30 Uhr und kommen jetzt zu den Tirol-Nachrichten wieder mit David Hotter.
1: Einen feinen Dienstagvormittag.
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1: Der Tiroler Arbeitsmarkt präsentiert sich weiterhin stabil, darüber informiert heute das AMS Tirol. Die Arbeitslosenquote hat im August 2026 3,5% betragen. Das ist ein Plus von 0,1 Prozentpunkt im Vergleich zum Vorjahr. Damit steht Tirol im Bundesländervergleich weiterhin am besten da. Rund 13.300 Personen waren im August als arbeitslos gemeldet. Besonders gestiegen ist die Arbeitslosigkeit bei Frauen, weiß Johannes Schranz. Er ist der stellvertretende Landesgeschäftsführer des AMS Tirol.
3: Die Veränderung der Arbeitslosigkeit nach Geschlechtern lässt sich auf die Branchenverteilung und auch auf die Sommersaison wieder zurückzuführen. Wir haben stärkere Anstiege in den Dienstleistungsbereichen und hier auch im Tourismus. Und das sind Branchen, die vermehrt von Frauen wahrgenommen werden. Und wenn die Dienstleistung abnimmt, dann steigt die Arbeitslosigkeit bei Frauen höher.
1: Besonders in den Branchen Gesundheits- und Sozialwesen, Beherbergung und Gastronomie sowie im Bereich Erziehung und Unterricht ist die Arbeitslosigkeit gestiegen. Bei der Warenherstellung und Arbeitskräfteüberlassung steht man besser da als im Vorjahr. Heute ist der meteorologische Herbstbeginn. Dennoch warnt das Land Tirol weiterhin vor der Gefahr von Zecken. Die kleinen Spinnentiere sind mittlerweile vom Frühjahr bis in den Spätherbst aktiv, abhängig von Temperatur und Feuchtigkeit, Florian Pirnbacher berichtet.
4: Auch mit Beginn der Herbstzeit liegen Zecken noch auf der Lauer und warten in niedriger Vegetation oder im hohen Gras auf ihre Beute, heißt es vom Land Tirol. Besonders wichtig sei der Schutz vor FSME, einer Viruserkrankung, die das Gehirn und die Hirnhäute entzünden kann. Die Impfung gilt als wirksamster Schutz und kann nach einer vollständigen Grundimmunisierung und regelmäßigen Auffrischungen eine Schutzwirkung von mehr als 97% gewährleisten. Um Zeckenstiche generell zu vermeiden, helfen lange, möglichst helle Kleidung und geschlossene Schuhe. Nach einem Aufenthalt im Freien sollte der Körper gründlich abgesucht werden, besonders bei Kindern. Denn neben FSME können Zecken auch Borreliose übertragen, wodurch die Haut verändert wird. Gegen diese bakterielle Erkrankung gibt es keinen Impfschutz.
1: Und mit dem heutigen Tag endet für Astrid Weyer die Karriere in der Tiroler Landesregierung. Wie berichtet, hat sie am 21. August den Rückzug aus der Politik verkündet. Die Landesrätin für Sicherheit, Arbeit, Generationen und Zivil- und Katastrophenschutz wechselt zurück in den Polizeidienst. Die Agenten werden auf weitere Mitglieder der Landesregierung aufgeteilt. Und was auf den Straßen los ist, das schauen wir uns jetzt an, Fabian.
0: Und zwar im U1 Verkehrsservice, da geht's auf die B179 Fernpassstraße. Da ist zwischen Biberwehr und Lermos ein Unfall passiert. Der Lermoser Tunnel war deshalb eine Zeit lang jetzt in beide Richtungen gesperrt. Vor kurzem ist laut Polizei die Sperre aber wieder aufgehoben worden. Es gibt aber noch Rückstau und Sie müssen da in beide Richtungen mehr Zeit einplanen. Und in Innsbruck, da gibt es einige Sperren aktuell. Bundespräsident Alexander Van der Bellen hat ja mehrere Staatsoberhäupter heute eingeladen. Die sind jetzt gerade mit dem Auto Richtung Bad Giesel unterwegs, Richtung Mittagessen und später geht es dann auch noch zum Stubaier Gletscher. Deshalb muss man eben in Innsbruck rund um dieses Gebiet und dann später auch Richtung Stubaital mit Verkehrsbehinderungen und auch Sperren rechnen. Sollten Sie noch eine Verkehrsmeldung für uns haben, gerne anrufen unter 052 42 61 030 30. Wir sagen vielen Dank und wünschen eine gute und vor allem sichere Weiterfahrt. Das ist der Dienstagvormittag auf O1. Wir sind heute unterwegs und zwar bei den Bergbahnen in Imst. Noch ein bisschen weniger als eine halbe Stunde gibt es da die Möglichkeit, mit dem Losungswort Buddy heute eine kostenlose Berg- und Talfahrt einzulösen. Also gerne noch vorbeischauen und wir schalten dann in Kürze auch gleich wieder zu Kollegen Philipp Wachter. Wünschen einen feinen Vormittag.

0: feinen Dienstagvormittag auf U1.
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0: Ja, dann sind wir heute zu Gast im Tiroler Oberland, genauer bei den Bergbahnen Imst. Für uns vor Ort ist Kollege Philipp Wacht. Und Philipp, ich glaube, das Wetter, das spielt dir heute hervorragend mit uns in die Karten.
3: Wir haben traumhaftes Wetter mitgebracht. Jetzt in der Früh noch war es noch ein bisschen bewölkt. Mittlerweile ziehen die Wolken auf, blauer Himmel kommt, die Sonne kommt. Ein traumhaftes Wetter für unsere heutige Station. Bernhard Schöpf ist bei mir, Geschäftsführer von den Imster Bergbahnen. Wunderschönen Vormittag, hallo.
4: Also herzlich willkommen, bin Sie nach Imst. Danke, dass ihr da seid und ich freue mich schon, dass viele Leute zu uns kommen werden.
3: Lieber Bernhard, wie geht's euch denn da oben in Nachimst? Wir haben uns ja doch eine Weile nicht mehr gesehen.
4: Uns geht's sehr gut. Ich bin generell einer, der sehr positiv eingestellt ist, weil die Jammerei, die geht mir auf den Nerv. Also ich bin nur einfach der Meinung, man muss die positiven Dinge sehen und uns geht's auch gut, wenn man das Ganze anschaut. Wir haben ja im ganzen Sommer sehr viele Leute aus allen Herren Ländern. Und wenn du mit denen unterhaltest, dann siehst du eigentlich, wie schön es wir haben.
3: Ihr habt euch im Sommer sonst schon einen Schwerpunkt gesetzt in den letzten Jahren und das hat sich auch herumgesprochen. Nachimst ist definitiv etwas, was man im Sommer immer wieder mal gern besucht. Aus mehreren Gründen würde ich fast sagen. Einerseits hat man die Action, man hat ein wunderbares Wandergebiet, man hat die Ruhe. Was sind die Punkte, die die Gäste am meisten schätzen, wenn sie bei euch sind?
4: Also du hast es eigentlich schon ganz gut zusammengefasst. Punkt 1 ist natürlich mit der 2021 neu gebauten Gondelbahn in der unteren Sektion, in der oberen Sektion, sind wir barrierefrei geworden. Sind auch für Familien mit kleinen Kindern sehr interessant geworden, aber auch für Leute 85 plus. Weil man einfach einen barrierenfreien Zustieg zur Bahn hat, kommt hinauf bis auf 2000 Meter, hat da oben eine herrliche Aussicht. Das ist schon mal ein Punkt. Der zweite Punkt, von dir auch schon angesprochen, ist das herrliche Wandergebiet, gerade im ganzen Mutterkopfgebiet, das ein Ruhegebiet ist und Gott sei Dank ein Ruhegebiet ist. Ich wäre jetzt zwar von manchen Saalbahnern sicher ausgelacht, warum sagt er Gott sei Dank ein Ruhegebiet. Wir haben unser Konzept so ausgelegt, dass wir sagen, wir haben in der Talstation Bereich, wo wir Action haben. Wir haben in der Mittelstation Action, natürlich über einen Elbeinkoster, zu dem ich nachher noch ein paar Worte sagen werde. Und nachher haben wir den Bereich, wo die Leute Ruhe haben. Und das ist im Ruhegebiet, in dem ganzen Wanderbereich. Mittlerweile machen wir 70% des Jahresumsatzes im Sommer. Und das ist schon sehr beruhigend, weil der Klimawandel findet statt. Ob man gern hat oder nicht, das findet einfach statt. Und wir haben rechtzeitig

0: gleichzeitig begonnen, uns damit zu arrangieren. Und jetzt profitieren wir davon, dass wir eigentlich auf den Sommer gesetzt haben.
1: Das klingt nach vielen richtigen Entscheidungen in den letzten Jahren und das ist sehr gut so. Wir haben noch das Adlerfest im Herbst dann. Wir haben schöne Wandergebiete, über die ich gerne ein bisschen ausquetschen möchte, für alle, die noch nie da waren. Wir spielen aber ein bisschen Musik, schalten kurz ins Studio und dann geht's weiter bei uns hier in Hochimst.
2: Ja, gleich nach den Zellbergproben schalten wir dann wieder zum Philipp.

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2: Die Sonne scheint bei uns, wenn man ein traumhaftes Wetter hier noch Imst, genauso soll es sein. Und Bernhard Schöpf, der Geschäftsführer von den Imster Bergbahnen, ist noch bei mir. Im Hintergrund habe ich immer wieder mal Kühe oder auch einen Traktor vorbeifahren. Ja, wir sind halt mitten in der Natur, genauso gehört es, Bernhard. Und mitten in der Natur kann man in Hochimst auch sehr gut wandern. Es gibt tolle Hütten, wo man einkehren kann. Sehr viele machen es im Sommer. Ich glaube 70% im Sommer, 30% im Winter, hast du schon gesagt. Was sind jetzt so die schönsten Touren, wo du sagst, wenn man noch nie da war? Das muss man mal ausprobieren.
3: Das ist eine breite Frage jetzt. Ja. Weil wir haben natürlich Familien, was kommen, und für Familien biete ich, sage ich immer, die schönste Wanderung für mich ist mit den Familien hochfahren mit der Bahn zu Untermarktrolm, von Untermarktrolm Richtung Latschehütte durch den Jägersteig. Da sind wunderschöne geschnitzte Figuren, wo die Kinder die Natur auch erleben können. Sie können am Wasser spielen und nachher kommen wir praktisch zu Badis Freunde. Da sind ein paar Tiere, wo die Kinder das anschauen können, und nachher wandert man retour zu Untermarktrolm und als Belohnung das Highlight mit einer Elbenkoste retour. Das ist schon mal für die Familie. Und eine weitere Wanderung, die an und für sich ein Highlight immer im Sommer ist, nur aufgrund dessen, weil der Alpenverein die Mutterkopfhütte, die Materialseilbahn saniert, ist die Wanderung derzeit nicht möglich. Aber das wäre die drei Hüttenwanderung, wo man praktisch mit der ersten Sektion und mit der zweiten Sektion ins Alpjoch hochfährt, dann rüber geht in die Mutterkopfhütte, runter geht zur Latschenhütte, über den Jägersteig zurück zur Untermarktrolm und dann als Belohnung mit den Elbenkoster retour.
2: Und man kann sich das Ganze auch ganz entspannt mit musikalischer Begleitung im Herbst wieder anschauen. Das Tiroler Adlerfest findet ja nicht zum ersten Mal statt. Da habt ihr ja wirklich was geschaffen, was sich über die Jahre etabliert hat. Wann ist es wieder soweit und was habt ihr da vorbereitet, Bernhard?
3: Also heuer ist es wieder am 27. September, immer am letzten Wochenende im September. Es wird wieder ein tolles Rahmenprogramm für die Kinder geben. Und das Highlight ist immer wieder das Konzert der Stadtmusikkapelle Imst, die ja wirklich eine der besten Kapellen im Tiroler Oberland ist. Und da freue ich mich schon fest drauf. Aber wie gesagt, auch das ganze Rahmenprogramm für die Familie macht Spaß. Und was ich nicht vergessen möchte und da wo ich mich auch an dieser Stelle wirklich fest bedanken möchte, sind die ganzen Hütten ringsum, auch die Gastronomie in der Talstation. Da sind überall fleißige Mitarbeiter und ohne den würde es nicht gehen. Und da möchte ich an dieser Stelle natürlich auch das eigene Personal, meine eigenen Mitarbeiter festloben, weil die haben jetzt einen strengen Sommer hinter sich und sind immer fleißig und da und sind freundlich, das mir ganz wichtig ist. Und da möchte ich mich fest bedanken.
2: In der Zwischenzeit vielen, vielen Dank fürs Interview und wünsche auch noch einen wunderschönen Sommer und schönen Herbst dann.
3: Danke fürs Kommen und einen Hinweis möchte ich schon noch loswerden. Wir sind dir was ganz früh immer beginnen. Also wir fangen praktisch mit 1. Mai schon und fahren bis zum 1. November. Also wir haben eine ganz lange Sommersaison und sind damit auch ein verlässlicher Partner für die ganzen anderen Betriebe im Tiroler Oberland.
2: Also wir haben noch ein bisschen Zeit, das Ganze auszukosten. Sehr gut. Damit zurück ins Studio.
4: Dankeschön, und der Philipp wird sich dann auch ab 14 Uhr wieder melden mit Eindrücken heute direkt aus Imst. Und für Sie gibt es jetzt noch genau 10 Minuten die Möglichkeit, unser heutiges Losungswort einzulösen, und zwar Buddy. Wenn Sie das jetzt also noch bei der Kasse nennen, gibt es eine kostenlose Berg- und Talfahrt heute bei U1 unterwegs von den Bergbahnen Imst. Da wünschen wir ganz viel Spaß.

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1: Mit Hannes Hab. Im Vormonat sind erneut mehr Menschen ohne Job dagestanden. Mit Ende August sind über 375.000 Menschen beim AMS arbeitslos oder in Schulung gemeldet gewesen. Das ist ein Plus von 2,3% im Vergleich zur gleichen Zeit im Vorjahr. Wo es am Arbeitsmarkt besser gelaufen ist, haben wir AMS-Chefin Petra Draxl gefragt.
2: Die Arbeitslosigkeit im Bereich der Personalüberlasser nicht mehr steigt. Das ist immer so ein erstes Signal, dass, so wie die Wirtschaftsforscher es ja jetzt auf der wirtschaftlichen Seite sagen, die Talsohle durchschritten sein soll. Wir hoffen das auch. Und dass es im Arbeitsmarkt erst im Nachklang zu dieser, sage ich, Erholung kommen wird.
1: Was auffällt, ist, dass bei den Männern wieder leicht mehr einen Job gefunden haben. Bei den Frauen dagegen gibt es ein kräftiges Plus von fast 6%. Bei der Einkommensteuer tut sich im kommenden Jahr was bei den Steuerstufen. Sie gehen um leicht mehr als 2% nach oben. Das soll die kalte Progression bremsen, also verhindern, dass Lohnerhöhungen von der Teuerung aufgefressen werden. Das hat das Finanzministerium beschlossen. Konkret heißt das, dass man künftig mehr verdienen darf, bevor der nächsthöhere Steuersatz greift. Fast eine Woche nach der schweren Sturzflut im Himalaya ist die Lage weiter unübersichtlich. Erstmals gibt es offiziell über 1000 Todesopfer, schreibt die nepalesische Polizei. Gleichzeitig werden immer mehr Menschen vermisst. Aktuell sind es über 5100. Den Helfern ist es aber gelungen, bisher über 11.000 Menschen zu retten, sowie Strom- und Telefonleitungen wieder zu reparieren. Der Freilandeier-Pionier Toni Hubmann ist verstorben. Er ist vergangenen Freitag im Alter von 68 Jahren in Klagenfurt gestorben. Er ist durch die Marke Tonis Freilandeier bekannt geworden. Die Marke wurde aber am Ende an die Rewe-Gruppe verkauft.
3: 12:02. Wir begleiten Sie auf den Tiroler Straßen im U1 Verkehrsservice. Da schauen wir zu Beginn auf die B179, die Fernpassstraße. Da gibt es aktuell Stau in Fahrtrichtung Nasserei zwischen Heiterwang und Bichlbach. Da verlieren Sie rund 30 Minuten an Zeit. Und im Stadtgebiet von Innsbruck, da gibt es einige Staupunkte, wie am Südring, dem Hauptbahnhof oder auch rund um den Rapoldi-Park. Planen Sie da auch 5 Minuten mehr Zeit ein. Und es wird auch noch geblitzt, und zwar auf der A12 Interlautobahn in Fahrtrichtung Kufstein bei Jenbach. Wir wünschen eine gute Weiterfahrt.
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3: Wir schon weiter zum Wetter, und da gibt es viel Sonnenschein heute in Tirol bei aktuellen Werten. Jetzt in der Mittagszeit von 20 Grad in Mutters, 19 Grad in Itter und 21 Grad sind es in Haiming. Bis zu 26 Grad gehen sich da heute noch aus. Morgen am Mittwoch startet der Tag dann auch sonnig und die Sonne bleibt auch einige Stunden da. Später am Nachmittag tauchen aber auch mehrere Wolkenfelder auf und es beginnt zu regnen und zu gewittern. Zuvor erreichen die Temperaturen noch 22 bis maximal 27 Grad.
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3: Die Arbeitslosigkeit ist im vergangenen August in Tirol wieder etwas angestiegen, allerdings nicht ganz so stark wie im österreichweiten Vergleich. Die genauen Infos dazu, die gibt's in der Kürze bei uns. Und das neue Schuljahr, das steht auch bald schon wieder vor der Tür. Wie viel die Tirolerinnen und Tiroler da für den Schulstart ausgeben müssen, was alles gekauft wird und wie sich auch die Preise entwickelt haben bei den Schulprodukten, das hören Sie ebenfalls bei uns. Dazu gibt's ganz viel Musik und damit wünschen wir Mahlzeit heute an diesem Dienstag, dem 1. September.
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0: Das ist das U1-Mittagsjournal heute am Dienstag. Und wie auch in Österreich generell ist die Arbeitslosigkeit in Tirol im vergangenen August etwas angestiegen. Darüber informiert heute das AMS Tirol. Man schneidet aber österreichweit immer noch am besten ab. Wie es genau um den Arbeitsmarkt im vergangenen August in Tirol gestanden ist, das weiß der stellvertretende Landesgeschäftsführer des Arbeitsmarktservice Johannes Schranz.
1: Wir haben zwar einen leichten Anstieg in vorgemerkten Arbeitslosen um 3,5%, aber man muss es immer in der Relation sehen. Mit der Arbeitslosenquote von 3,5% zeichnen wir erneut mit Abstand den niedrigsten Wert in Österreich. Wir haben auf der anderen Seite auch eine steigende Beschäftigung. Wir haben ein absolutes Spitzenniveau. Wir haben rund 370.000 unselbstständige Beschäftigte. Das ist um 2.000 mehr als wie letztes Jahr. Und auch der Stellenmarkt zeigt uns, die Nachfrage an Arbeitskräften ist weiterhin hoch. Und was uns besonders freut, ist ein leichtes Plus bei den gemeldeten Jobangeboten in der Industrie und im Gewerbe.
2: Rund 450 Personen mehr waren im Vergleich zum Vorjahr im August arbeitslos. Sieht man sich an, wie sich die Arbeitslosenquoten im August von 2022 bis 2026 entwickelt haben, ist es zwar die höchste der letzten 4 Jahre, aber immer noch der beste Wert österreichweit. In welchen Branchen hat es eigentlich die größten Veränderungen gegeben?
1: In Industrie und Gewerbe zeichnen sich schon leichte positive Tendenzen ab. Das ist gut, aber es gibt natürlich auch Bereiche, die wir sehr aufmerksam beobachten. Und nach Branchen betrachtet, sieht man jetzt auch schon das Ende der Sommersaison. Also wir befinden uns im Spätsommer und insofern haben wir auch leichte steigende Arbeitslosigkeit im Tourismus wahrzunehmen, aber das stimmt uns jetzt momentan nicht sehr besorgt.
2: Differenziert man bei den Geschlechtern, so ist auffällig, die Frauenarbeitslosigkeit ist mit einem Plus von 4,9% um einiges mehr gestiegen als jene der Männer mit plus 2,1%.
1: Die Veränderung der Arbeitslosigkeit nach Geschlechtern lässt sich auf die Branchenverteilung und auch auf die Sommersaison wieder zurückzuführen. Wir haben stärkere Anstiege in den Dienstleistungsbereichen und hier auch im Tourismus. Und das sind Branchen, die vermehrt von Frauen wahrgenommen werden. Und wenn die Dienstleistung abnimmt, dann steigt die Arbeitslosigkeit bei Frauen höher.
2: Den größten Zuwachs an Arbeitslosen hat es in den Bereichen Handel, Tourismus und Gesundheit gegeben. Aktuell sind in Tirol rund 370.000 unselbstständig Beschäftigte gemeldet. Das größte Mittel, um gegen die Arbeitslosigkeit anzukämpfen, sei weiterhin ein höherer Schulabschluss. Rund 40% der Arbeitslosen hatten im August maximal einen Pflichtschulabschluss. Bei Akademikern hat die Arbeitslosenquote rund 2% betragen. David Hotzer, Radio U1 Tirol.

Feine Mittagszeit mit Radio U1 Tirol und gleich mit Sasso Ausenig und seinen Oberkreinern gemeinsam mit den Festspänklern. Und in Kürze auch mit dabei Katharina.

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0: de Trois. Das war Musik von Katharina Ferri. Und damit haben wir es jetzt ganz genau 12.30 Uhr und kommen zu den Tirol-Nachrichten mit David Hotter.
1: Eine feine Mittagszeit.
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1: Das Transitforum Tirol macht auf die Situation im Brennerkorridor aufmerksam. Wie dem Forum aus der Landesregierung bestätigt worden ist, soll das sogenannte Slot-System wieder forciert werden, weil der Sinn hinter dieser Initiative laut Transitforum aber sei, auszuloten, welche zusätzlichen Kapazitäten noch geschaffen werden könnten, spricht der Obmann Fritz Gurgiser heute von der nächsten gefährlichen Drohung für die Anrainer, neben dem Fernpasspaket. Das Konzept würde keine Entlastung bringen, sondern den Transitverkehr stärker machen, sagt Gurgiser im U1 Interview. Man solle mehr mit Überkopfwegweisern arbeiten. Diese würde es zwischen Hamburg und Palermo auch schon geben, so Gurgiser.
3: Wenn man das System, das vorhanden ist, nutzt, effektiv und effizient, dann kann man den Verkehr auf diesem Haus runtersenken, damit man weder einen Stau hat noch sonst was und auch keinen Ausweichverkehr auf die Nebenstraßen. Funktioniert in Kufstein und seit 8 Jahren klaglos nicht.
1: Das Slot-System würde darüber hinaus nicht die niedrigen Lkw-Mauttarife in den Nachbarländern bekämpfen und keinen Anreiz für die Verlagerung auf die Schiene schaffen, so das Transitforum. Einen regelrechten Albtraum hat seine Frau gestern Vormittag in Innsbruck erlebt. Beim Nachhausekommen hat sie in ihrer Wohnung 2 Einbrecher entdeckt. Rosi Eigner-Gertl berichtet.
4: Gegen 10 Uhr sind die Männer gestern von der 54-Jährigen auf frischer Tat ertappt worden. In der Folge sind sie über die Terrassentüre geflüchtet. Eine sofort eingeleitete Fahndung mit mehreren Polizeistreifen ist ergebnislos geblieben. Die genaue Schadenshöhe ist aktuell noch unbekannt. Diebe sind dieser Tage nicht nur in Innsbruck, sondern auch in Zirl unterwegs gewesen. Dort hat ein unbekannter Täter einen am Bahnhof parkenden E-Scooter gestohlen, indem er das Zahlenschloss aufgebrochen hat. Die Ermittlungen laufen.
1: Und Vorsicht ist geboten, wenn Sie Ihre E-Mails öffnen, denn aktuell sind wieder vermehrt Betrugsnachrichten im Umlauf. Vorwiegend handelt es sich um vermeintliche Nachrichten des A1 Business Service Teams. Kunden werden aufgefordert, Vertragsdaten zu bestätigen. Die Nachrichten lassen sich aber kaum von echten Mails unterscheiden und sind daher besonders gefährlich. Ebenso kursieren Betrugs-SMS von A1 herum, die AK Tirol rät, angegebene Links bzw. Webseiten auf keinen Fall anzuklicken und die SMS oder Mail sofort zu löschen. Und mit diesen Infos geht's für uns jetzt zum Mittagsverkehr, Fabian.
0: Das ist der U1 Verkehrsservice und wir schauen, dass wir beginnen auf die B179 Fernpassstraße. Da gibt's nach einem Unfall immer noch stockenden Verkehr in Fahrtrichtung Nasserei zwischen Heiterwang und Bichelbach. Planen Sie da 10 Minuten mehr Zeit ein. Und auf der A13 Brennerautobahn stockt der Verkehr in Fahrtrichtung Italien zwischen Matrei und Kriers im Baustellenbereich. Da dauert's 5 bis 10 Minuten länger. Wir wünschen eine gute und eine sichere Weiterfahrt.
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0: Wenn das Wort Schulbeginn ausgesprochen wird, ja, dann stellt es nicht nur den Kindern, sondern wahrscheinlich auch vielen Eltern ein bisschen die Nackenhaare auf. Denn für den Start ins neue Schuljahr müssen Mamas und Papas doch oft tief in die Tasche greifen. Die Einzelheiten gibt's für Radio 1 Tirol von Rosi Aigner-Gertl.
1: Rund 350 Millionen Euro spült der Schulbeginn in die Kassen der heimischen Händler. Einige Branchen profitieren ganz besonders stark, wie Tirols Handelsobmann Roman Eberharter erklärt.
2: In erster Linie werden Schul- und Schreibwaren gekauft, dann auch natürlich Kleidung und Schuhe. Und es wird auch oftmals nicht nur in der Familie gekauft, sondern auch Geldgeschenke gegeben aus der Verwandtschaft für die Schülerinnen und Schüler, um sich entsprechend für den Schulstart einzudecken.
1: Geshoppt wird bevorzugt vor Ort, denn wenn es um die eigenen Kinder geht, dann wollen sich die meisten Eltern gut beraten lassen.
2: Zahlen, die wir so haben, sagen, dass rund 2/3 stationär einkaufen. Und daher ist dieser Anlass für den stationären Handel in Tirol und Österreich sehr wichtig. Natürlich werden gewisse Produkte auch online gekauft und auch bei ausländischen Anbietern. Aber online heißt nicht nur ausländisch kaufen, sondern auch viele stationäre Händler in Österreich haben mittlerweile einen Online-Shop. Und auch dort wird gerne und gut für den Schulstart eingekauft.
1: Während Eltern, aber auch Großeltern, Onkels und Tanten ihre Lieblinge zum Schulbeginn früher mit allem Drum und Dran verwöhnt haben, fällt die Kauflust aufgrund der Teuerung mittlerweile etwas zurückhaltender aus.
2: Es wird vielleicht preissensibler eingekauft und es wird spezieller eingekauft. Nicht immer einfach was mitgenommen, sondern es wird genauer hingeschaut, wo ist Bedarf und was brauche ich für mein Kind.
1: Die gute Nachricht kommt aber zum Schluss.
2: Es hat sich heuer die Inflation bei diesen Produkten im Vergleich zum Vorjahr doch etwas eingebremst.
1: Das bedeutet, im Idealfall bleibt dann noch etwas mehr Kleingeld übrig, um die Schultüte möglichst prall zu füllen. Und eines gilt beim Schuleinkauf sowieso, der Vergleich macht reich.

0: Musik von Frank Farian in der Mittagszeit auf O1 und Rocky. Und gleich geht's bei uns noch weiter mit Donatella. Und neue Musik liefert Andrea Berg.
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1: Mit Hannes Haab. Die Natur in Österreich soll besser geschützt und auch wiederhergestellt werden. Das schreibt eine EU-Verordnung vor, das sogenannte Renaturierungsgesetz, das seit rund 2 Jahren in Kraft ist. Die Mitgliedstaaten haben bis heute Zeit gehabt, einen ersten Plan dazu einzureichen. Österreich hat das heute auch gemacht. An ihm sollen aber nun weiter gefeilt werden, sagt Landwirtschaftsminister Norbert Totschnig.
2: Unser Ziel ist nun, den Entwurf gemeinsam weiterzuentwickeln. Mit den Grundeigentümerinnen und Grundeigentümern, mit der Land- und Forstwirtschaft, mit den Ländern und Gemeinden, mit der Wissenschaft und natürlich mit den Bürgerinnen und Bürgern.
1: In einem Jahr muss dann der finale Plan bei der EU liegen. Unter anderem sollen Gewässer oder auch Wälder in ihren natürlichen Zustand gebracht werden. Dazu braucht es aber mehr Geld von der EU, macht Totschnig heute klar. Im Vormonat sind erneut mehr Menschen ohne Job gewesen. Mit Ende August sind über 375.000 Menschen beim AMS arbeitslos oder in Schulung gemeldet gewesen. Das ist ein Plus von 2,3% im Vergleich zur gleichen Zeit im Vorjahr. Bei den Männern haben wieder leicht mehr einen Job gefunden. Bei den Frauen dagegen gibt es ein kräftiges Plus. Da sind um fast 6% mehr arbeitslos. Besser läuft es bei allen Personalleasingfirmen sowie am Bau, sagt uns das AMS. Wer ab heute einen E-Scooter in den Wiener Öffis mitnehmen will, muss neue Regeln beachten. E-Scooterfahrer dürfen ihr Fahrzeug nur mehr außerhalb der Rush-Hour in der U-Bahn mitnehmen, beispielsweise von 9 bis 15 Uhr. Damit gelten dieselben Regeln wie für Fahrräder. Komplett verboten sind die E-Scooter in Bussen und Straßenbahnen. Ab heute gelten neue Regeln für Führerscheinbesitzer in Österreich. Erleichterungen gibt es etwa für Berufskraftfahrer mit C- oder D-Schein sowie bei internationalen Führerscheinen, die künftig länger gültig sind. Deutlich strenger wird es hingegen bei der Prüfung. Wer etwa bei der Theorieprüfung schummelt, darf künftig 1,5 Jahre nicht mehr antreten und muss damit doppelt so lange warten.
3: 2 Minuten nach 13 Uhr. Wir begleiten Sie auf den Tiroler Straßen im U1-Verkehrsservice und da hat sich jetzt überall beruhigt. Sie kommen störungsfrei voran. Wenn Ihnen unterwegs was auffällt, ein Unfall, Stau oder Blitzer, gerne jederzeit bei uns anrufen. Unter der 052 42 61 0 30 30. Wir sagen vielen Dank und wünschen eine gute und eine sichere Weiterfahrt. Schauen zum Wetter und auch am Nachmittag geht es sehr sonnig. Zum heutigen meteorologischen Herbstbeginn weiter. Die Temperaturen, die steigen maximal noch auf bis zu 26 Grad. Aktuell sind es 20 Grad in Neustift im Stubaital und 22 Grad in Jenbach und in Imst. Ein paar größere Wolkenfelder sind zwar auch immer wieder mal mit dabei, es bleibt in Nordtirol aber trocken. Einzelne Regenschauer kann es in Osttirol geben. Morgen am Mittwoch geht es dann freundlich weiter. Die Sonne, die kann sich überwiegend zeigen bei Temperaturen von 22 bis 27 Grad. Kurzzeitig können einzelne Wolken und auch Regenschauer auftauchen. Das bleibt aber eher die Ausnahme. Auch übermorgen der Donnerstag wird es dann überwiegend sonnig.
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3: Mit ganz viel Musik starten wir hinein in diesen Nachmittag, unter anderem mit Mike Leon Grosch.
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3: Mit dabei Olivier Newton-John. Wir freuen uns auf Melissa Naschenbeng. Und auch auf die Hallodris aus dem Zillertal. Gibt's also ganz, ganz viel Musik. Und ab 14 Uhr begrüßt Sie dann heute Kollegin Anna-Maria Rödig in der Tiroler Zeit. Da hören Sie unter anderem noch mehr über unseren heutigen Stopp mit U1 unterwegs von den Bergbahnen Imst. Und die Anna-Maria hat außerdem noch einige Hinweise für Sie, wo aktuell denn der BYD Dolphin Surf versteckt ist. Da heißt es wieder, gut zuhören. Mit etwas Glück können Sie ja das Auto gewinnen. Ich bin Fabian Schlickner, sag danke fürs Zuhören und wünsche noch einen feinen Nachmittag.
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1: Es ist Dienstag, der 1. September, 13.30 Uhr. Aus dem Nachrichtenstudio begrüßt Sie David Hotzer. Feinen Nachmittag. Der Sommer zählt traditionell zu den unfallreichsten Zeiten im Jahr. Heute kommen dazu neue Zahlen. Laut ÖMTC sind im Sommer von Juli bis August diesen Jahres auf den Tiroler Straßen 7 Personen bei einem Verkehrsunfall ums Leben gekommen. Im ganzen Jahr waren es bisher 17. Österreichweit waren es in diesem Jahr bisher 242 Verkehrstote. Zur Entwicklung in Tirol sagt David Nose vom ÖMTC.
2: Grundsätzlich müssen wir das sagen, dass es eigentlich im Vergleich zu den Vorjahren eine positive Entwicklung ist. Aber wenn man sich das langfristige Ziel anschaut, dass man eine Halbierung der Verkehrstoten bis 2030 erreichen möchte, dann ist es immer noch deutlich zu hoch, die Zahl. Und was natürlich auffällig war, ist, dass rund 3/4 aller Getöteten bei Pkw beziehungsweise bei Motorradunfällen ums Leben gekommen sind. Also ein extrem hoher Wert und ein klares Indiz, wo man natürlich auch ansetzen muss.
1: Zu den häufigsten Unfallursachen bei Motorradfahrern haben nicht angepasste Geschwindigkeit, Unachtsamkeit und Ablenkung sowie riskante Überholmanöver gezählt. Bei Pkw-Lenkern ist ebenfalls oft die Geschwindigkeit sowie fehlende Aufmerksamkeit das Problem. Der ÖMTC appelliert an alle, vorausschauend unterwegs zu sein. Den Motorradfahrern wird zu Beginn der Saison ein Training empfohlen. Bundespräsident Alexander Van der Bellen ist heute mit Amtskollegen aus Liechtenstein, Belgien, Deutschland, Luxemburg und der Schweiz in Innsbruck. Auch das Stubaital werden sie heute noch besuchen. Durch das Treffen kommt es in der Landeshauptstadt aktuell zu einigen Straßensperren und Staus. Der Südring hat vorübergehend gesperrt werden müssen. Auch ein Polizeihubschrauber sowie Drohnen sind im Einsatz. Am Abend wird dann vor der Hofburg in Innsbruck ein landesüblicher Empfang zu Ehren der Staatsoberhäupter stattfinden. Am morgigen Mittwoch wird Van der Bellen dann in Alpbach zu Gast sein und mit Stipendiaten des Europäischen Forum Alpbach zusammentreffen. Und ein Lastwagenfahrer hat gestern in Galzein Fahrerflucht begangen. Was genau vorgefallen ist, weiß Rosi Eigner-Gertl.
3: Gestern kurz nach 9 ist der Lastwagenfahrer auf der Gemeindestraße in Galzein auf der falschen Fahrbahnseite unterwegs gewesen. Ein ungarischer Autolenker hat nach rechts ausweichen müssen, woraufhin sich sein Pkw überschlagen hat. Der Ungar ist ins Krankenhaus nach Schwarz gebracht worden. Der Lastwagenfahrer hat seine Fahrt ohne anzuhalten fortgesetzt. Jetzt wird nach dem Lkw-Lenker gesucht.
1: Und das war soweit das Neueste aus dem Land für Sie.
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1: Mit Hannes Haab. Einen Staatsfonds für künftige Pensionen hat zuletzt Bundeskanzler Stocker ins Spiel gebracht. Jährlich sollen hunderte Millionen Euro aus Gewinnen, die der Staat etwa von der Post oder der OMV bekommt, hineinfließen. Die Reaktionen fallen gemischt aus. Neos und Industrie finden die Idee gut, aus Sicht des Gewerkschaftsbunds der falsche Ansatz. Soziologe Bernd Marin erklärt, wo das größte Problem im Pensionssystem ist.
2: Für Österreich insgesamt ist das Problem, dass wir zu 90% von uns gehen vor dem 65. Lebensjahr in Pension und nur 10% mit 65 oder danach. Und das kann sich natürlich beim besten Willen nicht ausgehen.
1: Was hilft, ist ein sogenanntes Pensionssplitting, sagt Marin. Durch die ungleiche Verteilung von unbezahlter Care-Arbeit bekommen Frauen später als Folge im Schnitt um 40% weniger Pension als Männer. Die Natur in Österreich soll besser geschützt werden. Das schreibt eine EU-Verordnung vor, das sogenannte Renaturierungsgesetz, das seit rund 2 Jahren in Kraft ist. Die Mitgliedstaaten haben bis heute Zeit gehabt, einen ersten Plan dazu einzureichen. Österreich hat das heute gemacht. An ihm soll nun weiter gefeilt werden. In einem Jahr muss dann der finale Plan bei der EU liegen. Unter anderem sollen Gewässer oder auch Wälder in ihren natürlichen Zustand zurückgebracht werden. Dazu braucht es aber mehr Geld von der EU, macht Landwirtschaftsminister Totschnig heute klar. In der heimischen Autozulieferbranche wackeln erneut hunderte Jobs. Am Landesgericht Krems sind heute Anträge auf ein Sanierungsverfahren von 3 Gesellschaften der Pollmann-Gruppe eingelangt. Insgesamt 500 Mitarbeiterinnen und Mitarbeiter sind betroffen. Plan ist aber, einen Großteil der Beschäftigten zu halten. Grund für die Sanierung ist die Krise der Autohersteller in Europa, heißt es. China hat erstmals mehr Strom aus Sonne mit PV-Anlagen erzeugt als mit Kohlekraftwerken. Mit Stand Ende Juli hat China Photovoltaikanlagen mit rund 1300 Gigawatt installierter Leistung in Betrieb gehabt, ist die Info vom Energieministerium. Fast ein Drittel des Stroms in China kommt demnach aus Sonnenkraft.
3: Und damit hallo zu Ihnen hinters Lenkrad. Das ist der U1 Verkehrsservice um 2:02 und da haben wir 2 Problemstellen. Einmal auf der A12 Interlautobahn in Fahrtrichtung Bregenz ab Hall bis Innsbruck Süd dauert es um die 10 Minuten länger. Und auch auf der A13 Brennerautobahn in Fahrtrichtung Bozen bei Innsbruck Süd müssen Sie mit Behinderungen rechnen. Da gibt es nämlich ein Problem nach einem Unfall auf dem rechten Fahrstreifen. 15 Minuten dauert es in diesem Bereich länger. Ansonsten haben uns Polizei und ASFINAG nichts gemeldet. Wenn Ihnen was auffällt, gerne jederzeit melden unter 052 42 61 030 30 und U1 Verkehrsreporter werden. Vielen Dank im Voraus. Gute Fahrt. Auch jetzt am Nachmittag braucht man noch im ganzen Land die Sonnenbrille, auch wenn hier und da ein paar größere Wolken dabei sind. Regen gibt's am ehesten bei Ihnen in Osttirol. Bei schwachem Wind klettern die Temperaturen auch noch auf 21 bis 26 Grad. Momentan, da messen wir bei Ihnen in Vomp 24 Grad, in Kitzbühel hat's 23 und in Umhausen werden uns momentan 21 Grad angezeigt. Der Tag, der geht generell bewölkt zu Ende, teilweise klart's auch auf über Nacht und die Tiefstwerte, die liegen dann zwischen 8 und 14 Grad. Morgen am Mittwoch, da wartet uns dann der nächste Tag mit einigen Sonnenstunden. Es tauchen zwar Wolken auf, regnen wird voraussichtlich, aber lediglich in Osttirol.
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3: Ja, der Sommer ist noch nicht um, merkt man nicht nur am sommerlichen Wetter momentan. Schönen Dienstagnachmittag und fein, dass Sie wieder mit dabei sind. Ja, und weil der Sommer eben noch nicht vorbei ist, sind auch wir mit unserer U1 Unterwegstour noch nach wie vor unterwegs. Heute, da sind wir bei den Imster Bergbahnen und ja, ein paar Eindrücke, die gibt's auch in dieser Stunde noch. Unser Philipp Wachter ist da unterwegs. Davor aber ein bisschen gute Musik gegen das Mittagstief, das lassen wir nämlich gar nicht aufkommen. Herzglut starten mit uns rein, jetzt um 14 Uhr.

0: Tony Vegas. So klingt der Dienstagnachmittag hier auf U1 und wir sind an so einem Traumtagerl natürlich nicht nur im Studio in Schwarz vertreten.
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0: Unser Philipp Wachter, der hat seinen Arbeitsplatz heute mal nach Imst zu den Bergbahnen verlagert.
3: Und bei mir da oben nach Imst stehen zwei, die in der Gemeinde tätig sind, die man auch in Imst sehr gut kennt. Thomas Schatz, Vizebürgermeister.
4: Hallo, grüß euch. Hi.
3: Und Marco Sellers ist auch Vizebürgermeister, oder Marco?
5: Ja, richtig. Vizebürgermeister und zuständig für Sport in der Stadtgemeinde Imst. Freue mich, dass ihr da seid.
3: Schön, dass ihr zwei bei uns seid. Schön, dass ihr gekommen seid. Thomas, Imst tut sich relativ viel. Ich war jetzt auch schon längere Zeit nicht mehr da. Was sind so die Highlights, wo du sagst, es lohnt sich immer wieder mal nach Imst zu kommen?
4: Ja, Philipp, wie du richtig sagst, es hat sich in den letzten Jahren viel getan. Natürlich, die Bergbahn, die neu entwickelt worden ist vor einigen Jahren mit der Gondelbahn, die wirklich sehr gut angenommen wird. Viele Leute aus nah und fern zu Imst nach Imst kommen. Natürlich weiterhin der Alpenkost da. Die Natur, Einrichtungen, unsere Rosengartenschlucht, die natürlich immer ein Highlight ist für Besucher aus nah und fern. Aber ich glaube auch in anderen Bereichen, in Eventbereichen, die Stadtbühne in Imst hat sich wahnsinnig gut entwickelt, wo wöchentlich wirklich tolle Events stattfinden. Und auch, glaube ich, im innenstädtischen Bereich, wo wir jetzt einige Jahre Stillstand gehabt haben, gibt es jetzt erste gute Entwicklungen. Ich glaube, das Dekrona-Quartier ist ein Signal für die Zukunft, für eine Aufbruchstimmung, dass wir in Imst, im innenstädtischen Bereich, im innersten Kern uns weiterentwickeln.
3: Marco, du bist Sportreferent natürlich auch. Was tut der Sport so in Imst?
5: Wir haben ein tolles Sportzentrum mit 12 Hektar, ganz vielen Sportanlagen, vielen Vereinen, die da aktiv sein, dass wir dran sein, weiterzuentwickeln. Wir sind gerade dabei, den Eislaufplatz instand zu setzen, möchten nächstes Jahr den Kunststraßenplatz sanieren, sowie auch im Klettern am Ball zu bleiben. Und ja, das tolle Sportangebot neben dem Schwimmbad, das natürlich sehr stark genutzt wird in den Sommer, heißen Sommertagen, den wir heuer Gott sei Dank gehabt haben. Also ja, ich glaube, es lohnt sich vorbeizuschauen und je nach Interesse, so sage ich mal, das Angebot auszutesten.
3: Danke euch zwei, dass ihr heute da seid, dass wir heute da sein dürfen. Und ich wünsche euch zwei viel Erfolg da in Imst und freue mich, wenn wir das nächste Mal wieder plaudern dürfen. Danke Thomas.
4: Danke Philipp, liebe Zuhörer, alles Liebe aus Hochimst.
3: Und danke Marco.
5: Ja, danke Philipp und ich wünsche euch allen einen schönen restlichen Sommer und bitte kommt auch mal vorbei bei uns in Imst, wir würden uns freuen.
3: Und wir wieder zurück ins Studio nach Schwarz.
0: Vielen Dank, Philipp, für diese ja, sehr tollen Eindrücke. Ich würde sagen, ihr habt es da wirklich ziemlich fein in Imst. Jetzt gibt's die Kerstin Ott und danach schalten wir nochmal zu euch.

0: Schon ein bisschen Ohrwurm, Kerstin Ott hier bei uns. Ich hoffe, Ihnen geht's gut bei unserer U1 Unterwegstour in Imst. Da passt die Stimmung auf jeden Fall. Haben wir vorher schon gehört und sie passt immer noch.
1: Die Jutzi singen und es ist wirklich so, heute ist so ein schöner Tag hier in Ochimst. Und bei mir ist ja auch die Julia dabei, unsere Sommerreporterin. Julia, du hast jetzt das alles mal ausprobieren dürfen heute in Ochimst, bei den Imster Bergbahnen, der Alpine Coaster. Wie war's?
2: Also es war auf jeden Fall mega cool und mega spannend. Ab und zu hat man schon bremsen müssen, aber ab und zu hat man einfach die Bremse durchtreten können, quasi einfach Vollgas.
1: So eine Speed-Rakete, gell?
2: Ja, schon.
1: Fährst du jetzt nochmal oder ist gut für heute?
2: Also ich glaube, ich fahre nachher später nur eine Runde.
1: Sehr gut. Julia, das war heute nicht deine letzte Station bei uns. Am Donnerstag geht's am Aachensee weiter.
2: Ja, ich freue mich schon richtig.
1: Also die Julia kostet die Ferien noch richtig aus. Du hast das heute wieder super gemacht, Julia. Vielen, vielen Dank. Und jetzt darfst du natürlich, weil du heute auch Ferienreporterin warst wieder, allen Hörerinnen und Hörern ganz Tirol einen wunderschönen Dienstag wünschen und ins Studio zurückschalten.
2: Nur einen wunderschönen Dienstag und jetzt schalten wir ins Studio zurück.
1: Kurz und knackig, das passt, Julia. Ihr habt es gehört, zurück ins Studio, von nach Imst.
0: Vielen Dank für diese sehr feinen Einblicke. Einmal hören wir uns noch in dieser Stunde. Dazwischen gibt es ganz viel von ihrer Lieblingsmusik. Silvio ist das an diesem Dienstagnachmittag.

0: Tiroler Grünen, die haben heute ihre Herbstkampagne für die bevorstehenden Landtagswahlen nächstes Jahr präsentiert. Ja, und wessen Handynummer da auf den Plakaten stehen wird, das weiß Felix Pick in den U1 Tirol Nachrichten um 14:30.
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0: Melanie Blank begleitet uns durch den heutigen Dienstagnachmittag. Mittlerweile ist es genau 14.30 Uhr und damit ist es Zeit für Felix Pick.
1: Und ich wünsche einen feinen Nachmittag.
0: Mit den Tirol-Nachrichten.
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1: Auch wenn es die Parteien allesamt abstreiten, der Vorwahlkampf für die Landtagswahlen 2027 hat wohl längst begonnen. Heute haben die Grünen ihre aktuelle Herbstkampagne präsentiert. Die Besonderheit daran, auf den Plakaten steht die persönliche Handynummer von Landesparteichef und Spitzenkandidat Gebi Meyer.
3: Naja, warten wir viele Anrufe. Dafür machen wir das. Ich finde, dass Politik direkt zugänglich sein muss. Und viele Menschen haben im Moment das Gefühl, die da oben machen irgendwas und ich kann das überhaupt nicht beeinflussen.
1: Für eine Oppositionspartei klingen die Slogans der grünen Kampagne außergewöhnlich optimistisch. Endlich wieder Zuversicht ist da zum Beispiel zu lesen. Die Landesregierung hat heute die neue Bauland-Mobilisierungsabgabe beschlossen. Die Tiroler Gemeinden können diese Abgabe ab dem Jahr 2032 auf brachliegendes Bauland einheben. Das Land hofft mit der Abgabe, Bauland für neue Wohnungen zu mobilisieren. Kritiker glauben nicht, dass die Bauland-Mobilisierungsabgabe diesen Zweck erfüllen wird. Für Bauern und für Familien mit Eigenbedarf sieht das Gesetz Ausnahmen vor. Wie hoch die Abgabe ausfällt, hängt von der Gemeinde und von der Größe des Grundstücks ab. Und nicht nur Schulkinder, die schlecht Deutsch können, bekommen im Sommer eine Förderung. In Innsbruck nutzen auch 50 Kindergartenkinder die Möglichkeit, sich vor der Einschulung in 2 Wochen noch in Deutsch zu verbessern. Die Teilnehmerinnen stammen aus 24 verschiedenen Nationen. Das Sprachtraining erfolge altersgerecht auf spielerische Weise, informiert die Stadt.
0: Und damit sind wir bei Ihnen auf den Tiroler Straßen. Das ist der U1 Verkehrsservice, jetzt um 14.32 Uhr. Und da haben wir nach wie vor ein Problem auf der A13 Brenner-Autobahn in Fahrtrichtung Bozen bei Innsbruck Süd. Da ist nur die Überholspur momentan frei. Der Stau reicht bis auf die A12 Interlautobahn zurück. 20 Minuten dauert es länger bis zurück nach Hall. Und auch auf dem anderen Arm der A12 Interlautobahn, also bis zurück nach Völs, müssen Sie um die 10 bis 15 Minuten mehr Zeit einplanen. Ansonsten haben Polizei und ASFINAG uns nichts gemeldet. Gute Fahrt!
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0: 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Und jetzt ist wieder Zeit für Ihre Lieblingsmusik. Die Grubertaler Bernhard Brink sind mit dabei und das ist Doris Day.

0: Die Grubenzeller bringen gute Laune an diesem Dienstagnachmittag hier auf U1. Ja, und weil es so schön war, jetzt noch einmal ein Blick nach Ims zu den Imster Bergbahnen und Philipp Wachter.
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2: Wunderschönen Nachmittag aus Hochimst. Ich bin mittlerweile bei der Reingard. Die ist bei der Kasse tätig. Hat heute schon ganz viel da abwickeln müssen, Reingard. Es war schon relativ viel los, oder?
3: Sehr viel.
2: Sehr viel?
3: Jawohl. Dankeschön, dass ihr jetzt heute mit Radio 1 da in Binz bei dem Imster Bergbahnen seid. Ich bin eine treue Radio U1-Hörerin und deswegen freut mich das ganz besonders.
2: Jetzt brauche ich dich natürlich auch nicht fragen. Erstens sitzt du bei der Kasse und zweitens hörst du U1, was das Losungswort heute war, oder?
3: Buddy.
2: Buddy, wer ist denn der Buddy genau eigentlich?
3: Der Buddy, nehme ich einmal an, ist vom Chef der Hund.
2: Ah, ist das vom Chef der Hund? Schau, macht das zur Chefsache, das Losungswort der Bernhard.
3: Ist in so Maskottchen.
2: Ja, sehr gut, okay, das Maskottchen in Hochimst. Was würdest du jetzt an der Kasse sagen, wie war der Sommer heuer da in Hochimst? Weil es war ja doch relativ heiß ein paar Tage.
3: Im Sommer haben wir da heuer ganz gut gehabt, sehr gut besucht. Ja. Und die Leute sind halt von Kufsturm bis auf Nauders von überall her.
2: Genau so soll es sein.
3: Sie sollen den Tag genießen.
2: Ich wünsche euch jetzt noch einen schönen Tag. Toll, wie ihr es halt gemacht habt. Und danke fürs fleißige U1 hören.
3: Dankeschön. Vielleicht kannst du uns mal einen Wunsch erfüllen.
2: Ja, das mache ich jetzt noch. Was sollen wir spielen? Jetzt gibt es die exklusive Möglichkeit, dass wir noch einen Musikwunsch auflegen.
3: Ich habe mir eigentlich schon lange mal gewünscht und rufe eigentlich relativ oft an.
2: Jetzt kriege ich Standbalken, ich merke es schon.
3: Bin noch nie dran gekommen, aber ich wünsche mir die böhmische Liebe.
2: Die haben wir ja natürlich im Programm. Böhmische Liebe spielen wir jetzt für euch. Ihr seid happy damit, sehr gut. Damit ein letztes Mal, ich darf auch Danke sagen. Philipp Wachter, das war der letzte Einstieg heute aus Hochimst. Und wir wünschen noch einen wunderschönen Dienstag jetzt mit der böhmischen Liebe. Du bist happy, oder?
3: Danke, Philipp. Macht's weiter so.
0: Vielen, vielen Dank für die schönen, tollen Eindrücke und vielen Dank auch für alle, die heute vorbeigeschaut haben. Und schon einmal zum Vormerken, auch am Donnerstag, da sind wir noch einmal unterwegs und zwar im Abenteuerpark Aachensee. Also übermorgen wieder gut zuhören in der Früh, weil wir haben es gehört, in Imst hat es ein Losungswort gegeben und genau das gibt es natürlich auch im Abenteuerpark am Aachensee bei unserer nächsten Station. Da gibt es wieder ein Losungswort mit Vergünstigung für Sie zwischen 10 und 12 Uhr. Also dann wieder ganz besonders gut zuhören.

0: Howard Carpendale begleitet uns durch diesen Dienstagnachmittag und gleich haben wir für Sie unter anderem die Rodensteiner mit ihrem aktuellen Titel.
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0: Ausgespielt in wenigen Minuten hier auf U1.
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1: Mit Hannes Harp. Ab heute gibt's neue Regeln in Österreich für alle, die einen Führerschein haben. Einiges wird dabei leichter, etwa für Berufskraftfahrer Ü60 mit Bus- oder Lkw-Schein oder beim internationalen Führerschein. In beiden Fällen sind die Scheine länger gültig. Strenger wird's aber für alle, die versuchen, bei der Führerscheinprüfung zu schummeln, erklärt Ursula Zelenka vom ÖMTC.
2: Es wird auch Verschärfungen geben, also zum Beispiel für alle die, die bei der Theorieprüfung für den Führerschein tricksen wollen. Bisher war schon die Wiederantrittsfrist 9 Monate, die wird jetzt verdoppelt auf 1,5 Jahre. Und auch jene, die das im großen Stil organisieren und damit Geld verdienen und diese Dienstleistung bereitstellen, das wird ein eigenes Delikt und die haben eine Geldstrafe zu erwarten.
1: Wer bei der Führerscheinprüfung fliegt, kann künftig schon nach 12 statt 14 Tagen erneut antreten. Einen Staatsfonds für künftige Pensionen hat zuletzt Bundeskanzler Stocker ins Spiel gebracht. Jährlich sollen hunderte Millionen Euro aus Gewinnen, die der Staat etwa von der Post oder der OMV bekommt, hineinfließen. Die Reaktionen fallen gemischt aus. Neos und Industrie finden die Idee gut, aus Sicht des Gewerkschaftsbunds der falsche Ansatz. Größtes Problem bleibt, dass 9 von 10 früher als mit 65 Jahren in Pension gehen, sagen uns Soziologen. Eine Salzburgerin ist Opfer von Liebesbetrügern geworden. In Summe dürfte die 64-Jährige rund 100.000 Euro verloren haben, sagt die Polizei. Die Frau hat übers Internet einen angeblichen syrischen Militäroffizier kennengelernt. Ein 47-Jähriger aus Salzburg wiederum hat wegen Phishing über 35.000 Euro verloren. Der Betrug hat hier mit einer SMS gestartet, dass angeblich seine Finanz-Online-ID ausläuft. Für einen historischen Moment haben sich heute zu Mittag viele Menschen in Norwegen in der Hauptstadt Oslo versammelt. Der neue König Håkon VIII. Hat im Parlament seinen offiziellen Eid auf die Verfassung abgelegt. Auf seine Frau Mette Marit hat er dabei verzichten müssen. Sie hat diesen Sommer eine neue Lunge bekommen und kämpft seit der OP mit Komplikationen wie auch heute und musste deswegen im Krankenhaus überwacht werden, sagt ihr Arzt.
3: Und damit sind wir bei Ihnen auf den Tiroler Straßen. Das ist der U1 Verkehrsservice um 2 Minuten, um 3 Minuten nach 3. Wir starten auf der A12 Interlautobahn. Da liegt auf Höhe Mötz verlorenes Ladegut. Fahren Sie in diesem Bereich bitte vorsichtig. Und dann noch auf die A13 Brennerautobahn. Fahrt Richtung Bozen bei Innsbruck Süd. Da ist nach wie vor nur die Überholspur frei. Der Stau reicht da zurück bis auf die A12 Interlautobahn. Und zwar bis zurück nach Wattens. 20 Minuten müssen Sie da plus rechnen. Ansonsten haben uns Polizei, ASFINAG und auch Sie nichts Besonderes gemeldet auf den Hauptverkehrsverbindungen. Wenn Ihnen was auffallen sollte, rufen Sie uns gerne jederzeit an unter 052 42 61 030 30. Vielen Dank im Voraus und gute Fahrt! Die aktuellen Temperaturen bei uns im Land, in Bad Hering messen wir 24 Grad, bei Ihnen in Patsch hat es 22 und in Strengen werden uns derzeit 23 Grad angezeigt. Es ist überwiegend sonnig bei uns im Land, ein paar größere Wolken sind zwar dabei, die bleiben aber harmlos, am ehesten regnet es heute nur noch in Osttirol. Außerdem weht ein schwacher Wind. Generell bleibt uns die Mischung aus Sonne und Wolken bis zum Abend erhalten, in der Nacht klart es dann teilweise auf und nur in Osttirol kann es regnen. Die Tiefstwerte, die pendeln sich dann zwischen 8 und 14 Grad ein. Der morgige Mittwoch ist der nächste Tag dann mit einigen Sonnenstunden. Hin und wieder tauchen auch Wolken auf. Regen gibt es aber auch morgen nur selten und wenn, dann vor allem wieder in Osttirol. Die Temperaturen, die pendeln sich zwischen 22 und 27 Grad ein morgen.
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3: Haben Sie uns eigentlich schon ein Selfie mit dem BYD Dolphin Surf Auto geschickt? Schönen Nachmittag und liebe Grüße zu Ihnen ins Büro, in die Arbeit oder wo auch immer wir Sie gerade begleiten dürfen. Wenn nicht, dann liegt das wahrscheinlich daran, dass Sie unser Auto noch gar nicht gefunden haben. Wo versteckt er sich nur? Ja, wir kommen genau der Frage gleich ein kleines Stück näher. Es gibt nämlich Hinweis Nummer 2. Zwischen ganz, ganz viel Musik. Linhard Band gibt's gleich und das sind jetzt Mario und Christoph zum Start in diese neue Stunde.

0: So, und jetzt wird es wieder spannend am Dienstagnachmittag. Unsere Reise geht nämlich weiter und heute, da wird die Spur schon ein bisschen heißer.
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0: Gestern, da haben wir sie in den Westen Tirols geschickt. Dorthin, wo schon vor Jahrhunderten wichtige Wege über die Berge geführt haben. Jetzt können sie die Landkarte ein kleines Stück weiter heranzoomen. Wir sind im Tiroler Oberland. Stellen Sie sich vor, Sie kommen auf einem alten Weg durch das Inntal. Vor Ihnen liegt ein Ort, an dem plötzlich zwei Flüsse zusammenkommen. Der eine ist der Inn, der andere kommt aus den Bergen und ist deutlich kleiner. Genau da treffen aber nicht nur zwei Gewässer aufeinander. Auch die alten Wege, die führen da zusammen. Weiter über große Alpenpässe, dann in verschiedene Richtungen. Und irgendwo da wartet unser BYD. Ihr zweiter Hinweis. Folgen Sie dem Inn nach Westen und suchen Sie den Ort, an dem die Sanna in den Inn mündet. Ja. Und morgen, da gehen wir dann noch ein bisschen weiter zurück in der Geschichte. Dann erfahren Sie, was vor mehr als 700 Jahren an genau diesem Ort entstanden ist.
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0: Ja, und wenn Sie es gerne ein bisschen bildlicher haben, dann schauen Sie doch gern auch auf unseren Social-Media-Kanälen vorbei. Da gibt es auch wieder ein paar Hinweise auf das BYD-Versteck. In Bildern natürlich. Vielleicht wissen Sie es auch schon, ein paar Selfies sind ja schon hereingekommen bei uns.

0: Vincent und Fernando begleiten uns durch den Dienstagnachmittag. Es ist 20 Minuten nach drei und gleich haben wir einen Künstler bei uns im Programm, der in Österreich geboren worden ist, vor mehr als 70 Jahren, und der dann musikalisch ja eigentlich in verschiedene Richtungen gehen hätte können. Sudetendeutsch, das wäre der Einfluss von der Mutter gewesen, oder Serbisch, das wäre der Einfluss vom Vater gewesen. Entschieden hat er sich dann für den Austropop. Und wie das schon in den 80er Jahren geklungen hat, ja, das hören wir in wenigen Minuten hier auf U1. Und ich verspreche Ihnen, es ist auf jeden Fall was zum Mitsingen von einer wirklichen Austropop-Legende. Also Radio ganz, ganz laut aufdrehen. Ja, und vielleicht die Arbeitskollegen schon einmal vorwarnen, dass es gleich eine kleine Singeinlage von Ihnen geben wird. In wenigen Minuten hier auf U1.
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0: Mit ganz viel guter Laune begleiten wir Sie durch diesen Dienstagnachmittag. Und wir haben noch einiges an guter Musik vorbereitet. Zum Beispiel gibt es gleich Sigrid und Marina.
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0: Ja, kleiner aktueller Ohrwurm von den beiden. Und Sie wissen eh.
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0: Also immer schön artig bleiben. Auch die Klostertaler gibt's ausgespielt in wenigen Minuten hier bei uns. Davor ist es jetzt aber erst einmal genau 15.30 Uhr und damit wieder Zeit für die Tirol-Nachrichten. Und die gibt's jetzt von Felix Pick.
3: Und ich wünsche einen angenehmen Nachmittag.
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3: Die Sommermonate zählen traditionell zur unfallträchtigsten Zeit des Jahres. Im Juli und August sind in Tirol heuer 7 Menschen im Straßenverkehr ums Leben gekommen. Über das ganze Jahr gesehen waren es bisher 17. David Nose vom ÖAMTC sieht in diesen Zahlen zwar einen positiven Trend im Vergleich zu den Vorjahren.
5: Aber wenn man sich das langfristige Ziel anschaut, dass man eine Halbierung der Verkehrstoten bis 2030 erreichen möchte, dann ist es immer noch deutlich zu hoch, die Zahl. Und was natürlich auffällig war, ist, dass rund 3/4 aller Getöteten bei Pkw bzw. bei Motorradunfällen ums Leben gekommen sind.
3: Die wichtigsten Unfallursachen waren überhöhte Geschwindigkeit und Ablenkung. Bei Motorradfahrern kommen noch riskante Überholmanöver dazu. Nachdem Astrid Meyer aus der Landesregierung ausgeschieden ist, sind ihre Aufgaben heute neu verteilt worden. Landeshauptmann Anton Mattle übernimmt künftig die Bereiche Arbeit und Generationen. Landeshauptmann-Stellvertreter Josef Geisler ist ab sofort für die Sicherheit und den Katastrophenschutz im Land zuständig und der Bereich Veranstaltungen und Glücksspiel fällt neuerdings in die Zuständigkeit von Mario Gerber. Astrid Meyer selbst kehrt zurück in den Polizeidienst. Und Fans von alter Musik sind in Innsbruck in den letzten Wochen wieder voll auf ihre Kosten gekommen. Die Innsbrucker Festwochen verzeichnen bei ihrer Jubiläumsausgabe einen neuen Besucher- und Einnahmenrekord. Dass mehr Tickets verkauft worden sind, liege nicht zuletzt daran, dass auch mehr Veranstaltungen am Kalender gestanden sind. Mehr als 20.000 Kulturinteressierte haben die Innsbrucker Festwochen heuer besucht. Höhepunkt war die Barockoper Il Pomodoro, die mit ihren 8 Stunden Spieldauer als unaufführbar gilt.
0: Und damit liebe Grüße zu Ihnen hinters Lenkrad. Das ist der U1 Verkehrsservice um 17.32 Uhr. Und da haben wir eine Problemstelle auf der A12 Interlautobahn. Fahrt Richtung Bregenz. Zwischen Wattens und dem Knoten Innsbruck-Amras müssen Sie 20 Minuten mehr Zeit einplanen. Ansonsten läuft's gut. Gute Fahrt.
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0: Und wir machen damit weiter mit Ihrer Lieblingsmusik. Fein, dass Sie wieder da sind. Schön, dass wir Sie auch an diesem Dienstagnachmittag begleiten dürfen. Und das sind jetzt die Klostertaler für Sie.

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0: Ganz viel Gefühl von Sigrid und Marina gibt's an diesem Dienstagnachmittag hier auf O1. Und jetzt schauen wir mal wieder in den Veranstaltungskalender rein.
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0: Ja, Mittwoch, da veranstaltet die Rietzaualm in Ebbs den Almnachmittag. Der Ebbser Kaiserklang sorgt ab 13 Uhr für musikalische Unterhaltung. Alle Infos gibt's unter www.rietzaualm.com.
1: 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Rufen Sie uns an unter 052 42 61 030. 052 42 61 030.
0: Und jetzt geht's weiter mit Johnny Logan, Galway Girl.

ein bisschen Country auf Radio 1 Tirol macht auf jeden Fall ebenfalls ganz, ganz viel gute Laune. Und ja, ganz so lang dauert es nicht mehr. Um 18 Uhr ist wieder, Sie wissen's, unsere U1-Wunsch-Hotline. Also Zeit für Ihre Wünsche. Und falls Sie es vielleicht vergessen haben sollten, unsere Leitungen sind den ganzen Tag über offen. Also wenn Sie mit dabei sein wollen und jetzt schon wissen, welchen Titel wir heute am Abend ab 18 Uhr spielen müssen, unter allen Umständen, ganz blöd gesagt, dann gerne jetzt schon anrufen unter 052 42 61 030 31. Das ist sozusagen Ihre Nummer zum Glück. Ja, und mit ein bisschen Glück sind Sie dann tatsächlich heute Abend mit dabei und wir spielen, was Sie sich wünschen, ganz egal was. Hauptsächlich, es ist U1-konform, also Schlager, Polka, alles, ja, was man sich nur vorstellen kann. Gerne jetzt schon anrufen. 052 42 61 030 31. Ich bin schon gespannt auf Ihre Musikwünsche. Und bis dorthin haben wir natürlich noch ein bisschen das Sagen, unsere Musikredaktion. Und deshalb gibt's jetzt die Helene Fischer für Sie.

0: Ein lustiges Lied von den Südsteirern hier auf Radio U1 Tirol. Ab heute, da gibt's neue Regeln in Österreich für alle, die einen Führerschein haben. Was da genau dahinter steckt, was sich auch konkret ändert, das hören wir in 10 Minuten in den Weltnachrichten hier auf U1. Und musikalisch haben wir bis dorthin noch Iron Shear und Smokey für Sie.
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1: Mit Hannes Haab. Gestern hat die Begutachtung für den Entwurf einer Bundesstaatsanwaltschaft als oberste Weisungsspitze geändert. Der Plan dabei ist, dass die Politik nicht mehr mitreden soll. NGOs wie Transparency International Österreich kritisieren, dass die Politik auch weiterhin Einfluss nehmen könnte. Der Plan ist, dass eine Auswahlkommission Kandidaten auswählt, dem Nationalrat vorschlägt. Das Parlament könnte sie kommentarlos ablehnen. Das muss geändert werden, sagt uns Felix Eggenburg von Transparency.
2: Das heißt, nicht einfach ohne Grund abgelehnt werden kann, sondern eine Begründung, wieso die konkrete Person, die davor von der Auswahlkommission ausgesucht wurde, nicht den Anforderungen für diese Position genügt.
1: Auch, dass die Generalprokuratur als unabhängige Behörde und Kontrollinstanz in Zukunft wegfallen soll, müsse geändert werden, sagt Transparency. Ab heute gibt's neue Regeln in Österreich für alle, die einen Führerschein haben. Einiges wird dabei leichter, etwa für Berufskraftfahrer Ü60 mit Bus- oder Lkw-Schein oder beim internationalen Führerschein. In beiden Fällen sind die Scheine künftig länger gültig. Deutlich strenger wird es hingegen bei der Prüfung. Wer etwa bei der Theorieprüfung schummelt, darf künftig 1,5 Jahre nicht mehr antreten und muss damit doppelt so lange warten. Wer bei der Führerscheinprüfung fliegt, kann aber künftig schon nach 12 statt 14 Tagen erneut antreten. Die deutsche Polizei hat heute Vormittag einen Sprengsatz an einem Umspannwerk im Bundesland Brandenburg gefunden, unweit eines Kraftwerks. Einer von ihnen soll explodiert sein. Entschärfer sind im Einsatz. Gefahr für Bewohner in der Nähe soll es nicht geben. Es soll einen kurzen Stromausfall gegeben haben. Alle Leitungen sind mittlerweile aber wieder in Betrieb, sagt der Betreiber. 7 von 10 Menschen in Österreich trinken täglich Kaffee, der Großteil der Menschen aus Genuss, das steht heute im Kaffee-Report von Market Agent. Wacher zu werden ist nicht die größte Motivation zum Kaffee trinken. Am beliebtesten ist übrigens der Cappuccino.
3: Und damit sind wir bei Ihnen auf den Tiroler Straßen. Das ist wieder der U1 Verkehrsservice um 4:02. Und nach wie vor haben wir die Problemstelle auf der A12 Interlautobahn in Fahrtrichtung Bregenz zwischen Vomp und dem Knoten Innsbruck Amras. Da dauert es rund 1/2 Stunde länger. Ansonsten haben Polizei und Asfinag uns auf den Hauptverkehrsverbindungen in Tirol keine gröberen Störungen gemeldet. Kommen Sie gut an Ihr Ziel. So viel Sommer an diesem Dienstagnachmittag. Sonnenbrille und Sonnencreme gehen definitiv noch nicht in die Pause. Bis zum Abend bleibt es noch sonnig, teilweise mischen Wolken mit, die bleiben aber harmlos, außer in Osttirol. Da kann es teilweise auch regnen. Die aktuellen Temperaturen: in Kappel messen wir 21 Grad, in Natters 24 und bei Ihnen in Udans hat es momentan 25 Grad. In der Nacht klart es dann meistens auf und die Temperaturen, die erreichen zwischen 8 und 14 Grad. Morgen am Mittwoch dürfen wir uns noch einmal auf strahlend schönes Wetter einstellen. Auch morgen mischen hier und da ein paar Wolken mit. Regen gibt's aber, wenn, dann nur in Osttirol. Die Temperaturen, die erreichen morgen sommerliche 22 bis 27 Grad.
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3: Ja, Tirol ist momentan echtes Mekka für alle Radsportlerinnen und Sportler. Letztes Wochenende Ötztaler, dieses Wochenende Kitzbüheler Radmarathon. Aber jetzt erst einmal einen schönen Dienstagnachmittag. Mit 216 Kilometern und 4800 Höhenmetern werden die Teilnehmer auch da in Kitzbühel wieder gefordert sein. Wir schauen uns das Ganze gleich im Detail an. Davor ein bisschen Musik von Nick P. und Brennholz. Feinen Nachmittag.

0: Nick P. um 10 Minuten nach 4. Ja, an diesem Sonntag ist es wieder soweit. Beim Kitzbüheler Radmarathon werden die Profis, aber auch die Hobbysportler ja, wieder ordentlich in die Pedale treten. Insgesamt 216 Kilometer und 4600 Höhenmeter gilt es da für die 1800 Teilnehmer nämlich zu bezwingen. Puh, das ist schon ganz ein schönes Stück. Die werden dann von Kitzbühel aus erst über den Pastoren, den Gerlospass ins Zillertal und dann am Schluss bis zum Kitzbüheler Hornradeln. 28 Nationen sind da heuer vertreten und manche Teilnehmer, die haben eine ganz schön weite Anreise, weiß Franz Steinberger, einer der Organisatoren.
1: Der weiteste Weg hat ein Mexikaner, der jedes Jahr eine Woche Urlaub macht dann in Kitzbühel und sich den Radmarathon jedes Jahr gibt. Er fragt dann auch schon immer im Jänner an, ob es einen Startplatz schon gibt, ob es schon die Möglichkeit gibt anzumelden. Und da freuen wir uns natürlich.
2: Die Leistungsdichte unter den Teilnehmern ist auch heuer wieder sehr hoch. Im vergangenen Jahr gingen der Kanadier Jack Burke und die Deutsche Janine Meyer als Sieger hervor und konnten neue Rekorde aufstellen.
1: Der Rekord liegt bei 6 Stunden 13. Das ist schon eine ganz spezielle Nummer, aufgestellt von Jack Burke, einem Kanadier, der im Stubaital lebt. Die Janine Meyer hat 6,40 gebraucht. Die haben ihre eigene Bestleistung noch einmal getoppt und das war schon Streckenrekord.
2: Wer mag, kann das Rennen bereits in der Kitzbüheler Vorderstadt beenden. Für alle anderen Teilnehmer heißt es in der letzten Etappe nochmal alles geben. Denn die finalen 8 Kilometer zum Kitzbüheler Horn haben es in sich.
1: Das ist natürlich auch von Beginn an sehr respekteinflößend, wenn man dann noch auf das Kitzbüheler Horn muss, nach 208 gefahrenen Kilometern. Da wird es richtig steil. Bei den meisten ist es so eine Hassliebe. Ja, jeder freut sich und da gibt es auch Tränen dann oben im Ziel, wenn es geschafft ist. Aber bis dorthin ist man eher so nicht Freund mit diesem Berg.
2: Im Durchschnitt brauchen die Teilnehmer zwischen 8 und 10 Stunden, um die 216 Kilometer lange Strecke zu bezwingen. Der Startschuss für den Kitzbüheler Radmarathon fällt morgens um 6.30 Uhr. Maximilian Ostweiler, Radio U1 Tirol.
0: Ja, das ist schon ein ganz schönes Stück, wie wir gehört haben. Und eine ganz schöne Strecke. Wahnsinnig. Die müssen alle super trainiert sein. Da wünschen wir auf jeden Fall durchhalten. Trainierte Wadeln haben sie wahrscheinlich sowieso alle und dann eine gute Fahrt. Und dass natürlich dann alle schlussendlich wieder sicher zurück ins Tal kommen. Ich bleib da lieber beim Musikmachen. The Rubets.

0: Alexander Eder, hat er recht? Fühlt sich gut an, wenn die Omi auf einen stolz ist. Das ist ihr Lieblingsradio U1 Tirol. Wir haben nicht nur die beste Musik für Sie, unter anderem gleich die Nokis, sondern natürlich auch die wichtigste Information. Unter anderem hat die Landesregierung heute die neue Baulandmobilisierungsabgabe beschlossen. Was das konkret ist, was das konkret bedeutet, das hören wir alles unter anderem in unseren nächsten Tirol-Nachrichten. Die hat Felix Pick dann wieder für uns um 16.30 Uhr.
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0: Mit Radio U1 Tirol geht's langsam, aber ziemlich sicher in Richtung Feierabend. Es ist jetzt 16.30 Uhr und damit Sie bestens informiert sind, ist jetzt wieder Felix Pick bei mir.
1: Ich wünsche einen angenehmen Nachmittag.
0: Mit den Tirol-Nachrichten.
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1: In einem Jahr ist Landtagswahl und Stück für Stück bringen sich die Parteien mit Werbekampagnen und Parteitagen dafür in Stellung. Die SPÖ hat Philipp Wohlgemuth als Sachpolitiker in Szene gesetzt. Die Neos haben eine Gesundheitsumfrage gestartet. Die Tiroler Volkspartei versucht, sich von der Bundespartei abzugrenzen. Und die Grünen setzen mit ihrer heute präsentierten Kampagne auf Bürgernähe. Bundesparteichefin Leonore Gewessler.
3: Weil uns wichtig ist, dass Politik nah an den Menschen ist, dass unsere Politik besser wird, weil wir den Menschen zuhören in dem, was sie von uns Grünen brauchen.
1: Deshalb ist auf den neuen Plakaten der Tiroler Grünen sogar die persönliche Handynummer von Spitzenkandidat Gebi Meyer aufgedruckt. Und mehr dazu hören Sie dann heute im U1 Tagesjournal ab 17 Uhr. Die Landesregierung hat heute die neue Baulandmobilisierungsabgabe beschlossen. Die Tiroler Gemeinden können diese Abgabe ab dem Jahr 2032 auf brachliegendes Bauland einheben. Die Landesregierung hofft mit der Abgabe, Bauland für neue Wohnungen zu mobilisieren. Kritiker glauben aber nicht, dass die neue Steuer diesen Zweck erfüllen wird, weil es zu viele Ausnahmen gäbe und weil die Abgabe zu gering ausfalle. Im Herbst muss das Gesetz noch durch den Landtag. Da die Regierung dort eine Mehrheit hat, ist zu erwarten, dass die Baulandmobilisierungsabgabe auch dort beschlossen werden wird. Und Fans von alter Musik sind in Innsbruck in den letzten Wochen wieder voll auf ihre Kosten gekommen. Die Innsbrucker Festwochen verzeichnen bei ihrer Jubiläumsausgabe einen neuen Besucher- und Einnahmenrekord. Die Auslastung ist mit 20.000 Besuchern bei über 95% gelegen. Höhepunkt war die Barockoper Il Pomodoro, die mit ihren 8 Stunden Spieldauer als unaufführbar gilt.
0: Und damit hallo zu Ihnen hinters Lenkrad. Das ist der U1 Verkehrsservice um 16.31 Uhr. A12 Interlautobahn in Fahrtrichtung Bregenz zwischen Vomp und dem Knoten Innsbruck-Amras. Da gibt's Kolonnenverkehr, da müssen Sie 20 Minuten mehr Zeit einplanen. Ansonsten läuft's gut, kommen Sie gut an Ihr Ziel.
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Wenn Sie was Besseres haben oder wenn Sie generell einen Titel haben, einen Ohrwurm, einen Titel, der irgendwie Erinnerungen in Ihnen weckt, einen Titel, den Sie einfach gern hören, weil er einfach super ist, dann rufen Sie gerne jetzt schon an unter 052 42 61 030 31, weil wie gewohnt erfüllen wir ab 18 Uhr in der Wunschhotline wieder Ihre Musikwünsche. Und da braucht man natürlich ein bisschen an Stoff, sage ich jetzt einmal. Melden Sie sich, ich freue mich schon drauf. Und das ist jetzt die Meierin.

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0: Trucks begleiten uns in den Feierabend hier auf Radio U1 Tirol. Lang dauert es wahrscheinlich bei den meisten von Ihnen nimmer. Wir begleiten Sie mit ganz viel Musik. Die Niki und das Trio Melody gibt's noch vor 17 Uhr.
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1: Mit Hannes Haab. Die Lage am heimischen Arbeitsmarkt bleibt angespannt. Ende des Vormonats sind über 375.000 Menschen ohne Job oder in Schulung gewesen, sagt das Arbeitsmarktservice. Das sind um 2,3% mehr Menschen im Vergleich zum August im Vorjahr. Vorsichtig gute Nachrichten gibt's bei den arbeitslosen jungen Menschen, sagt AMS-Chefin Petra Draxl.
2: Dass die Jugendarbeitslosigkeit, die Anzahl der Personen bis 25 sich stabilisiert hat, dass es hier kein Steigen mehr gibt. Gleichzeitig mit großer Sorge beobachten wir schon die Lehrstellenlücke. Also es gibt wesentlich mehr lehrstellensuchende Jugendliche als offene Lehrstellen.
1: Auch bei den Männern haben leicht mehr wieder einen Job gefunden. Bei den Frauen sind dagegen fast 6% mehr arbeitslos, weil es in typischen Frauenbranchen wie Gesundheit und Handel schlechter läuft. Der frühere Kika-Liner-Geschäftsführer muss wegen Betrugsverdacht in U-Haft. Das bestätigt die Wirtschafts- und Korruptionsstaatsanwaltschaft. Es soll um einen Schaden von etwa 15 Millionen Euro gehen. Die Staatsanwaltschaft hat den Verdacht, dass der frühere Manager vor der Insolvenz Vermögen zur Seite geschafft hat und mit einer 20%-Aktion für Hochwasseropfer im September 2024 soll auch die Notlage von Menschen ausgenutzt worden sein, um Geld durch Anzahlungen ins Unternehmen zu bekommen. Gestern hat die Begutachtung für den Entwurf einer Bundesstaatsanwaltschaft als oberste Weisungsspitze geendet. Der Plan dabei ist, dass die Politik nicht mehr mitreden soll. NGOs wie Transparency International Österreich kritisieren, dass die Politik auch weiterhin Einfluss nehmen könnte. Der Plan ist, dass eine Auswahlkommission Kandidaten auswählt, dem Nationalrat vorschlägt. Das Parlament könnte sie kommentarlos ablehnen. Das muss geändert werden, sagt Transparency. Der Kaiseradler breitet sich in Österreich weiter aus und das trotz schwachen Erfolgs bei den Brutpaaren. Heuer hat es 68 Reviere der bedrohten Greifvögel gegeben. Das bedeutet ein Plus von 10% im Vergleich zum Vorjahr, ist die Info von BirdLife. Der intensive Schutz in Österreich und in den Nachbarländern Ungarn und Slowakei ist demnach erfolgreich.
3: Wir sind bei Ihnen auf den Tiroler Straßen. Das ist der U1 Verkehrsservice um 5:02. Und ja, der Feierabendverkehr setzt schön langsam ein. Bissl was ist los auf den Straßen. Gröbere Verzögerungen haben uns Polizei und ASFINAG aber nicht gemeldet. Wenn Ihnen jetzt noch was auffallen sollte am Weg nach Hause oder am Weg in die Nachtschicht, in die Arbeit, melden Sie sich gerne unter 052 42 61 030 30 und werden Sie U1 Verkehrsreport. Ich sage inzwischen vielen Dank im Voraus und eine gute Fahrt. Die aktuellen Temperaturen in Elbigenalb messen wir 22 Grad, bei Ihnen in Itter hat es 21 und in Altrans geht der Tag bei 24 Grad zu Ende. Der Abend bleibt heute trocken, zumindest in Nordtirol, da ist es teilweise bewölkt und teilweise klar dann auch in der Nacht. In Osttirol, da ziehen am Abend noch einzelne gewitterige Schauer durch. Die Tiefstwerte, die pendeln sich dann zwischen 8 und 14 Grad ein. Morgen am Mittwoch gibt es wieder einige Sonnenstunden, vorübergehend tauchen zwar Wolken auf, die bleiben aber harmlos. Meistens, weil am ehesten regnet es in Osttirol. Der Wind, der ist morgen schwach und die Temperaturen erreichen im Laufe des Tages sommerliche 22 bis 27 Grad.
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3: Ja, und an diesem Dienstag hat sich natürlich sportlich auch einiges getan. Schauen wir uns gleich im Detail an. Und damit jetzt erst einmal einen wunderschönen Dienstagabend. Wir begleiten Sie in den Feierabend oder auch am Weg in die Schicht, wenn Sie heute vielleicht in der Nacht arbeiten müssen. Ganz egal. Jedenfalls haben wir die beste Musik vorbereitet und auch die wichtigsten Infos. Und wir sprechen auch in dieser Stunde darüber, welcher Tiroler Politiker seine Telefonnummer auf die Wahlplakate schreibt. Das alles klären wir. Davor gibt's Oliver Heidt und Juhe aus Tirol für Sie. Schönen Feierabend. Schön, dass Sie da sind.

0: Ihre Lieblingsmusik für den Feierabend hier auf Radio U1 Tirol. Und jetzt öffnen wir den Veranstaltungskalender.
1: Was ist los in Tirol?
0: Am Mittwoch, da veranstaltet die Rietzaualm in Ebbs den Almnachmittag. Der Ebbser Kaiserklang sorgt ab 13 Uhr für musikalische Unterhaltung. Alle weiteren Infos finden Sie unter www.rietzaualm.com. Und diesen Sonntag lädt die Plattelalm in Going am Wilden Kaiser zum Frühshoppen ein. Für musikalische Unterhaltung von 12 bis 16 Uhr sorgt der Original-Almrauschklang. Alle Infos gibt's unter plattelalm.at.
1: Wir geben auch Ihre Veranstaltung bekannt. Rufen Sie uns an unter 052 42 61 030. 052 42 61 030.
0: Und gleich nach dem Udo Wenders schauen wir in die Sportwelt.
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0: Definitiv nicht zum ersten Mal da herinnen steht heute Felix Pick.
1: Aber immer noch schön.
0: Immer noch schön. Wir schauen jetzt zum Sport.
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0: Bei der Spanien-Rundfahrt der Vuelta ist heute die 10. Etappe am Programm gestanden.
1: Eine hügelige Strecke war das mit 185 Kilometern. Vor wenigen Minuten hat es einen spannenden Zielsprint gegeben. Felix Gall war da nicht ganz an der Spitze. Er ist heute 41. geworden und im Gesamtklassement tut sich damit nichts. Er ist weiterhin Dritter.
0: Dann hoffen wir, dass das so bleibt. In der Fußball-Bundesliga steht jetzt der Terminkalender bis zum Jahresende.
1: Die WSG Tirol, die hat demnach noch genau 12 Spiele bis Mitte Dezember zu absolvieren, dann kommt die Winterpause. Der nächste Auftritt, der steht aber schon morgen Abend bevor, das ist die verschobene Partie gegen Austria Wien, die jetzt nachgeholt wird.
0: Zum Tennis, Lilly Tucker hat die erste Runde der US Open souverän in 2 Sätzen überstanden.
1: Mit 6:0 und 7:6 hat sie gestern starke Nerven bewiesen. Morgen bekommt sie es dann mit der Nummer 10 des Turniers zu tun, Amanda Anisimova aus den USA. Und die ist im Vorjahr sogar im Finale bei diesem Turnier gestanden.
0: Ja, und überraschender Rücktritt vom Rücktritt. Es gibt Neuigkeiten vom Snowboarden.
1: Der Vorarlberger Benjamin Karl, der macht nun doch weiter. Der fünffache Weltmeister und zweifache Olympiasieger, der hat eigentlich nach den Olympischen Spielen in Cortina heuer seinen Rückzug aus dem Snowboardsport bekannt gegeben. Stattdessen wollte er eine Profi-Radkarriere noch starten. Das hat aber nicht so geklappt, wie er sich das vorgestellt hat. Und deshalb steht er auch nächsten Winter wieder an Bord.
0: Naja, auch nicht schlecht. Hat sich noch einmal umentschieden.
1: Ja, kann man machen.
0: War noch früh genug.
1: Ist hin und her. Winter dauert noch.
0: Vielen Dank, Felix.
1: Gerne.
0: Wir machen weiter mit Ihrer Lieblingsmusik.

0: Ganz gemütlich geht's rein in den Feierabend hier auf Radio U1 Tirol. Wir haben noch einige gute Dinge für Sie vorbereitet. Unter anderem schauen wir uns um 17.30 Uhr wieder an, was sich heute am Tag in Tirol so getan hat. In den Tirol-Nachrichten und musikalisch haben wir die Vanessa Mai mit dem Titel gleich. Du bist ein ausgespielt in wenigen Minuten hier auf U1 und auch Atlantis haben wir noch für Sie vorbereitet in dieser Stunde.
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1: Ein wunderschöner Titel von Vanessa Mai im Feierabend für Sie hier auf Radio U1 Tirol. Und jetzt ist es 17.30 Uhr und damit Zeit für die Tirol-Nachrichten. Felix Pick wieder bei mir.
2: Ich wünsche einen feinen Abend.
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2: Die Staatsanwaltschaft hat das Ermittlungsverfahren gegen die freiheitliche Landtagsabgeordnete Gudrun Kofler eingestellt. Kofler war ins Visier der Ermittler geraten, weil sie auf Facebook einen Post eines Neonazi-Aktivisten geliked haben soll, auf dem auch ein verbotenes NS-Symbol zu sehen war. Die Staatsanwaltschaft hat Gudrun Kofler jedoch keine nationalsozialistische Gesinnung nachweisen können. Großes Polizeiaufgebot heute in Innsbruck und Umgebung. Grund dafür ist der Besuch mehrerer Staatsoberhäupter. Bundespräsident Alexander Van der Bellen trifft sich mit den Präsidenten von Deutschland und der Schweiz. Außerdem sind der belgische König, der Erbprinz von Liechtenstein und der Großherzog von Luxemburg im Land. Heute Nachmittag waren die Staatsoberhäupter unter anderem gemeinsam am Stubaier Gletscher. Am Abend gibt es einen landesüblichen Empfang in der Hofburg. Und morgen setzen sie ihr Treffen beim Forum Alpbach dann fort. Während der Fahrt dorthin kann es zu kleineren Verkehrsbehinderungen kommen, informiert die Polizei. Die Arbeitslosigkeit ist in Tirol im August zum dritten Mal in Folge leicht gestiegen. Insgesamt präsentiert sich der Arbeitsmarkt aber weiterhin stabil. Johannes Schranz vom AMS Tirol mit einer Übersicht.
4: Mit der Arbeitslosenquote von 3,5% zeichnen wir erneut mit Abstand den niedrigsten Wert in Österreich. Wir haben auf der anderen Seite auch eine steigende Beschäftigung und auch der Stellenmarkt zeigt uns, die Nachfrage an Arbeitskräften ist weiterhin hoch.
2: Bei der Industrie und im Gewerbe zeichnen sich laut dem AMS leichte positive Tendenzen ab. Im Tourismus geht die Saison langsam zu Ende, sodass dort die Zahl der Arbeitslosen wieder etwas ansteigt. Und in Viss im Bezirk Landeck ist jetzt ein Wolfsrudel nachgewiesen worden. Fotos bestätigen, dass eine Wölfin 4 Welpen zur Welt gebracht hat. Tierschutzorganisationen appellieren heute an das Land, bestehende Abschussverordnungen rund um das Revier des Rudels auszusetzen. Sollte ein Elternteil erlegt werden, könnten die Jungtiere nämlich verhungern. Statistisch sind Wolfsrudel nur für einen kleinen Bruchteil der Nutztierrisse in Österreich verantwortlich. Als Team können sie genügend Wildtiere jagen und erlegen.
1: Und damit hallo zu Ihnen hinters Lenkrad, der U1 Verkehrsservice um 17.32 Uhr. Und da habe ich eine Meldung von der L211 unter Inntalstraße für Sie. Im Gemeindegebiet von Breitenbach ist die Straße in beide Fahrtrichtungen gesperrt. Da ist nämlich ein Unfall passiert. Ansonsten ist uns von Polizei, von ASFINAG und auch von Ihnen nichts Besonderes gemeldet worden. Kommen Sie gut an Ihr Ziel. Es geht meistens trocken und teilweise bewölkt durch den heutigen Abend. Nur in Osttirol kann es stellenweise ein bisschen regnen. Die Nacht, die verläuft dann vielerorts klar. Die Temperaturen sinken auf 8 bis 14 Grad. Momentan messen wir bei Ihnen in Järzens 21 Grad, in Schwarz hat es 24 und in Weidring hat es derzeit 22 Grad. Morgen am Mittwoch hat dann erneut den ganzen Tag über die Sonne das Sagen.
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0: Die Charlene hier bei uns auf Radio U1 Tirol. Morgen, da wird der Sonnenschein ein bisschen gedämpft auf den Bergen.
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0: Es weht lebhafter Westwind und mit ihm ziehen dichtere Wolken auf, die dann eben den Sonnenschein ein bisschen dämpfen können. Im Laufe des Tages kommen dann aber einige Haufen Wolken dazu, die aber soweit harmlos bleiben. Außer über den Osttiroler Bergen, da können sie kurze Schauer bringen. Die Temperaturen, die pendeln sich generell in 2000 Metern morgen zwischen 8 und 14 Grad ein und in 3000 Metern erreichen wir zwischen 2 und 7 Grad. Wenn Sie also eine Bergtour planen, den Vorteil, den es hat, vielleicht ist es nicht ganz so heiß, wenn die Sonne nicht so runterglüht. Wir wünschen auf jeden Fall ganz viel Spaß, eine schöne Wandertour und kommen Sie danach wieder sicher zurück zu uns ins Tal. Und das ist jetzt die aktuelle vom Kasamandl-Duo.

0: Na, der ein oder andere jodelt vielleicht wie das Kasamandel-Duo jetzt, wenn endlich Feierabend ist, wenn sie endlich heimgehen können. Jetzt einmal eine andere Frage. Würden Sie Ihre Telefonnummer auf ein Plakat schreiben und dann im ganzen Land aufhängen, damit jeder, der will, Sie anrufen kann? Schönen Abend hier auf U1. Einer, der genau das gemacht hat, ist der Tiroler Grünen-Chef, Gebi Meyer. Auf der neuen Plakatkampagne, die heute und in den nächsten Tagen in Tirol ausgerollt wird, steht nämlich seine persönliche Handynummer. Keine Wegwerf-SIM-Karte, sondern die echte, langjährige Telefonnummer. Im U1-Interview begründet Gebi Meyer diese Entscheidung so.
1: Naja, warten wir viele Anrufe. Dafür machen wir das. Ich finde, dass Politik direkt zugänglich sein muss. Und viele Menschen haben im Moment das Gefühl, die da oben machen irgendwas und ich kann das überhaupt nicht beeinflussen.
2: Bürger Nähe will auch die Bundessprecherin der Grünen ausstrahlen. Leonore Gewessler unterstützt die Kampagne mit ihrem heutigen Tirolbesuch. Ob sie ihre eigene Handynummer in Zukunft auch plakatieren wird?
3: Mir trifft man tatsächlich oft in Bussen, in Straßenbahnen, in Zügen, auf verschiedensten Veranstaltungen. Und jetzt steht einmal der Gebi im Mittelpunkt und ich wünsche ihm ganz viele tolle Ideen, die ihm die Zuhörerinnen und Zuhörer auch mit auf den Weg geben.
2: An Ideenmangel würden die Grünen aber nicht leiden, wie die beiden heute betonen. Die neue Kampagne schlägt für eine Oppositionspartei ungewöhnlich positive Töne an. Endlich wieder leistbar ist da zum Beispiel zu lesen. Diesen Slogan bezieht Gebi Meyer unter anderem auf den öffentlichen Verkehr.
1: Aus meiner Sicht heißt leistbare Öffis, dass die Gäste zum Beispiel mal mitfinanzieren, bei Übernachtungsabgaben zum Beispiel. Das ist nämlich echt unfair, dass die Gäste gratis fahren und die Einheimischen nicht.
2: Und generell wolle er für mehr Gerechtigkeit eintreten, so der Landesparteichef. Und zum Schluss noch jene Floskel, die auch schon die SPÖ und die NEOS bei ihren aktuellen Werbekampagnen benutzt haben.
1: Das ist kein Wahlkampf, sondern ganz bewusst haben wir diese Kampagne weit ab vor der Wahl gesetzt.
2: Landtagswahl ist voraussichtlich in einem Jahr. Felix Pick, Radio U1 Tirol.

T-Rex in ihrem Feierabend auf Radio U1 Tirol. Gleich haben wir noch Patrick Lindner und die Hanna für Sie. Und das sind dann auch schon die letzten beiden Titel, die wir vor 18 Uhr noch bestimmen, weil ab dann sind Sie an der Reihe. Es ist in knapp 10 Minuten wieder Wunsch-Hotline-Zeit und damit sind Ihre Musikwünsche gefragt. Wenn Sie noch was beitragen wollen, wenn Sie noch mitbestimmen wollen, dann rufen Sie gerne noch an unter 052 42 61 030 31. Das ist quasi Ihre Nummer zum Glück hier auf U1.

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1: Mit Hannes Harp. Ende des Vormonats sind über 375.000 Menschen ohne Job oder in Schulung gewesen. Das sind um 2,3% mehr Menschen im Vergleich zum August im Vorjahr, zeigen die heutigen Arbeitsmarktdaten. Sorgen macht AMS-Chefin Petra Draxl, dass es immer weniger offene Lehrstellen gibt, obwohl immer mehr junge Menschen eine suchen.
2: Und es wäre so notwendig, dass diese Personen gut ausgebildet werden. Ich denke, da geht es darum, dass wir mit allen Mitteln und Möglichkeiten den Betrieben nahebringen müssen. Es sind ihre Arbeitskräfte, sie müssen ausbilden. Und wenn Betriebe das nicht mehr schaffen oder es für sie nicht möglich ist, dann wird es verstärkt eine überbetriebliche Ausbildung in Österreich brauchen. Dann wird es vielleicht auch einen Ausbildungsfonds brauchen.
1: Bei den Männern haben leicht mehr einen Job gefunden, bei den Frauen sind dagegen fast 6% mehr arbeitslos, weil es in den typischen Frauenbranchen wie Gesundheit und Handel schlechter läuft. Die Teuerung ist im Vormonat August bei 3,2% gelegen, das ist fast ein halbes Prozent mehr als im Juli. Das tägliche Leben erneut teurer gemacht haben die steigenden Preise bei Sprit und Heizöl. Das zeigt die Schnellschätzung der Statistik Austria. Positiv dagegen ist der Effekt der gesenkten Mehrwertsteuer auf bestimmte Grundnahrungsmittel. In der heimischen Autozulieferbranche wackeln erneut hunderte Jobs. Am Landesgericht Krems sind heute Anträge auf ein Sanierungsverfahren von drei Gesellschaften der Pollmann-Gruppe eingelangt. Insgesamt 500 Mitarbeiterinnen und Mitarbeiter sind betroffen. Plan ist aber, einen Großteil der Beschäftigten zu halten. Grund für die Sanierung ist die Krise der Autohersteller in Europa, heißt es. Für einen historischen Moment haben sich heute zu Mittag viele Menschen in Norwegen in der Hauptstadt Oslo versammelt. Der neue König Haakon VIII. Hat im Parlament seinen offiziellen Eid auf die Verfassung abgelegt. Auf seine Frau Mette-Marit hat er dabei verzichten müssen. Sie hat diesen Sommer eine neue Lunge bekommen und kämpft seit der OP mit Komplikationen wie auch heute und musste deswegen im Krankenhaus überwacht werden, sagt ihr Arzt.
3: Wir sind auf den Tiroler Straßen. Das ist der U1 Verkehrsservice, jetzt um 18.02 Uhr und schaut gut aus. Sie sollten überall gut vorankommen. Polizei und ASFINAG haben uns nichts Gröberes gemeldet. Kommen Sie gut an Ihr Ziel. Sonnig geht der heutige Tag zu Ende. Teilweise sind aber Wolken am Himmel, die bleiben aber zumindest bei uns in Nordtirol harmlos. In Osttirol, da kann es vereinzelt kurz nass werden. In der Nacht klart es dann meistens auf und die Tiefstwerte, die pendeln sich irgendwo zwischen 8 und 14 Grad ein. Die aktuellen Temperaturen, noch ist es deutlich wärmer. In Kirchdorf messen wir 22 Grad, bei Ihnen in Fügen hat es 23 und in Telfs werden uns momentan 24 Grad angezeigt. Der Mittwoch morgen hält wieder einiges an Sonnenstunden für uns bereit. Wolken tauchen zwar hier und da auf, aber auch die bleiben morgen harmlos. Außer wieder bei Ihnen in Osttirol, da sind kurze Regenschauer möglich. Die Temperaturen, die erreichen morgen zwischen 22 und 27 Grad. Es wird also noch einmal sommerlich.
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2: Ja, und damit herzlich willkommen in der Stunde, in der es nur um Ihre Musikwünsche geht. Ihre Wünscheerfüllerin ist heute Anna-Maria Rödig. Grüß euch und rufen Sie gerne noch an. Ein paar Platzeln sind noch frei. 052 42 61 030 31, das ist die richtige Nummer. Verraten Sie mal, welchen Titel wir unbedingt noch spielen müssen in dieser Stunde. Und jetzt legen wir los mit Musikwunsch Nummer 1. Hallo, was dürfen wir spielen?
3: Hallo, Team, das ist Richard Meyer aus Albach. Bitte spielt mir für die Fetzinger aus Zillertal Sexy Hexy Lady. Einen schönen Gruß für die Studienreise in Bruck, für die Nachstadt Friedrichbruck, für meine ganzen Verwandten überall und alles und was mich kennen. Ich wünsche euch alles und einen schönen Dienstag. Servus, Pferdeng.
2: Vielen Dank fürs Anrufen. Einen wunderschönen Abend zurück. Und damit eröffnen die Fetzigen die Wunschhotline am Dienstagabend hier auf U1.

0: Das ist sie, die Wunsch-Hotline hier auf Radio U1 Tirol. Die Anrufe kommen der Reihe nach herein. Heißt, wir dürfen keine Zeit verlieren, damit wir möglichst viele Titel Platz haben, möglichst viele Wünsche erfüllen können. Machen wir gleich weiter mit...
1: Hallo U1, da ist die Waldrat aus Kirchberg und ich wünsche mir von Steffen Jürgens, du träumst davon. Und grüß alle meine Kegelfreunde und wünsche für morgen gut Holz. Danke.
0: Spielen wir sehr, sehr gerne. Steffen Jürgens jetzt also in der U1 Wunsch-Hotline. Machen wir uns eine feine Stunde mit ihren Lieblingstiteln.

Hallo, hier ist die Marina aus Jenbach. Ich grüße ganz herzlich die Fanny Group und die Teilnehmer vom Line-Dance-Kurs an der Volkshochschule Jenbach. Ganz herzlich mit dem Titel Du Wanderer, was einer unserer Lieblingstänze ist. Vielen Dank. Danke, U1.

0: Ja, das ist ihre Lieblingsmusik. Wir sind mittendrin in der U1 Wunsch-Hotline. Fein, dass Sie alle wieder mit dabei sind. Und wir haben noch einige Wünsche, die wir unterbringen müssen. Und deswegen würde ich sagen, wer ist als nächstes dran? Hallo?
1: Hallo U1 Tirol, da ist der Samuel. Ich darf mir gerne das Lied wünschen. Einen Stern, der einen Namen trägt von DJ Ötzi. Noch schöne Grüße an den Lenz Michael und an den Tobias Ladner. Danke.
0: Spielen wir sehr, sehr gerne. Danke fürs Anrufen. Ein Klassiker. Gehört auch dazu, hin und wieder in der Wunsch-Hotline.

0: bisher. Mit einem Titel, bei dem man schon ein bisschen mitsingen muss, oder? Immer wieder gut, immer wieder gern gehört, auch hier bei uns auf U1. Das ist die Wunsch-Hotline. Wenn Sie noch dabei sein wollen, 052 42 61 030 31. Mit ein bisschen Glück schaffen Sie es noch rein in die Stunde, in der Sie bestimmen, was wir spielen. Unter anderem mit dabei sein werden noch Zeitlos und auch der Original-Almrausch-Klang. Beides in wenigen Minuten hier bei uns.
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19: Hallo U1, da ist die Christel aus Oberndorf. Ich wünsche mir bitte einen Almrauschklang. Beim Nachbar brennt noch Licht. Und grüßen möchte ich meine Schwestern. Vielen Dank. Für dich.

0: der Wunsch-Hotline bleiben aber noch ein bisschen. Wir haben ja noch ein paar Wünsche zum Erfüllen. Machen wir gleich weiter. Was dürfen wir spielen? Hallo?
1: Hallo, da ist der Hermann Schwarz. Ich bin gerade von Radetourhang gekommen und wünsche mir mal Zeit aus dem Biker Plus. Danke vielmals.
0: Natürlich, was denn sonst? Passt wie die Faust aufs Auge. Zeitlos hier.

0: Ja, so eine feine Radeltour bietet sich in den kommenden Tagen auch noch an. Das Wetter wird wieder ziemlich fein, es wird sommerlich, aber nicht mehr ganz so heiß. Ja, also perfekt, sich eigentlich an der frischen Luft ein bisschen zu bewegen, vielleicht mit dem Radl eine Runde zu fahren. Wenn Sie Zeit haben, dann genießen Sie das schöne Wetter noch. Wer weiß, wie lange der Sommer noch da bleibt. Machen wir damit weiter in der Wunschhotline hier auf U1.
1: Hallo U1 Tirol. Ich habe schon so lange nicht mehr angerufen und jetzt bitte ich Sie ganz besonders, von Klaus Schlapper das Lied Affogato zu spielen. Bitte und danke. Vielen Dank.
0: Spielen wir sehr gerne. Ja, und so ein Affogato passt übrigens auch ganz gut für die Sommergefühle.
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Hallo U1, hier ist die Beate aus Mirming und ich wünsche mir von den Grubertalern, keine Träne ist vergebens. Liebe, ganz liebe Grüße an das ganze U1-Team. Danke.

0: Thaler in der Wunsch-Hotline am Dienstagabend hier auf Radio U1 Tirol. Und ein paar Wünsche haben wir noch Platz. Es ist 20 vor 7. Was dürfen wir denn noch spielen in dieser Stunde?
1: Hallo U1, da ist Sigi aus Oberbayern. Ich hätte bitte einen Wunsch, und zwar das Lied von der alten Kavaliere, die Zeit von Minifli. Grüßen möchte ich damit meine liebe Frau Hilde und alle, die sonst noch zuhören. Danke, wiederhören.
0: Liebe Grüße zurück, auch an alle, die uns ja vielleicht nicht in Tirol zuhören, sondern außerhalb in den anderen Bundesländern, in Deutschland oder wo auch immer sie sind. Fein, dass sie U1 eingeschaltet haben. Und jetzt gibt's die Tiroler Alpenkavaliere. Ein absoluter Gute-Laune-Titel. Wenn die Laune jetzt noch nicht stimmt, danach stimmt sie bestimmt.

Hallo U1, mein Name ist Wilma Sigrid, Fanleitung vom Helmut Husler. Ich wünsche mir ganz, ganz sehr von Helmut Husler abheben und wünsche allen noch einen schönen Tag und ich wünsche Helmut und Roswitha noch einen angenehmen Urlaub. Danke.

0: Helmut Hussler mit seiner aktuellen hier auf Radio U1 Tirol in der heutigen Wunsch-Hotline. Zwei Titel haben wir in der Stunde noch Platz und ganz ein paar dann noch ab 19 Uhr. In dieser Stunde unter anderem noch mit dabei die Nockies. In wenigen Minuten hier auf U1.
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16: 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Ich wünsche mir von den Nockis 5 Sterne für die Liebe. Dankeschön und schönen Abend.

Hallo, liebes U1-Team, da spricht die Evi aus Flies. Und ich wünsche mir bitte vom Lukas Brunner, man stirbt nicht an Liebe. Und grüßen möchte alle, die mich kennen. Danke, wiederhören.

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2: Mit Hannes Harp. Rund um den mutmaßlichen Anschlag mit einer Sprengstoffdrohne am Flughafen Leipzig macht die deutsche Bundesregierung heute Russland dafür verantwortlich, sagt Innenminister Alexander Dobrindt.
3: Die Bundesregierung kommt deswegen zum Schluss, dass Russland den hybriden Angriff in Leipzig am 4. August zu verantworten hat. Wir gehen davon aus, dass Deutschland das Ziel weiterer hybrider Angriffe Russlands ist. Lassen Sie mich noch deutlich machen, wir befinden uns nicht im Krieg, aber wir sind tägliches Ziel hybrider Kriegsführung.
2: Auch der russische Botschafter wurde heute einbestellt. Das russische Generalkonsulat in Bonn wird geschlossen. Auch die Einreisekontrollen für Menschen aus Russland werden verschärft. Deutschland will auch seine kritische Infrastruktur besser schützen. Im deutschen Bundesland Brandenburg hat es heute eine Explosion an einem Umspannwerk nahe eines Kohlekraftwerks gegeben. Der Kraftwerksbetreiber spricht von einem Anschlag. Dabei hat die Polizei mehrere ungewöhnliche Sprengsätze gefunden. Sie sollen Silvesterraketen ähneln. Ein Block des Kraftwerks sei ausgefallen, die Stromversorgung funktioniert aber, heißt es. Ende des Vormonats sind über 375.000 Menschen ohne Job oder in Schulung gewesen. Das sind um 2,3% mehr Menschen im Vergleich zum August im Vorjahr, zeigen die heutigen Arbeitsmarktdaten. Sorgen macht im AMS, dass es immer weniger offene Lehrstellen gibt, obwohl immer mehr junge Menschen eine suchen. Schließlich geht es um die Fachkräfte der Zukunft für die Betriebe. Wenn die Betriebe keine Lehrlinge ausbilden oder es nicht schaffen, braucht es überbetriebliche Ausbildung und einen Ausbildungsfonds, sagt das AMS. Ab heute gelten neue Regeln für Führerscheinbesitzer in Österreich. Erleichterungen gibt es etwa für Berufskraftfahrer mit C- oder D-Schein sowie bei internationalen Führerscheinen, die künftig länger gültig sind. Deutlich strenger wird es hingegen bei der Prüfung. Wer etwa bei der Theorieprüfung schummelt, darf künftig 1,5 Jahre nicht mehr antreten und muss damit doppelt so lange warten.
4: Und damit sind wir gleich auf den Tiroler Straßen. Das ist der U1 Verkehrsservice um 7:02. Und es schaut gut aus, Polizei und Asfinag. Und auch Sie haben uns keine gröberen Störungen gemeldet. Gute Fahrt. Die Nacht wird teilweise bewölkt bei uns im Land und teilweise klart es auch auf. Nur in Osttirol kann es auch hier und da ein bisschen regnen. Die Tiefstwerte, die liegen heute Nacht zwischen 8 und 14 Grad. Die aktuellen Temperaturen in Saffaus messen wir 16 Grad, bei Ihnen in Jochberg hat es 18 und in Inzigen werden uns derzeit 22 Grad angezeigt. Morgen am Mittwoch hat dann wieder die Sonne das Sagen, Sonnenbrille also nicht vergessen. Vorübergehend können auch Wolken auftauchen in Osttirol, da kann es dann auch teilweise regnen. Der Wind ist morgen ziemlich schwach und nach einem eher frischen Start, morgen in der Früh mit Temperaturen rund um die 10 Grad, wird es dann bis zum Nachmittag mit 22 bis 27 Grad wieder fein warm.
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4: Das war's damit von mir hier auf U1. Ich sag Pfiat euch und Anna-Maria Rödig wünscht Ihnen noch einen feinen Dienstagabend. Und wenn Sie heute Nachtschicht haben, dann auf jeden Fall gutes Durchhalten. Bei uns geht's auf jeden Fall mit ganz viel guter Musik weiter. Und morgen in der Früh weckt Sie dann alle Philipp Wachter und ich werde für Sie morgen wieder ein bisschen das Nachrichtengeschehen im Blick haben. Und ja, weil noch einige Musikwünsche unerfüllt geblieben sind, werden wir jetzt noch ein paar erfüllen. Zum Beispiel den hier. Was dürfen wir spielen?
6: Hallo Anna-Maria, da ist der Stefan aus Innsbruck. Ich wollte die Andrea, meine Verlobte, ganz herzlich grüßen und die Marit, meine Schwiegermami. Und wollte mich bedanken, dass mir die Andrea allem bei euch durchgibt und so lieb redet. Schöne Grüße auch an das ganze U1-Team, vor allem an die. Und wünschen dort immer von The Platters Only You. Danke vielmals. Servus, Peti.
4: Danke, danke für die vielen Grüße, Stefan. Wir dürfen damit jetzt einen neuen Musiktitel erfüllen und ganz ein paar haben wir noch Platz in dieser Stunde. Schönen Abend!

Schwester ist die Rosa von der Karkling Olmen Kurzbühl. Ich wünsche mir von Hand aufs Herz ohne Flügel fliegen für meine Oma aus Schwind. Und ich möchte alle grüßen, die was mich kennen. Danke für dich.

Hallo, als grüß dich, du bist Lisbeth. Ich wünsche mir bitte für die Haludris den Genussspecht. Schöne Grüße nach Oberndorf und Kitzbüchi und das Zillertal, alle, die sie kennen. Danke.

Hallo U1, ich hätte gern bitte von der Atlantis. Sie trinkt und raucht zu viel. Vielen, vielen Dank.

Hallo, U1 Tirol, guten Abend. Hier spricht die Uschi aus Süddeutschland. Ich hätte gerne noch einen Musikwunsch, wenn ihr noch ein Plätzchen frei habt für mich. Und dann würde ich sagen, spielt ihr mir bitte von Zillertal und der Geigerin mit der Oma nach Paloma. Vielen Dank für die Wunscherfüllung und euch allen einen schönen Abend. Auf Wiederhören.

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13: Hallo U1, gut Christ. Da ist Maria von Süd. Ich hätte so gern von der Fützmuser Tanzelmusik ein Flutstückchen und grüßen möchte die Resi, die Marianne und die in Düsseldorf, Gabi und Frank und dann Philipp. Danke. Auf Wiedersehen.

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1: Mit Hannes Haab. Die deutsche Bundesregierung sieht Russland als Drahtzieher hinter dem offenbar misslungenen Anschlag mit einer Sprengstoffdrohne am Flughafen Leipzig Anfang des Vormonats. Das sagt Innenminister Dobrindt heute. Ergebnisse der Polizei und der Geheimdienste ergeben ein eindeutiges Muster. Als Reaktion hat Deutschland den russischen Botschafter in Berlin einbestellt. Das russische Generalkonsulat wird geschlossen. Auch Strafen gegen die russische Schattenflotte werden verstärkt. Rückendeckung für Berlin kommt von der EU-Kommission, schreibt EU-Chefin Ursula von der Leyen auf Social Media. Die Teuerung ist im Vormonat August bei 3,2% gelegen. Das ist fast ein halbes Prozent mehr als im Juli. Das tägliche Leben erneut teurer gemacht haben die steigenden Preise bei Sprit und Heizöl. Das zeigt die Schnellschätzung der Statistik Austria. Positiv dagegen ist der Effekt der gesenkten Mehrwertsteuer auf bestimmte Grundnahrungsmittel. Der frühere Kicker-Liner-Geschäftsführer muss wegen Betrugsverdacht in U-Haft. Das bestätigt die Wirtschafts- und Korruptionsstaatsanwaltschaft. Es soll um einen Schaden von etwa 15 Millionen Euro gehen. Die Staatsanwaltschaft hat den Verdacht, dass der frühere Manager vor der Insolvenz Vermögen zur Seite geschafft hat und mit einer 20%-Aktion für Hochwasseropfer im September 2024 soll auch die Notlage von Menschen ausgenutzt worden sein, um Geld durch Anzahlungen ins Unternehmen zu bekommen. 7 von 10 Menschen in Österreich trinken täglich Kaffee, der Großteil der Menschen aus Genuss. Das steht heute im Kaffee-Report von Market Agent. Wacher zu werden ist nicht die größte Motivation zum Kaffee trinken. Am beliebtesten ist übrigens der Cappuccino.
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0: Sie hören eine Aufzeichnung des TT Wandercup Familienfestes in der Tiroler Zugspitz Arena am Tiroler Haus.
1: Und hier ist unser Moderator Hupsi Trenkwalder.
0: Einen wunderschönen guten Tag, liebe Hörerinnen und Hörer von Radio U1 Tirol und natürlich liebe Freunde der TT Wandercup Familie 2026. 2026 ist das Stichwort. 26 Jahre Wandercup. Die erfolgreichste Wanderveranstaltungsreihe in Österreich. Und das ist der TT Wandercup. Heute zu Gast in der malerischen Tiroler Zugspitz Arena. Wir sind hier auf der Sonnenterrasse des Tiroler Hauses und haben ein Naturjuwel nach dem anderen sehen dürfen. Vom Sebensee über den Drachensee, die Coburger Hütte und jetzt hier Sonnenschein und gute Laune und bärige Musik. Das alles gehört zum TT-Familienfest dazu. Und das Schönste ist, wir haben ein super gut gelauntes Publikum und wir freuen uns jetzt über einen riesen Applaus und einen Gruß in die große weite Welt hinaus. Gewaltiges Publikum und darauf freuen sich auch unsere Interpretinnen und Interpreten heute. Und ich freue mich auf unseren ersten Gast. Er begleitet uns seit vielen Jahren beim TT Wandercup. Begrüßt auch ihn mit einem netten, freundlichen Applaus. Ein neues Mädel im Dorf, besungen von Marco Warstetter.
2: Dankeschön.

Ja, vielen, vielen Dank. Ich freue mich heute auch, dass ich hier sein darf. Ganz eine tolle Bergkulisse, tolles Wetter, tolles Publikum. Und jetzt geht's gleich weiter mit meinem neuesten Titel, den ich ausgebracht habe, und zwar Alpenglühen.

0: Dankeschön. Vielen, vielen Dank.
1: Marco Warstetter zu Gast beim TT Wandercup. Marco, dir werden ja heute auch die Ohren ein bisschen gesungen haben. Es ist heute auch wieder für einen Tiroler mit Ziehharmonika bewaffnet ein großer Tag, denn Patrick Steindl hat heute um 12 Uhr immer wieder sonntags den Sommerhit-König gewonnen. Du warst vor circa 10 Jahren, oder ist es genau 10 Jahre her, auch ganz, ganz erfolgreich. Und ich glaube, so eine Geschichte für einen jungen Interpreten damals war für dich auch ein toller Startschuss.
0: Ja, genau, also diese Fernsehsendung Immer wieder sonntags ist ganz eine tolle Plattform für junge Musiker. Ich war genau vor 10 Jahren dort, habe da 6-mal gewinnen dürfen beim Stefan Ross, war in Summe dann 9-mal in der Sendung. Und ich glaube, der Patrick, der hat heute eine Riesenfreude über den Sieg. Und ich finde, es bringt was. Also man hat ein riesiges Publikum, die dort ansehen. Und war immer ein Riesenspaß, da draußen zu sein in Rust.
1: Und wir freuen uns natürlich, wenn wir dich mit dabei haben, auch mit neuen Songs, so wie jetzt gerade Alpen glühen. Und ich glaube, der nächste, der ist einer Dame gewidmet. Erzähl uns kurz, was hat's denn mit dieser Michaela auf sich?
0: Also ich mache normalerweise nur oder fast nur eigene Titel, die ich selber geschrieben habe. Und da habe ich mir letztes Jahr mal gedacht, jetzt mache ich mal einen Covertitel. Und zwar von Bata Illich, einen alten Hit aus den 70er Jahren. Haben wir im Stone-Studio in ein neues Gewand gesteckt, ein bisschen moderner gemacht, ein bisschen partymäßiger gemacht. Und daraus ist jetzt Michaela entstanden.
1: Und das hören wir uns jetzt an. Michaela, Riesenapplaus für Marco Warstetter!

Dankeschön, vielen, vielen Dank. Ja, und jetzt kommt noch ein Lied, eben mit dem habe ich 6-mal immer wieder sonntags gewinnen dürfen. Weil ich bin ja ein braver Bub, aber früher, da haben mir die frechen Madeln ganz gut gefallen. Darum heißt der Titel: Brave Buben wollen freche Madeln.

0: Dankeschön, vielen, vielen Dank.
1: Riesenapplaus für Marco Marstetter. Lieber Marco, schön, dass du heute bei uns da bist. Und wir machen gleich einen Sprung von einem jungen Kerl zu einer jungen Dame. Auch sie hat ihre Harmonika mit dabei und ich freue mich, dass sie hier ist. Denn es ist keine Selbstverständlichkeit. Diese Dame ist wahnsinnig viel unterwegs. Man kennt sie Land auf, Land ab. Sie kommt aus Bayern, aber sie hat ihr Herz, kann man schon sagen, an Tirol verloren im weitesten Sinne, speziell ins Zillertal. Aber sie ist die Susal. Und Susal steht für grandiose Stimmung, für super Songs, für ganz viel Kreativität und für das Herz am rechten Fleck. Und ich freue mich jetzt schon auf ihren ersten Song.

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0: Radl Mittiwal, heute zu Gast bei uns, Susal. Das war ja ein Auftakt nach Maß. Schön, dass du da bist, Susal. Wir haben ja heute auch schon einmal ein kurzes Gespräch geführt. Darf ich dich fragen, du bist ja tatsächlich eine Sportkanone. Wofür schlägt dein Herz am Berg am allermeisten? Es ist, glaube ich, irgendwas, was man auf Englisch ausspricht.
1: Ja, früher hat man Bergsteigen gesagt, gell, oder Bergraufrennen. Und heutzutage sagt man Trailrunning. Aber also es ist, also wer das noch nicht ausprobiert hat, es ist unfassbar.
0: Susal, du bist jetzt seit 15 Jahren erfolgreich als Solo-Interpretin unterwegs. Erklär uns also ein bisschen mit den Isartaler Hexen damals. Es ist schon lange her, aber es war eine grandiose Zeit. Erzähl uns ein bisschen, was ist denn der große Unterschied, ob man allein auf Tour ist, selbstverantwortlich, oder ob man in einer riesigen Blase mit vielen Freunden unterwegs ist?
1: Also ich muss sagen, das kann man nicht beschreiben, wenn man mit 8 Frauen unterwegs ist, weil da ist immer eine Gaudi gewesen im Bus drin. Es waren immer die schönsten Zimmerpartys, muss ich sagen. Und vor allem, wenn man 8 Frauen hat, wir haben damals alles live gespielt. Von Schlagzeug, Bass, E-Gitarre. Und das ist natürlich, also das kann man alleinig, kann man das gar nicht beschreiben, was das mit Band alles ausmacht. Das ist, sind Emotionen. Und ich bin so dankbar, dass ich das miterleben darf, so das ganze Band-Feeling. Und ich muss immer wieder dazu sagen, wir sind nicht zerstritten.
0: Wir hören jetzt gleich ein wunderschönes Liedl von euch, obwohl du es heute nicht anhast, aber bei diesem Kleid ist, glaube ich, der Träger noch nie gerissen. Einen Applaus bitte für Susal und ihr lila Sommerkleid.

Das ist Lina Sommerkleid. Ja, ich habe euch auch noch eine Ballade mitgebracht, weil ich eigentlich singe ich am liebsten Balladen. Und es ist eine wunderschöne Ballade, Heimatsgewinn, wenn man da so hinschaut, ist es einfach ein wahnsinniger Traum.

wunderschönes Liedl, Heimatgewinn von Susan. Die Gäste, die heute hier sind am Tiroler Haus, die haben ja das Glück, dass sie unsere Interpreten dann bei der Zugaberunde noch einmal sehen und hören können. Für unsere Hörerinnen und Hörer von Radio 1 Tirol heißt es natürlich jetzt auch Ohrenspitzen, denn U1 Radio heißt ja nicht zuletzt Heimatradio, weil so viel heimische Musik gespielt wird. Und das ist auch das Credo des TT Wandercups. Zwischen internationalen Volksmusik- und Schlagergrößen gibt's dann auch die sogenannten Local Heroes, die ewig schon unterwegs sind, die grandiose Musik machen und die dann auch beim TT Wandercup vorbeischauen, quasi als Mitgastgeber heute aus dem Tiroler Außerfern, die Alpen Gragela. Auf die freue ich mich immer besonders, weil die haben eigentlich den perfekten Mix gefunden zwischen Volksmusik, volkstümlicher Musik, Schlagerklängen und ein bisschen Country-Style. Und das werden Sie jetzt gleich unter Beweis stellen. Ich freue mich, dass Sie hier sind. Riesenapplaus für die Alpen Gragela!

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Vielen, vielen Dank, lieber Leute, für den netten Applaus. Die Alpengagella, ja, heute da mit dabei. Uns freut es besonders, dass wir da heute musizieren dürfen bei traumhaftem Wetter am Tiroler Haus in der Zugspitzer Arena. Und zum Tiroler Haus passt du das nächste Lied. Das heißt nämlich Mein Tirol.

0: Mein Tirol, Herr Tirol Haus. Dankeschön.
1: Passt wie die Faust aufs Auge heute, lieber Gerd und lieber Andi. Die Herren Ammann zu Gast beim Tiroler Wandercup 2026. Jetzt habe ich mir das einmal ein bisschen angeschaut. Ich glaube, es dauert nicht mehr lange, bis ein rundes Jubiläum von euch auf dem Programm steht. Verrat einmal ein bisschen, habt ihr vielleicht irgendwas Besonderes vor? Und was für ein Jubiläum ist es denn?
2: Ja, Hupsi, da hast du natürlich schon recht gut recherchiert, muss man da sagen. Gell? Wir sind das nächste Jahr sind wir 20 Jahre gemeinsam auf der Bühne und 20 Jahre gemeinsam unterwegs und haben nach wie vor immer noch den gleichen Spaß, immer noch die gleichen Fägel im Kopf wie vor 20 Jahren. Irgendwie wird man doch nicht älter.
1: Und da muss ich dich gleich fragen, ich habe jetzt auf meinem Zettel stehen, es kommt ein Lied, das ist glaube ich gar nicht so alt, sondern es ist ein eher neuer Song von euch, da geht es um ein Moped, oder? Erzähl uns ein bisschen, was für einen Hintergrund hat es, dass man ein Lied mit dem Titel Moped schreibt?
2: Ja, das Moped natürlich, wenn ich so zurückdenke, wir waren früher ja, waren die Burschen immer mit dem Moped unterwegs. Mittlerweile kommt es wieder so ein bisschen mehr. Und wir waren unterwegs und haben dann ein paar so Burschen gesehen auf dem Moped und haben uns zurück erinnert an die Zeit damals, wie es war. Und dann haben wir gemeint, das wäre es eigentlich schon mal der Wert, ein Lied über ein Moped schreibt.
1: Darf ich kurz nachfragen, hat dein letztes Moped, was du im Kopf hast, hat es 50 Kubikzentimeter gehabt oder habt ihr es im Außerfern auch ein bisschen auffrisiert?
2: Ja, offiziell natürlich nicht, aber gegangen ist es schon recht gut.
1: Ja. Dann schauen wir, wie das Moped geht. Viel Spaß, bitte nochmal einen Riesenapplaus für die Alpen Gragailer.

0: hat nach 50 Kubikzentimetern geklungen. Wenn ich mein Moped damals schon gehabt hätte, danke vielmals den Alpenkragelern, die sind ja auch noch wieder zum Grande Finale. Und jetzt freue ich mich sehr auf eine Künstlerin mit weiter Anreise. Sie kommt aus dem schönen Kärntnerland und sie ist eine Stimmungskanone. Ihre Lieblingsfarbe ist rot, das kann ich den Radiohörerinnen und Hörern jetzt schon verraten. Aber das wird auch noch öfter an diesem Tage ein bisschen thematisiert werden. Ich freue mich, dass sie hier ist. Sie ist ein großer Star, war erst kürzlich bei Andrea Berg auf der Bühne und hat, möchte ich sagen, diese große Künstlerin nicht nur unterstützt, sondern schon ein bisschen in den Schatten gestellt. Und heute ist sie bei uns. Riesenapplaus bitte für unseren Stargast Nummer 4, Meli Stein.
1: Dankeschön, meine neue Single, Mai, ich bin heute auf Frau.

Dankeschön! Mei, ich bin halt eine Frau. Ja, so ist das mit uns Frauen. Wir wollen heute das, morgen was anderes. Und es ist absolut in Ordnung. Und alle haben zu mir gesagt, vor 5 Jahren hat meine Reise gestartet. Was willst du Schlagersängerin werden? Es gibt ja schon 100.000. Geh was Gescheites lernen, geh studieren. Habe ich alles gemacht. Ich kann jetzt meine Buchhaltung selber machen. Ich habe ein super Studium. Und trotzdem will ich einfach nur eins singen. Und ich habe einen Song geschrieben. Für alle Träumer, egal was ihr werden wollt, lasst euch das nicht ausreden. Hier für euch meine Single Träumerleben.

0: Dankeschön.
1: Melli Stein zu Gast beim TT Wandercup auf der Everalm hier beim Tiroler Haus. Melli, lass uns ein bisschen zurückschauen auf deine Karriere. Vor 5 Jahren hat er tatsächlich gestartet. Erklär uns ein bisschen, was war der Ansatz? Man geht nicht einfach aus und fängt zum Singen an, weil ich glaube, es gibt schon ein paar Leute in deinem Umfeld, die von vornherein an dich geglaubt haben.
0: Also ich habe tatsächlich einen bisschen schweren, aber auch leichten Start gehabt. Also es war so eine Mischung. Viele haben gesagt, eben, was willst du Schlagersängerin werden, es gibt ja schon so viel. Und dann habe ich einfach gestartet, damals war Corona und mir war langweilig, ich habe Kurzarbeit gehabt und ich habe auf einmal Texte schreiben angefangen. Und so, auf einmal war ich im Tonstudio und da habe ein Lied rausgebracht und auf einmal hat es geheißen, Melli Stein, die neue Schlagersängerin aus Kärnten, und ich war auf einmal da. Und zuerst haben sie mich noch alle ausgelacht und dann sind halt die Auftritte gekommen nach der Reihe und schon bald einmal sogar Starnacht und große Sachen. Und haben sie gewusst, okay, jetzt braucht man nicht mehr lachen, die meinen es ernst. Gell? Also jetzt gibt es kein Zurück mehr und mittlerweile lachen sie schon gar nicht mehr. Mittlerweile wissen sie schon, okay, die Melli, wenn die sagt, dann macht sie das wirklich.
1: Hast du mir gerade die nächste Frage fast ein bisschen vorweggenommen, weil man hat das Gefühl, du machst es echt der Sache willen. Du singst, weil dir das einen Riesenspaß macht, du performst, du hast eine Aussage, die du auch unter die Leute bringen willst. Wo soll dein Weg hinführen? Also gibt es irgendwie einen Wunsch, den du da noch erfüllen kannst, oder kann es genauso weitergehen?
0: Also natürlich, Ziele hat man immer und große Träume, aber ich genieße auch wirklich den Weg dorthin. Ich bin auch froh, dass ich noch nicht so groß bin, weil ich freue mich ja auf das nächste Ziel und auf nächste, und ich sage, der Weg ist das Ziel. Und wenn mir das Ganze nicht so viel Spaß machen würde, ich sage es euch, das ist echt ein hartes Business. Und vor allem als Frau, ich mache ja vieles allein, also Management, ich mache alles selber. Und selbst ist die Frau. Und wenn ich das nicht so gern machen würde, ich hätte, glaube ich, den Hut schon längst hingeschmissen. Aber ich liebe es einfach und es darf so weitergehen.
1: Wir sind auf jeden Fall froh, dass wir dich hier haben, und das werden jetzt gleich unsere Zuschauerinnen und Zuschauer hier am Tiroler Haus mit einem Riesenapplaus bestätigen. Und jetzt, glaube ich, wird es hier noch einmal stimmungsgeladen, liebe Melli. Wir haben aber wunderschöne Titel von dir gehört. Es kommen jetzt auch noch welche, und ich darf euch gleich die Gelegenheit nutzen und mich auch von den Hörerinnen und Hörern von Radio U1 Tirol für heute zu verabschieden. 2 schöne Songs von der Melli, die genehmigen wir uns schon noch. Und für alle Zuschauerinnen und Zuschauer hier beim Tiroler Haus bei herrlichstem Sommerwetter darf ich sagen, wir hören und sehen uns natürlich gleich wieder zum Grande Finale mit allen Künstlern. Und ich würde mich freuen, wenn ich die Hörerinnen und Hörer vielleicht auch live begrüßen dürfte. Nächste Woche in Kappel, übernächste Woche in Serfaus. Damit endet die TT Wandercup Saison 2026. Und jetzt mit unserer grandiosen Melli Stein.

Dankeschön! Dude, ist la vie. Meine Inspiration für das Lied, Texte schreiben, sind immer die Männer. Ich kann nicht mit, aber ich kann auch nicht ohne. Und 2021 habe ich mich müssen trennen von meinem Ex-Freund und ich habe nicht gewusst, wie ich es machen soll. Ich habe mir gedacht, am besten mit einem Lied. Ich habe ein Lied für ihn geschrieben und das habe ich ihm dann geschickt. Und da gibt es ein YouTube-Video, das müsst ihr euch anschauen. Da schmeiße ich ihm dann im Wörthersee rein. Und falls ihr mit irgendwem Schluss machen wollt, dann schickt ihm einfach das Lied. Das heißt, frei sein.

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